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2: Der Komiker Milton Jones begab sich einst auf wichtige Missionen. Er wollte Kühe zum Lachen bringen. Dafür baute er eine Bühne auf einer Bauernhofweide auf und performte mit Witzen, die unters Fell gehen sollten. Und tatsächlich, die Kühe, so beobachtete es auch ein anwesender Kuhforscher, schienen sich zu amüsieren. Zumindest trampelten sie in Richtung Bühne. Aber haben Kühe überhaupt einen Sinn für Humor? Und über was lachen Ratten, Delfine und Co.? Ihr hört Schneller Schlau, den Wissenspodcast von PM. Ich bin Anne Baum und mir gegenüber sitzt die Journalistin Lisanne Dehnbostel. Und eines, das verspreche ich euch, am Ende erzähle ich, und das ist wissenschaftlich bewiesen, den witzigsten Witz der Welt.
3: Na, da bin ich ja mal gespannt.
2: Ja, Lisanne, ich bin auch gespannt, ob das dein Humor trifft. Hätte sich eigentlich der Komiker seinen Auftritt auf der Kuhweide sparen können? Denn immerhin sagte schon der Philosoph Aristoteles, dass nur der Mensch von allen Geschöpfen lachen kann.
3: Da hat Aristoteles aber eindeutig falsch gelegen. Wissenschaftlich ist das mittlerweile eindeutig bewiesen. Die Universität von Kalifornien zum Beispiel hat im Jahr 2021 mehrere Studien ausgewertet, die sich mit sogenannten Spielvokalisationen beschäftigt haben, also Lautsignalen, die Tiere beim Spielen machen. Und das kann als eine Art Lachen gesehen werden. Dabei haben die Wissenschaftler insgesamt 65 Tierarten gefunden, die lachen. Und sie vermuten, dass es auch noch mehr sein könnten, wenn noch weiter geforscht werden würde.
2: 65 Tierarten. Alle davon aufzuzählen, Lisanne, das würde den Podcast sprengen. Aber kannst du mir zumindest ein paar Beispiele nennen?
3: Na klar, das sind zum Beispiel Hunde, Seelöwen und Füchse, aber auch Hausrinder, Mangusten und bestimmte Vögel, darunter ein Papagei und Ratten. Aber sie lachen wohl eher nicht, weil etwa ein anderer Papagei oder Fuchs einen Witz erzählt hat.
2: Wenn es nicht Witze sind, was bringt sie dann zum Lachen?
3: Wissenschaftler hinter der Studie glauben, dass das Lachen beschwichtigend wirken soll, nämlich in dem Sinn, dass es zeigt, dass das Tier nicht aggressiv ist. Dazu muss ich nochmal verdeutlichen, die Wissenschaftler haben nur Literatur zum Spielverhalten von Tieren ausgewertet und dabei, wie schon gesagt, darauf geschaut, welche Tiere spielerische Lautsignale aussenden. Es geht hier also wirklich nur ums Spielen.
2: Und beim Spielen, da geht es vor allem um eines, nämlich Spaß. Wobei, wenn ich gerade an Spiele denke oder an Brettspielabende denke, zum Beispiel mit Mensch ärger dich nicht, da geht es ja manchmal Hecken hoch her und es endet in kleinen Schlachten.
3: Ja, das kenne ich auch und ähnlich ist es auch bei den Tieren. Als Beispiel, im Park spielt eine große Gruppe an Hunden. Das kenne ich persönlich nur zu gut, weil ich selbst einen Junghund habe. Und manche Hunde bellen dann dabei, sie beißen oder zwicken sich gegenseitig, springen aufeinander rauf. Das kann, finde ich, oft eher wie ein Kampf wirken und weniger wie ein Spiel. Es geht da wirklich rau und hart zu. Und deshalb ist das Lachen wichtig. Wenn ein Hund oder auch ein anderes Tier lacht, soll das laut den Wissenschaftlern signalisieren, dass dieses Tier nicht aggressiv ist. Und mehr noch, es soll auch zeigen, dass das Tier Spaß hat und andere dazu einladen, mitzuspielen und auch Spaß zu haben.
2: Also können wir schon einmal festhalten an der Stelle, es gibt viele Tiere, die lachen, aber es ist auch eine Methode, um sich gegenseitig nicht ernsthaft zu verletzen. Wie lachende Menschen klingen, das wissen wir.
4: Einen schönen guten Morgen, meine Damen und Herren. Entschuldigung.
2: Das war Susanne Daubner von der Tagesschau. Aber Lisanne, woran erkenne ich denn nun, ob ein Tier lacht? Ich habe dir mal ein Foto mitgebracht.
3: Ja, das ist ein großer Tümmler.
2: Ja, für mich ein sehr fröhliches Getier. Zumindest sieht die Schnauze des großen Tümmlers so aus, als würde er dauergrinsen.
3: Ja, das könnte man tatsächlich meinen, aber das ist trügerisch und ziemlich vermenschlicht. Delfine lächeln nicht dauerhaft, dieser Eindruck trügt und liegt tatsächlich an der Form ihres Unterkiefers. Aber Delfine können durchaus lachen. Sie lieben es, Objekte wie Schwämme vor sich herzutreiben. Biologen aus Italien haben Delfine mal beim Spielen mit diesen Dingen zugeschaut und gefilmt und ihre Mimik dann ausgewertet. Herausgefunden haben sie dabei, die Delfine öffnen beim Spielen leicht ihren Mund, vor allem wenn sie mit anderen Delfinen agieren. Und rund ein Drittel der Delfine lächeln innerhalb von einer Sekunde zurück. Auch Hunde fordern andere zum Spielen oft auf, indem sie das Maul aufmachen und dann auch leicht hecheln. Auch das kann eine Art Lachen sein. Und ich kann auch noch ein anderes Beispiel aus dem Tierreich geben. Bei einem Experiment vor schon 25 Jahren wurden Ratten gekitzelt und dabei haben sie sozusagen gelacht.
2: Wie klingen denn lachende Ratten, die gekitzelt werden?
3: Das sind hochfrequente Laute, die klingen so wie Pfeiftöne, aber die können wir Menschen normalerweise gar nicht hören, weil die Frequenz so hoch ist.
2: Schade. Lachende Ratten hätte ich sehr gerne gehört und eingespielt. Wie Tiere lachen, das hängt also von ihrer individuellen arttypischen oder von ihren individuellen arttypischen Verhalten ab. Wie sieht es mit Humor aus? Lachen und Humor, das ist ja nicht das Gleiche. Ich kann über eine witzige Szene in einem Film lachen, das bedeutet aber noch lange nicht, dass ich auch ein humorvoller Mensch bin.
3: Ja, das stimmt. Und was genau Humor ist, das ist eine schwierige Frage. Das lässt sich gar nicht so leicht beantworten, weil das bis heute nicht eindeutig definiert ist. Klar ist bei Menschen, das Lachen hängt damit durchaus meistens zusammen. Aber wie du auch schon gesagt hast, muss es nicht. In jedem Fall meint Humor aber, weit gefasst, dass man in einer fröhlichen, ausgelassenen Stimmung ist. Dabei ist auch die soziale Komponente wichtig. Humor wenden wir Menschen in der Regel dann an, wenn wir mit anderen Menschen zusammen sind. Und Humor kann ja auch verbinden, ist also ein Kommunikationsmittel.
2: Und es macht auch einfach viel, viel, viel mehr Spaß, zusammen zu lachen als alleine in der stillen Kammer.
3: Ja, und so sehen das auch die Tiere, denn auch die Tiere lachen beim Spielen in der Regel dann, wenn andere Tiere dabei sind. Ob Tiere einen Sinn für Humor haben, ist aber kompliziert zu erforschen. Allein schon deshalb, weil wir die Tiere ja schlecht zu ihrem möglichen Humor befragen können. Ein anderer für unsere Podcast-Folge ganz entscheidender Aspekt von Humor ist aber, Humor erfordert kognitive Leistungen.
2: Jetzt wird es spannend. Manchen Tieren werden ja durchaus kognitive Leistungen nachgesagt. Haben diese Tiere dann Humor?
3: Das ist leider auch noch nicht so leicht zu beantworten, weil hierzu muss man nochmal zwischen eher oberflächlichem Humor und hintergründigem Humor unterscheiden. Hintergründiger Humor braucht Sprache. Man erzählt sich etwas, das man durchdacht hat, für das man auch die Perspektive des anderen eingenommen hat und für das man zu sich selbst vielleicht eine Distanz geschaffen hat, weil man sich über sich selbst lustig macht. Aber oberflächlichem Humor, wie Necken, den haben zum Beispiel Menschenaffen.
2: Wie necken sich die Menschenaffen?
3: Dazu gab es eine Studie, die hat ein internationales Team letztes Jahr veröffentlicht. In der haben die sich systematisch das spielerische Necken angeschaut, das übrigens menschliche Babys in einem Alter ab 8 Monaten anfangen. Und auch die Menschenaffen necken sich. Die Wissenschaftler haben das spielerische Necken bei allen 4 Menschenaffenarten nachgewiesen.
2: Also bei Orang-Utans, Schimpansen, Bonobos und den Gorillas.
3: Genau, und die Menschenaffen haben zum Beispiel mit einem Körperteil oder Gegenstand vor dem Gesicht des anderen rumgewedelt, einen anderen Affen gestoßen oder angestupst oder auch an den Haaren gezogen. Meistens waren es Jungtiere, die Erwachsene geneckt haben. Ähnlich wie ja auch Kleinkinder gern mal Erwachsene necken. Kleinkinder und die jungen Menschenaffen ähneln sich dabei.
2: An den Haaren gezogen, wie fies. Wie haben denn die erwachsenen Menschenaffen darauf reagiert?
3: In der Regel gar nicht. Sie haben versucht, es zu ignorieren. Das Necken ist also, wie auch bei Kleinkindern, einseitig. Und wie eine Provokation, denn die Menschenaffen können dabei ganz schön beharrlich sein. Aber trotzdem haben die Geneckten darauf kaum aggressiv reagiert. Laut den Wissenschaftlern ist das auch sowieso nicht das Ziel, sondern es geht darum, den Geneckten zu überraschen, vielleicht auch zu erschrecken und im besten Fall Aufmerksamkeit zu bekommen. Was ja aber nicht gelingt, wenn sie ignoriert werden. Aber es soll auch keine negative Aufmerksamkeit sein.
2: Also ganz nach dem Motto, was sich liebt, das neckt sich. Was sagt dieses Necken denn nun über den Humor der Menschenaffen aus?
3: Laut der Studie ist das Necken ein Vorläufer des Scherzens und damit auch des Humors. Wie gesagt, ähnelt das Necken der Menschenaffen ja dem der menschlichen Babys. Menschenaffen und Babys necken also scheinbar auf ähnliche Art. Die Forscher schließen daraus, dass sich die Voraussetzungen für Humor schon vor mindestens 13 Millionen Jahren entwickelt haben. Und das bedeutet, schon die letzten gemeinsamen Vorfahren von uns Menschen und den Menschenaffen haben sich möglicherweise spielerisch geneckt.
2: Humor gibt es seit über 13 Millionen Jahren. Ja, ich hätte mal gerne die Witze der Neandertaler gehört. Um es an der Stelle nochmal zusammenzufassen, Necken ist also eine Art Vorstufe zum Humor, für die es keine Sprache
3: sich möglicherweise spielerisch geneckt.
2: Humor gibt es seit über 13 Millionen Jahren. Ja, ich hätte mal gerne die Witze der Neandertaler gehört. Um es an der Stelle nochmal zusammenzufassen, Necken ist also eine Art Vorstufe zum Humor, für die es keine Sprache braucht. Was es aber braucht,

0: der Gorilla der Gebärdensprache konnte, oder?
1: Genau, und durch die Gebärdensprache konnte sie eben mit den Menschen reden. Mehr als 1000 Gebärden soll sie selbst gekonnt haben und über 2000 Wörter konnte sie wiederum verstehen. Und in der Gebärdensprache hat Coco durchaus auch Witze gemacht. Manchmal hat Coco zum Beispiel Gegenstände absichtlich falsch benannt. Als Beispiel wurde sie mal gefragt, mit was putze ich Penny, das ist ihre Trainerin, die Zähne. Und statt Zahnpasta hat Coco gesagt, Nase, und mit ihrem Fuß ihre Nase berührt und gelacht.
0: Zähne putzen mit Fuß und Nase. Keine ganz so leckere Vorstellung. Also ist Coco ein humorvoller Affe gewesen.
1: So kann man es sehen, ja, zumindest einen vordergründigen Humor hatte sie. Coco hat nämlich eine sogenannte Inkongruenz geschaffen, indem sie etwas anderes gesagt hat, als ihre Trainerin erwartet hat. Auch in der Humorforschung ist die Inkongruenztheorie verbreitet. Demnach finden wir es oft lustig, wenn etwas Unvorhersehbares gesagt wird, das von der Norm abweicht. Inkongruenz ist aber nur eines von vielen Elementen, warum etwas lustig ist.
0: Cocos Verhalten, das war wirklich besonders und es zeigt ja nochmal, wie schlau diese Gorillas eigentlich sind.
1: Ja, da hast du vollkommen recht und auch andere Tiere werden oft unterschätzt. Aber zurück zur Humorforschung. Humor findet im Inneren statt. Die kognitiven Prozesse, die dahinter stehen und wenn man kreativ wird und sich Späße ausdenkt, all das kann man ja von außen einfach nicht beobachten. Aber es ist wohl unwahrscheinlich, dass zum Beispiel Fruchtfliegen Humor haben, weil es für Humor eben die ausgeprägten kognitiven Fähigkeiten braucht. Hintergründigen Humor haben die meisten Tiere wohl nicht.
0: Also Satire, Ironie, Parodie oder schwarzen Humor, all das, was manche Menschen machen, das kennen Tiere wahrscheinlich nicht. Aber es braucht nicht immer hintergründigen Humor oder gleich eine Stand-up-Comedy-Show, denn auch die banalsten Sachen im Alltag können ziemlich lustig sein.
1: Dafür habe ich auch noch ein letztes Beispiel. In Afrika haben mal Paviane Kühen am Schwanz gezogen und wenn die Kühe sich umgedreht haben, sind die Paviane schnell weggerannt.
0: Da lachen ja die Hühner. Okay, der war schlecht. Aber eindeutig witzvolle diese Paviane. Danke, Lisanne, dass du dir für uns die lachenden und herumalbernden Tiere genauer angeschaut hast. Und jetzt kommen wir zum angeblich witzigsten Witz der Welt. Um ihn zu finden, ließ sich ein britischer Psychologe Witze aus aller Welt zuschicken. Spitzt eure Ohren, dieser Witz wurde von allen am besten bewertet. Zwei Jäger sind im Wald, als einer von beiden kollabiert. Er atmet nicht mehr und sein Blick ist starr. Der andere Jäger greift zu seinem Telefon und ruft den Notarzt. Mein Freund ist tot. Was muss ich tun? Die Notrufzentrale antwortet, beruhigen Sie sich, ich kann Ihnen helfen. Vergewissern Sie sich zuerst, dass er auch wirklich tot ist. Stille am anderen Ende, dann hört man einen Schuss. Zurück am Telefon fragt der Jäger, gut, und jetzt?
1: Na, das ist ja ganz schön makaber und ehrlich gesagt nicht so ganz mein Humor.
0: Ja, ich find's auch nicht total witzig, aber wahrscheinlich, weil ich ihn jetzt auch schon dreimal gelesen habe. Was ich dagegen richtig witzig finde, ist der Name eines Tieres, das unter Wasser lebt. Und zwar gibt es eine Seegurke namens Gottloses Hühnermonster. Und jetzt ist Schluss mit lustig. Bleibt neugierig bis zu einer neuen Folge Schneller Schlau. Und falls ihr noch auf der Suche nach Lesestoff seid, uns gibt es übrigens auch am Kiosk.
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1: Ab aufs Sofa, dick einpacken. Ruhe stärkt das Immunsystem und ist daher bei Erkältung die beste Medizin. Aber nicht die einzige. Man kann so einiges trinken, lutschen, inhalieren, um bald wieder auf die Beine zu kommen. Die besten Erkältungshacks erfahrt ihr heute von Anne.
2: Genau, und wir, das bin ich, Dr. Anne Fleck, genannt Doc Fleck, und mein Herz schlägt für die moderne Präventivmedizin, die die Menschen am besten schon von Kindesbeinen an gesund hält.
1: Und Maike Dinklage von der Brigitte und der Brigitte Leben. Anne, wir fangen mal an mit den klassischen Erkältungstees, weil da denkt man ja erstmal an Salbei und an Kamille. Was macht diese Tees, also die ja wirklich so die Klassiker sind, die wahrscheinlich auch jeder und jede im Schrank hat, was macht die eigentlich so gut als Erkältungsjäger?
2: Also als Erkältungsjäger sind die vor allen Dingen sehr, sehr beliebt, weil sie schon im Mundrachenraum ganz stark antientzündliche Wirkung haben. Und ich würde da aber auch noch nicht nur die Kamille- und Salbei-Variante ins Feld führen, sondern auch den Zistus-Tee. Der Zistus-Tee, den kann man auch wunderbar mit Salbei mischen, hat eine exzellente, auch antivirale, antibakterielle Wirkung. Also Salbei und Kamille wirken so stark antientzündlich, schleimhautschützend. Und der Zistus-Tee zusätzlich ins Spiel gebracht hat dann nochmal so wie den Boxhandschuh, der quasi die Viren und Bakterien abhält. Und ich bin ein großer Fan davon, dass man die Tees nicht erst trinkt, wenn es kratzt und juckt, sondern dass man auch mit Tees arbeitet, wenn es einem gut geht. Ich habe heute ausnahmsweise wie verhext meine Thermoskanne, die ich ja wirklich wie so einen dritten Arm immer dabei habe, heute nicht dabei.
1: Das kann ich bestätigen. Die steht ja immer dabei, normalerweise.
2: Die habe ich in der Praxis vergessen, weil dort steht sie auch immer auf dem Tisch. Und so versuche ich nebenbei Gesundheit zu schaffen. Also ich trinke auch jeden Tag während der Arbeit Brennnesseltee und Löwenzahntee. Und meine liebe Praxishilfe, die kocht den immer mal zwischendurch. Also das ist so ein Appell an alle, die uns zuhören. Nutzt die Tees jetzt auch nicht nur in der Erkältungszeit, sondern auch als kleines Wundermittel, um Gesundheit zu erhalten.
1: Bist du eher ein Fan von Teebeuteln oder muss es bei dir loser Tee sein?
2: Ich bin ja kein dogmatischer Mensch und insofern habe ich auch beides zu Hause. Loser Tee hat natürlich auch Vorteile. Ich meine, ist einfach auch noch weniger verarbeitet und wer weiß, was in dem Teebeutelchen oder wie, ob das Papier irgendwelche Verarbeitungsstoffe noch an sich hat. Es ist mir manchmal aber auch ein bisschen aufwendig, ne? Dann immer das Tee-Ei raussuchen. Also ich arbeite mit beiden Sachen. Ich habe zum Beispiel jetzt auch mal Lindenblütentee eingesetzt, hatte auch gemerkt, abends war irgendwie so, der Körper war irgendwie mit irgendwas zugange. Und dann habe ich mir einen schönen Lindenblütentee gekocht und habe dann gesehen, Mensch, du hast ja beides da. Du hast den losen Tee und den Beuteltee. Beutel sind einfach zum Beispiel in der Praxis oft der einfache Weg.
1: Wie stehst du denn dazu? Es gibt ja viele, die sagen, man soll, damit die Substanzen wirklich wirken können, den Tee vorm Aufbrühen nochmal zerstoßen oder zerbröseln. Muss das sein?
2: Das muss nicht sein, das holt aber nochmal etwas raus. Und zwar, die Tees oder wie auch die Gewürze haben ja auch diese ganz spannenden ätherischen Eigenschaften, ätherische Öle. Und durch das Anstoßen wird dann natürlich nochmal eine Wirksubstanz besser herausgelöst. Ist ja wie beim Leinsamen, ne? Wenn man Leinsamen als ganzen Samen isst, manchmal hat man das Gefühl auf der Toilette, der kommt dann unten wieder so raus, wie er oben reinkam. Und deswegen ist fein gemahlener Leinsamen am besten frisch für den Körper nochmal besser zu verarbeiten.
1: Und aber da muss ich kurz zwischenfragen, Anne, weil da habe ich unlängst mal gehört, dass das giftig sein soll, wenn man zu viel zerstoßenen Leinsamen oder geschroteten Leinsamen zu sich nimmt.
2: Aber da muss man Unmengen essen. Also man darf auch die Menschen nicht verunsichern. Mhm. Und das ist auch ein Riesenproblem, dass wir gerade, was das Thema Ernährung anbelangt, wo ich ja auch ganz früh an der Front war, wir haben jetzt einen Wildwuchs an Menschen, die zum Thema Ernährung irgendwo plappern und dann werden Schlagzeilen geschrieben und die Leute sind nachher komplett verunsichert. Also Paracelsus hat uns beigebracht, die Dosis macht das Gift, es ist Gift im Allen. Aber um mit Leinsamen sich wirklich in eine toxische Dosis zu bekommen, da muss man auch wirklich sehr, sehr viel, sehr lange davon essen. Was aber bei Tee ganz spannend ist, wie du schon richtig sagst, ist auch die Zubereitung. Und da fällt mir zum Beispiel ein, damit ich es nicht vergesse, der Ingwertee. Der Ingwertee ist ja auch in der Erkältungszeit wahnsinnig beliebt und Ingwer hat ja so tolle Inhaltsstoffe, eben auch diese ätherischen Öle wie Gingerol, Borneol, Sugarol. Und wenn man jetzt zum Beispiel sich einen schönen Ingwertee aufgießt, also so eine Daumengröße Ingwerknolle klein schnippelt, in seine Tasse füllt und mit kochend heißem Wasser aufgießt, macht man tendenziell dann doch einen kleinen Fehler. Es ist nämlich besser, das kochend heiße Wasser abkühlen zu lassen, so auf 70, 80 Grad oder grob gesagt den Tee nicht kochend heiß aufzugießen, weil man sonst wohl die ätherischen Öle etwas in ihrer Wirkung abdämpft. Das ist so wie mit Omega-3, die sind auch so ein bisschen mimosenhaft. Und das wäre so ein Tipp, wie man den heißgeliebten Ingwertee, der auch wunderbar schön wärmt, ein bisschen gesünder machen kann.
1: Wie lange soll denn ein Erkältungstee eigentlich ziehen? Also würdest du sagen, je länger die Substanz im Wasser ist, je besser ist es für den Tee?
2: Also das kann man ja auch einfach so machen. Es steht auch auf den seriösen Herstelleretiketten auch mal eine Empfehlung, wie lange man ziehen lässt. Ich würde einen solchen Tee wirklich immer mindestens 7 bis 10 Minuten, am längsten so 15 Minuten ziehen lassen. Also 10 Minuten ist so ein schönes Richtwertmodell. Und wer zum Beispiel mit grünem Tee arbeitet, ich kann ja grünen Tee irgendwie nicht so ab. Ich weiß auch nicht, warum. Dann wahrscheinlich auch irgendwas Genetisches. Ich habe so ein paar Patienten, die können auch nicht so gern mit grünem Tee. Aber grüner Tee hat ja eine unglaublich auch anregende Wirkung. Und da ist es so, je kürzer der Tee gezogen hat, umso besser ist da die auch aufputschende Wirkung. Ne? Also ich habe das einmal aus Versehen gemerkt, da hatte mir im Studium eine Studienfreundin auch in den Thermoskanne, sagte, ich mache einen grünen Tee, dann bist du für die Prüfung richtig topfit und schön wach. Und ich weiß nicht, ich habe die danach gefragt, sag mal, was hast denn du da reingemacht? Ich kam mir vor wie so ein Duracell-Häschen, was 10 Tage durchrattern marschieren konnte. Die hat da 7 Beutel reingemacht gehabt.
1: Gott.
2: Und da war auch noch ein bisschen Milch dran, weil ich immer gedacht habe, diesen Tee, den kriege ich nur so auf die britische Variante runter, wenn da noch irgendwas nicht Teeartiges, also was Milchiges drin war. Also es hat stark geschmeckt, aber es war unheimlich faszinierend, wie der mich da aufgeputscht hatte. Und das war abhängig von der Ziehzeit. Übrigens noch, was mir einfällt, was auch ein ganz toller Tee ist für die Mund-Rachenschleimhaut, auch toll bei Durchfall und auch wirkend auf die Darmschleimhaut, ist Heidelbeere, getrocknete Heidelbeere als Tee. Gibt es im Reformhaus, vielleicht auch Apotheke. Finde ich ganz charmant, schmeckt auch fruchtig und wird auch echt oft unterschätzt.
1: Das klingt auch sehr spannend und da würde man nach demselben Modell verfahren, also mit 70 Grad heißem Wasser aufgießen und auch so um eine Viertelstunde ziehen lassen.
2: Ja, oder 10 Minuten und genau, immer auch aufs Etikett schauen.
1: Ist es eigentlich besser, einen Tee zu trinken oder die ätherischen Öle per Dampfbad zu sich zu nehmen?
2: Also ätherische Öle gibt's ja auch, könnte man auch stundenlang Exkurse machen. Beides hat seinen Nutzen und beides hat auch seine Wirkung. Ich finde nur, da muss man auch ganz streng auf gute Qualitäten achten und für den Normalverbraucher finde ich Tee immer die erstmal entspannte, umsetzbare Variante. Und außerdem führe ich dem Körper dann auch durch das Teetrinken zusätzlich Flüssigkeit zu. Das hat ja auch seinen Charme.
1: Kommen wir mal zum Thema heiße Zitrone. Das ist ja auch so ein Klassiker. Da heißt es ja, es ist eigentlich Unsinn, die Zitrone heiß zu trinken, weil damit das Vitamin C zerstört wird. Es ist eigentlich besser, sich eine ausgepresste Zitrone in kühles Wasser zu träufeln. Ist das so?
2: Ja, das ist so. Also Vitamin C ist ja auch hitzeempfindlich. Insofern verliert man dadurch etwas Vitamin C. Die Einbuße ist da. Auf der anderen Seite, wenn jemand Erkältung hat, wie das Wort schon sagt, sehnt sich der Körper auch einfach nach Wärme. Und so macht auch das warme Wasser, die warme Flüssigkeitszufuhr einen großen Effekt. Aber natürlich ist es schöner, wenn man jetzt rein auf Vitamin C setzt, dann die Zitrone in kaltem oder zimmerwarmem Wasser zu trinken. Und ich meine, noch Vitamin C reicher ist jetzt zum Beispiel auch Kohlgemüse. Rotkohl hat mehr Vitamin C als eine Zitrone. Also die ganzen anderen Vitamin C-Helden oder Petersilie, die werden oft so vergessen.
1: Kommen wir nochmal zum Thema Husten und Hustenlöser. Was sind da für dich die guten Tees?
2: Bei Hustenlösen, Hustenproblemen gibt es ein paar große Helden von Teesorten. Ich komme nochmal mit dem Lindenblütentee um die Ecke, weil er einfach auch eine stark durchblutungsanregende Wirkung hat. Er damit auch so ein bisschen fördert, dass der Körper ins Schwitzen kommt. Also der Lindenblütentee, den mag ich wahnsinnig. Und nicht nur zum Hustenreiz lösen, sondern auch als Erkältungshelfer der Polizei im Körper. Ein bisschen Fieber ist ja auch das Zeichen, jetzt kommt die Polizei. Das heißt, wenn Menschen gar nicht so hoch fiebern können, ich kriege auch nicht irgendwie hoch Fieber, ist das sogar ein Zeichen, du hast eine gute Polizei, die kommt dann auch vorbei und haut den Erregern mal eins auf die Mütze. Dann gibt es natürlich auch die großen Helden wie Eibisch, Huflattich, Thymian, Spitzwegerich und diese Sachen, was man natürlich auch noch zusätzlich als Extrakt einnehmen kann. Und natürlich sollte man dann auch gerne zusätzlich arbeiten mit vielleicht inhalieren. Einfach auch mit Salzwasser, nicht zu kochend heiß und offenem Mund inhalieren. Und auch, anfangs hatte ich ja gesagt, die Tage hatte ich auch irgendwie das Gefühl, ich habe auch den ganzen Tag mit Menschen zu tun, irgendwie mein Immunsystem muss gerade ganz schön Boxhandschuhe ausfahren. Und dann kam ich abends nach Hause und sah dann im Zwiebeltopf, ich habe so einen schönen Zwiebeltopf, so einen getöpferten, in so einem schönen Türkisblau, das ist ja einer meiner Lieblingsfarben, mit Praxis hat auch die Wandfarbe. Und da habe ich gedacht, ach, tolle rote Zwiebeln drin. Und dann habe ich mir einfach ein paar rote Zwiebeln in den Topf gehauen und kurz aufkochen lassen und habe diesen Zwiebelsaft mit ein bisschen Gemüsebrühe angepeppt, schön warm getrunken in so einer großen Tasse. Und Zwiebelsaft ist so gesund. Der enthält ja ganz viel Quercetin, also diesen sekundären Pflanzenstoff, der auch hilft, dass das Zink, also auch als Vitalstoff, den wir für die Abwehr brauchen, besser in die Zelle kommt. Und ich fand das sensationell. Also, und dann habe ich noch mit Bitterstoffen gearbeitet. Bitterstoffe sind für mich unheimlich hilfreich, nicht nur, wenn die Erkältung im Anmarsch ist, sondern auch, um sie vorzubeugen, weil durch Bitterstoffe, egal ob ich jetzt einen Löwenzahntee trinke oder bitterstoffreiche Lebensmittel esse, wie Chicorée, kann man sich ja auch braten, aber auch ein Bitterstoff alkoholfrei auf die Zunge gesprüht oder mit B12, das habe ich wirklich ein paar Hübe mir gegönnt und am nächsten Morgen war das Biest weg und das hat mich echt gefreut.
1: Gehört in einen guten Erkältungstee Honig?
2: Meiner Meinung nach nein, weil Honig hat natürlich auch wiederum gute Inhaltsstoffe. Also der leider sehr teure Manuka-Honig, wo man auch kritisch sein sollte, dass er eine gute Qualität hat, dass er nicht, ne, wer weiß, wo das herkommt, hat ja ganz exzellente antibakterielle Eigenschaften. Also ich habe auch so eine Dose Manuka-Honig zu Hause, an die gehe ich dann wirklich seltener ran. Aber nur um jetzt Tee zu trinken, würde ich nicht zwingend viel mit Honig zuckern, weil auch Zucker ist eine Art von Zucker. Also besser zuckerfrei.
1: Und dann sollten wir noch mal kurz auf den Klassiker zu sprechen kommen, nämlich auf die Hühnersuppe. Würdest du Hühnersuppe bei Erkältung empfehlen? Ist das dann so ähnlich wie die Brühe mit der Zwiebel, die du da getrunken hast?
2: Ja, das ist das Tolle, weil alles, was heiß ist, hat ja auch so ein bisschen Dampf. Ne? Das heißt, allein wenn du sowas isst oder trinkst, hängst du in deinen Rüssel, deine Nase ja auch ein bisschen Dampf. Also ich hatte eine ganz alte, schwache Patientin. Ich habe gesagt, pass mal auf, dann mach dir einfach ein bisschen eine große Tasse mit Salzwasser und schnupper da einfach dran, damit du ein bisschen feuchte Luft einatmest. Und die Hühnersuppe ist wirklich sehr bekannt, auch aus der alten chinesisch-traditionellen Medizin, das langgekochte, die arbeiten auch viel mit Knochenbrühen, die auch einen Effekt auf die Darmschleimhaut haben. Da gibt es sogar Studien, dass diese langgekochten Knochenbrühen oder auch Hühnersuppen die Darmschleimhautbarriere verbessern. Also messbar das Zonulin, das ist ein Marker für die Dichtigkeit der Darmschleimhautbarriere, verbessern. Und das Tolle ist, natürlich hast du mit einem Stückchen Huhn, Aprikosen, großes Stück Huhn, hat so viele Aminosäuren, also Eiweißbotenstoffe, die man dringend zur Bekämpfung von Erkältungsviren oder Bakterien braucht, wie wenn man 2-3 Köpfe Salat oder Brokkoli isst. Das heißt, wir brauchen bei Erkältungskrankheiten und auch zum Vorbeugen dieser Erkrankungen gutes Eiweiß. In einer guten Qualität, aber auch in einer guten Menge. Und deswegen bin ich ein ganz großer Fan von Hühnersuppen. Und da mache ich auch immer sehr viel Ingwer dran, sehr viel Zwiebeln dran, sehr viel Knoblauch dran, frische Petersilie. Und damit die noch so ein bisschen so einen Wärmespeicher hat, mache ich auch so ein paar Kidneybohnen dran. Weil ich finde, die Kidneybohnen, das sind so wie die kleinen Wärmepolster. Und das mag ich persönlich ganz gern.
1: Das ist ja schon eine richtige Mahlzeit dann eigentlich.
2: Ja, ja.
1: Eine Erkältungsmahlzeit. Ja. Weg von den Tees hin zu den ganzen kompletten Gerichten. Hast du noch einen Tipp, über den wir jetzt noch gar nicht gesprochen haben, den du aber unseren Hörern und Hörerinnen unbedingt mitgeben möchtest?
2: Also wenn die Erkältung anfliegt, erstens mal finde ich Vorbeugen noch besser. Also mein Tipp ist zum Beispiel, ich arbeite gern mit ein bisschen Meersalzspray in die Nase. Ich lutsche auch ab und zu ein paar Salztabletten, auch wenn man den ganzen Tag sprechen muss. Ne? Und man kann auch Zystus lutschen. Man kann auch ganz kostenarm einfach mal ab und zu morgens oder abends mit einem lauwarmen Glas Wasser und ein bisschen Meersalz den Rachenraum spülen. Das hat eine unglaublich stark desinfizierende Wirkung. Wenn es losgeht, viel, viel trinken und was sehr viele Ärzte auch machen, wir arbeiten dann mit hochdosiert Vitamin C, hochdosiert Vitamin Zink am Abend. Einige schwören auch auf Ferrum Phosphoricum dann in so einem Anflug. Und den Vitamin D-Spiegel wirklich hochnormal halten. Das ist so wichtig und es ärgert mich immer schwarz, wenn ich sehe, dass Menschen wirklich nicht gut mit Vitamin D versorgt haben. Wir haben so exzellente Daten, dass die Mortalität von Corona quasi gegen Null ging, wenn Leute einen hochnormalen Vitamin D-Spiegel haben. Und weil das Vitamin D ganz wichtig ist für das Immunsystem und der beste Buddy von Vitamin D ist einfach Magnesium. Und das sind auch solche Sachen, eine gute Versorgung mit Vitamin C, Zink, Vitamin D, Magnesium und Omega-3 im Alltag. Wenn man diese Säulen versucht, auch zwischendurch einzuhalten, kommt man wirklich besser durch diese Zeit der Viren und Bakterien.
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1: Ich bin Ursula Winkler. Das Rahmenabkommen zwischen den USA und dem Iran zur Beendigung des Kriegs ist von den Präsidenten beider Länder digital unterzeichnet worden. Das sagte ein Sprecher des iranischen Außenministeriums Staatsmedien zufolge. Das Abkommen sei offiziell in Kraft getreten. Auch ein US-Beamter bestätigte eine Unterschrift des Abkommens. Die Vereinbarung zielt auf ein sofortiges und dauerhaftes Ende der militärischen Einsätze ab, einschließlich im Libanon. Mit modernen Gentechnikverfahren veränderte Lebensmittel dürfen in der EU künftig ohne spezielle Kennzeichnung im Supermarkt verkauft werden. Das Europäische Parlament stimmte mehrheitlich dafür, entsprechende Züchtungen von bisher strengen EU-Gentechnikregeln auszunehmen. Die Änderungen sollen voraussichtlich ab Mitte 2028 angewendet werden.
2: Künftig gibt es 2 Kategorien für gentechnisch veränderte Lebensmittel. Dort, wo weniger gravierende Eingriffe vorgenommen wurden, dürfen sie ohne besondere Prüfung und ohne Kennzeichnung verkauft werden. Bei größeren Eingriffen in das Erbgut gelten strengere Regeln für die Kontrolle und für die Kennzeichnung. Im Bioanbau sind keine solchen Pflanzen erlaubt. Neue gentechnische Verfahren machen es in einigen Fällen fast unmöglich, eine veränderte Pflanze von einer unveränderten zu unterscheiden. Dieter Ebeling, Brüssel.
1: Die schwerkranke norwegische Kronprinzessin Mette-Marit hat eine neue Lunge bekommen, das teilte das norwegische Königshaus mit. Die Lungentransplantation sei erfolgreich verlaufen, die Kronprinzessin werde jetzt aber für mehrere Wochen im Krankenhaus bleiben müssen, hieß es.
3: Der Eingriff wurde seit Monaten vorbereitet, aber dass es jetzt auf einmal so schnell ging, damit hatte doch niemand gerechnet. Erst Anfang Juni kam Mette-Marit auf die Warteliste für eine neue Lunge. Jetzt hat sie schon bekommen und die OP scheint geglückt zu sein. Ohne das Spenderorgan hätte die Norwegerin noch rund 1 Jahr zu leben gehabt. Nun stehen ihre Chancen deutlich besser. Das nächste Update dazu, wie es ihr geht, gibt es aber erst zur Entlassung aus dem Krankenhaus. Aus Skandinavien, Julia Weschenbach.
1: Zum Fußball. Superstürmer Harry Kane hat England einen perfekten WM-Start beschert. Kane war mit einem Doppelpack der entscheidende Mann beim 4:2-Sieg gegen Kroatien. Zuvor hatte Portugal mit Topstar Cristiano Ronaldo gegen den Außenseiter Demokratische Republik Kongo nur ein 1:1 Unentschieden erreicht.

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1: Ich bin Ursula Winkler. Das Rahmenabkommen zwischen den USA und dem Iran tritt nach erfolgter Unterzeichnung mit sofortiger Wirkung in Kraft. Das gab der pakistanische Ministerpräsident Sharif auf der Plattform X bekannt. Teheran werde die Straße von Hormuz unverzüglich wieder öffnen und die USA würden die Seeblockade iranischer Häfen umgehend aufheben. Dass US-Präsident Trump und der iranische Präsident Pezeshkian die Vereinbarung unterzeichnet hätten, hatten zuvor auch Teheran und Washington bestätigt. Auch die Staats- und Regierungschefs der EU werden ab heute Abend unter anderem über das Abkommen zum Ende des Iran-Kriegs sprechen. Ein weiteres Thema in Brüssel, die Lage in der Ukraine und die Beziehungen zu China.
2: Es gibt verschiedene große Themen bei dem EU-Gipfel. Ganz sicher werden die Teilnehmer des gerade beendeten G7-Gipfels über die US-Sicht auf den Krieg mit dem Iran berichten. Und natürlich ist das zunehmende wirtschaftliche Gewicht Chinas ein Thema. Keine Konfrontation, heißt es in Brüssel, aber beispielsweise weniger Abhängigkeit von chinesischen Rohstoffen. Und ganz sicher wird man auch jetzt wieder über die EU-Haushaltsplanung bis 2034 sprechen. Knapp 1,8 Billionen Euro will die Kommission ausgeben. Darüber gibt es jede Menge Streit. Dieter Ebeling, Brüssel.
1: Die Menschen in Deutschland haben im vergangenen Jahr ihre täglichen Einkäufe häufiger bargeldlos bezahlt. Das zeigt eine repräsentative Studie der Bundesbank.
3: Der Trend zum Zahlen mit Karte, Smartphone und Co. setzt sich fort, heißt es von der Bundesbank. Zum ersten Mal lagen bargeldlose Bezahlmethoden im vergangenen Jahr insgesamt vorne. Am häufigsten kam dabei die Debitkarte zum Einsatz, vor allem die Girocard. Aber auch mobiles Zahlen mit Smartphone oder Smartwatch wird immer beliebter. In 45% aller Zahlungen griffen die Menschen aber immer noch zum Bargeld. Und das sollte auch weiter möglich bleiben, findet ein Großteil der Befragten, unabhängig von den persönlichen Vorlieben. Fiona Reinhardt, Nachrichtenredaktion.
1: Zum Fußball. Superstürmer Harry Kane hat England einen perfekten Start in die WM beschert. Kane war mit einem Doppelpack der entscheidende Mann beim 4:2-Sieg gegen Kroatien. Zuvor hatte Portugal mit Superstar Cristiano Ronaldo gegen den Außenseiter Demokratische Republik Kongo nur ein 1:1 Unentschieden erreicht. Ghana besiegte Panama in der Nachspielzeit mit 1:0.

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1: Ich bin Ursula Winkler. Das Rahmenabkommen zwischen den USA und dem Iran tritt nach erfolgter Unterzeichnung mit sofortiger Wirkung in Kraft. Das gab der pakistanische Ministerpräsident Sharif auf der Plattform X bekannt. Teheran werde die Straße von Hormuz unverzüglich wieder öffnen und die USA würden die Seeblockade iranischer Häfen umgehend aufheben. Dass US-Präsident Trump und der iranische Präsident Pezeshkian die Vereinbarung unterzeichnet hätten, hatten zuvor auch Teheran und Washington bestätigt. Das Europaparlament hat dem Vorhaben der umstrittenen Rückkehrzentren für abgelehnte Asylbewerber in Drittstaaten zugestimmt. Die EU-Staaten müssen noch final zustimmen, das gilt aber als Formalie.
2: In die geplanten Abschiebezentren außerhalb der EU sollen Ausreisepflichtige kommen, die nicht in ihre Herkunftsländer zurückgebracht werden können, etwa weil das Heimatland sich weigert, sie zurückzunehmen. Unbegleitete Minderjährige sollen dahin nicht abgeschoben werden, Familien mit Kindern dagegen schon. Daran gibt es Kritik von Flüchtlingsverbänden. Ebenso daran, welche Deals mit den jeweiligen Drittstaaten dann gemacht werden und zu welchem Preis. Noch ist unklar, welche Länder bereit wären, diese Zentren einzurichten. Laut Bundesinnenminister Dobrindt sollen noch in diesem Jahr Vereinbarungen getroffen werden. Tine Klimach, Nachrichtenredaktion.
1: Kampf gegen das Liegestuhlchaos. Griechenland will bei der Kontrolle von Stränden künftig verstärkt auf Drohnen- und Satellitenbilder setzen. Dem Parlament in Athen liegt ein entsprechender Gesetzentwurf vor.
3: Für Strandbarbesitzer in Griechenland heißt es künftig, nicht nur die Gäste im Blick behalten, sondern auch den Luftraum. Drohnen sollen kontrollieren, ob zu viele Liegestühle und Sonnenschirme aufgestellt werden, wer seinen Strandabschnitt etwas zu großzügig möbliert, könnte statt voller Kasse bald eine saftige Rechnung vom Staat bekommen. Und während die Urlauber irgendwann unter dem Sonnenschirm einschlafen, macht die Drohne keine Siesta. Takis Athen.
1: Zum Fußball. Superstürmer Harry Kane hat England einen perfekten Start in die WM beschert. Kane war mit einem Doppelpack der entscheidende Mann beim 4:2-Sieg gegen Kroatien. Zuvor hatte Portugal mit Superstar Cristiano Ronaldo gegen den Außenseiter Demokratische Republik Kongo nur ein 1:1 Unentschieden erreicht. Ghana besiegte Panama in der Nachspielzeit mit 1:0.
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5: Die Morgenshow. Kurz vor 5. Guten Morgen.
6: Moin.
5: Hallo, heute wird's richtig heiß.
6: Deswegen reißt so schnell ihr könnt alle Fenster auf, die ihr habt.
5: Und macht sie dann aber auch wieder zu, damit die Hitze nicht reinkommt.
6: Wichtig.
5: Ja, ist jetzt die beste Zeit, nochmal kurz durchzulüften.
6: Ja. Ja.
5: Genau, das machen wir auch und dann packen wir die ganz heißen Themen an. Gleich bei uns in 5 Minuten.
6: So.
5: So machen wir's.

0: Kurz nach 5 am Donnerstag. Guten Morgen.
1: Morgen.
2: Moin.
0: Die Antenne Niedersachsen Moin Show hier. Tiziana, Verkehrskai und ich bin's, der Flücki. Und uns lässt der G7-Gipfel einfach nicht los.
1: Eigentlich der G7-Gipfel, um es mal französisch auszusprechen.
0: Emmanuel Macron, der Gastgeber, hatte sich was Besonderes einfallen lassen. Er hat nämlich all die Staatsmänner mit einem entsprechenden Song begrüßt. Mhm. Und er hat sich anscheinend Gedanken gemacht. Er hat nicht irgendeinen Song ausgewählt für unseren Friedrich Merz, für unseren Bundeskanzler, sondern...
1: Wie kommt er denn auf Namika?
2: Ich weiß gar nicht, was ich dazu sagen soll, sag ich euch ehrlich.
0: Hier hat er den anderen Song auch, dieses Je ne parle pas français.
2: Ja, aber bitte red weiter.
0: Ne? Ich kann kein Französisch, aber es hört sich so schön an. Ne? Hätte vielleicht sogar besser gepasst. Aber auf jeden Fall haben wir uns jetzt gefragt, welchen Song müsste Macron denn bei euch spielen? Also wenn ihr auf einmal um die Ecke kämt.
2: Mhm.
1: Ja, ich habe gerade einen, den habe ich bei TikTok entdeckt. Das ist ein altes Chanson von Charles Aznavour. Jetzt, wartet, geht noch ein bisschen pling-pling. Und wenn der den ersten Satz singt, da schmilzt mir das Herz. Achtung, ist gleich soweit. Noch einmal pling.
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1: Ich kann nicht so gut Französisch, aber er singt, erinner dich einmal daran zurück, als du 20 Jahre alt warst und wie das Leben dann gewesen ist.
0: Ich kann mir das vorstellen, wie du um die Ecke kommst zu dieser Musik.
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0: Über den Ding.
1: Quallen, ja. Quallenartig.
0: Nee, nicht verkehrt. Mit welchem Song müsste man euch begrüßen? Eure Einmarschmusik. Einmal gerne her damit per WhatsApp-Sprachnachricht an die 0183 123 200.

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2: Ein unglaublich schwüler Morgen, heute Morgen. Und zum Teil auch recht nass bei mir im Ort. Und das ist nicht weit weg von hier, also vom Sender. Da hat es richtig geregnet heute Morgen. Richtig.
3: Ja, vor allem hatten wir gestern um dieselbe Zeit um die 9 Grad. Jetzt sind es 10 Grad mehr, um die 19 messen wir aktuell. Dazu gibt es besonders heute Morgen noch viele Wolken. Die lichten sich aber so ein bisschen über den Tag verteilt, dann klart sich so ein bisschen auf. Und das alles passiert bei Höchstwerten zwischen 28 und 30 Grad heute.
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2: Mit Verkehrskeil, guten Morgen.
5: Ja, also hier bei mir ist gerade noch freie Fahrt, aber da bei euch, da staut es sich. Ist ja immer ganz gut, wenn man mit Ortsmarken so ein bisschen arbeitet, dann haben alle was davon.
2: Ich hatte Erdkunde-LK, das, wenn ich mal gesagt habe, da oben und da unten, dann gab es immer gleich einen Punkteabzug. Das war natürlich nördlich, südlich so, ja.
5: Also Schluss mit dem Elternabend hier, die Straßenlage. Wir haben jetzt schon Baustellenstau auf der A1 Osnabrück Richtung Bremen. Vor der Weserbrücke, ab Bremen-Brinkum, staut es sich 23 Minuten. Mehr. Bergung gerade zu Ende auf der A7 Kassel Richtung Hannover. Aber der Helfereinsatz, der dauert im Moment noch an. Wir haben nämlich Helfer, die die Fahrbahn jetzt noch sauber machen und aufräumen zwischen Göttingen und Göttingen Nord. Da kommt ihr aber dran vorbei. Auf der A7 ein weiterer Helfereinsatz, Wildunfall. Da wurde ein totes Tier am Fahrbahnrand gemeldet. Zwischen Schwarmstedt und Berghof auf der A27 sind es Holzteile bei Walsrode Süd. Jetzt habe ich noch einen Frühwarnservice, nur dass ihr es schon mal gehört habt, was übers Wochenende ansteht. Die A29 wird zum Beispiel für eine Brückenbaustelle am Wochenende voll gesperrt. Das machen die morgen Abend zwischen Varel-Bockhorn und Zetel ab 18 Uhr bis Montagmorgen A29 Vollsperrung. Es geht um Arbeiten für den Neubau einer Brücke übers Steinhauser Tief. Und auch die A1 in NRW wird voll gesperrt. Die machen eine Baustelle zwischen Carmen-Zentrum und dem Kreuz Dortmund-Unna in Richtung Köln ist auf der A1 ab morgen Abend. Kein Durchkommen mehr. Das geht übers ganze Wochenende. Die fangen um 20 Uhr an und die A1 bleibt bis Montagmorgen dann gesperrt.
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2: Ja, gerade läuft das letzte Spiel der ersten Runde bei der Fußball-Weltmeisterschaft. Dann haben wir alle mal gesehen, dann durften alle mal spielen. Und wir ziehen einfach gleich mal ein erstes Zwischenfazit. Guten Morgen.
6: Morgen.
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9: Mit dem Song verbinde ich auf jeden Fall gute Laune und einfach Sommervibes und Party am Strand, am Wasser. Ja.

0: der Moin Show rein in diesen Donnerstag. 5.37 Uhr, guten Morgen.
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0: Tja, gerade läuft das letzte Spiel der ersten Runde bei der Fußball-Weltmeisterschaft. Kolumbien führt in der 77. Minute mit 2:1 gegen Usbekistan. Ist ja wichtig für alle, die beim Tippspiel mitmachen, nicht nur bei uns, sondern sonst auch. Wie läuft's bei euch?
2: Das Tippspiel?
0: Ja.
2: Ich habe heute noch gar nicht reingeguckt. Gestern lief's bodenlos.
0: Bodenlos schlecht?
2: Ja. Okay. Ist aber nicht gut. Bei dir?
0: Ich glaube, ich bin Platz 270 von ungefähr 1000, die da mittippen bei uns. Also erstes Viertel.
2: Oh Gott, ich bin nochmal abgerutscht. 571 bitte. Oh je. Oh Gott, das ist ja schrecklich.
0: So, passt aber auf. Es ist ja erst die erste Woche durch. Es ist ja quasi erst der erste Spieltag gewesen, diese WM. Sie hat ja doch noch ein paar Wochen zu bieten. Also kein Grund, jetzt schon den Sand in den Kopf zu stecken.
3: Richtig. Beim Familienduell hieß es noch, da können sich die anderen noch alle Punkte wieder zurückholen.
2: So. Alles ist dekoriert, geschmückt. Ich habe jetzt sogar schon die ersten Deutschlandfähnchen an den Autos
0: sehr gut
2: wehen sehen.
0: So langsam kommt auch die Stimmung auf.
2: Ja.
3: Wenn nicht jetzt, wann dann?
2: Kollegen haben auch Trikots an. Ab heute beginnt die zweite WM-Woche.
0: Ja, Grund genug, dass unser Sportmann Hannes Westermann die erste WM-Woche für uns mal auf seine Art zusammenfasst.
4: Die Zipfelmütze vom Gartenzwerg des Nachbarn, der Gepäckträger vom Lastenrad oder Omas Rollator, sie alle tragen im Moment Schwarz-Rot-Gold. Zum Frühstück gibt's nur noch Frischkäse in der WM-Edition, ist dasselbe Produkt, aber mit einem Fußball auf der Packung. Und wenn Manuel Neuer auf der Tube Hämorrhoidencreme abgebildet ist und laut Sprechblase sagt, damit's hinten nicht brennt, Zwinker, dann, ja dann ist Fußball-Weltmeisterschaft. Die erste Woche ist vorbei und sie war voller Unentschieden. Ja, aber nicht bei Deutschland, nein. Es hätte nicht entschiedener sein können, das 7:1 gegen Curaçao. Und während die meisten von uns jetzt immer noch nicht wissen, zu welchem Kontinent die eigentlich gehören, gehört Deutschland nach dem Sieg für uns wieder zu den Titelfavoriten. Zu den Publikumslieblingen gehört jetzt definitiv Kapverdes Torwart Vosinha nach dem sensationellen 0:0 gegen Spanien. Der hat den Kasten da so sauber gehalten, wie die Japaner ihren Fanblock. Und dann wäre dann auch der neue Grund für Stillstand im Büro das Tippspiel. Das Tamagotchi für Erwachsene, man hegt und pflegt seine Tipps, aber am Ende des Tages stirbt sie doch die Hoffnung auf den Sieg, weil Jutta aus der Personalabteilung, die nie Fußball guckt, einfach alles richtig getippt hat. Aber so ist WM-Vorrunde. Wir gucken morgens, wie nachts gespielt wurde, beschäftigen uns mit Ghanas Viererkette und dem Gegenpressing von Usbekistan und das Beste, das war erst der Anfang.
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0: Ich glaube, wir können es heute nicht oft genug sagen. 5.48 Uhr, wie warm wird das heute noch?
1: Also jetzt gerade sind schon 19, um die 19 Grad. Es werden 28 bis 30 Grad heute noch.
0: Der Sommer kommt. Der Sommer 2026 hat sich lange bitten lassen, aber jetzt ist es endlich soweit. Und passend dazu wird aus Antenne Niedersachsen euer Sommerradio. Ihr kennt den Lieblingshit vor den Nachrichten. Wir lieben ihn alle.
2: Ja.
0: Aber daraus wird ab sofort der Sommerhit vor den Nachrichten. So klingt der Sommer 2026.
2: Gleich so geht das.
0: Hanmeier Twain, ja.
2: Sure.
0: I'm gonna get you good hier bei Antenne Niedersachsen.
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1: Ah. Let's go.

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1: Und deswegen geben wir auch gleich die erste Runde Eis aus. Aber vorher gucken wir uns das Wetter mal genauer an.
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1: Die letzten Morgen war es immer so frisch. Teilweise Temperaturen 7, 8 Grad oder so, heute ganz anders.
3: Ja, aktuell ist es noch nass, bewölkt und aber auch schwül. Dazu messen wir jetzt am frühen Morgen schon Temperaturen von fast 19 Grad. Im Laufe des Tages klart sich der Himmel so ein bisschen auf. Gegen Nachmittag kann es immer mal wieder so kleinere Schauer geben, besonders im Norden an der Küste und im Süden von Niedersachsen. Und dazu gibt es aber wunderschön sommerliche Höchstwerte zwischen 28 und 30 Grad heute.
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5: Ich bin Katrin Müller. Das Rahmenabkommen zwischen den USA und dem Iran tritt nach erfolgter Unterzeichnung mit sofortiger Wirkung in Kraft. Das gab der pakistanische Ministerpräsident Sharif auf der Plattform X bekannt. Teheran werde die Straße von Hormuz unverzüglich wieder öffnen und die USA würden die Seeblockade iranischer Häfen umgehend aufheben. Eine entsprechende Bestätigung kam auch aus dem Iran. Auch die Staats- und Regierungschefs der EU werden ab heute Abend über das Abkommen zum Ende des Iran-Kriegs sprechen. Ein weiteres Thema in Brüssel, die Lage in der Ukraine und die Beziehungen zu China.
6: Es gibt verschiedene große Themen bei dem EU-Gipfel. Ganz sicher werden die Teilnehmer des gerade beendeten G7-Gipfels über die US-Sicht auf den Krieg mit dem Iran berichten. Und natürlich ist das zunehmende wirtschaftliche Gewicht Chinas ein Thema. Keine Konfrontation, heißt es in Brüssel, aber beispielsweise weniger Abhängigkeit von chinesischen Rohstoffen. Und ganz sicher wird man auch jetzt wieder über die EU-Haushaltsplanung bis 2034 sprechen. Knapp 1,8 Billionen Euro will die Kommission ausgeben. Darüber gibt es jede Menge Streit. Aus Brüssel, Dieter Ebeling.
5: Fast überall in Deutschland war es in den vergangenen 1-2 Tagen schon schön sommerlich. Heute nun beginnt Meteorologen zufolge eine Hitzewelle, die uns einige Tage im Griff haben wird.
7: Allem voran gilt natürlich viel trinken. Durchs Schwitzen verlieren wir viel Flüssigkeit und das kann zu Kreislaufproblemen führen. Der Deutsche Wetterdienst rät außerdem dazu, körperliche Aktivitäten möglichst zu vermeiden und Räume kühl zu halten. Zum Beispiel, indem wir sie abdunkeln und nachts lüften. Besonders für ältere und kranke Menschen ist die Hitze eine starke Belastung, genauso wie für Schwangere und Kinder. Aber jeder sollte bei diesen Temperaturen auf sich achten, betont der Deutsche Wetterdienst. Übrigens auch auf die Psyche. Bei Hitze reagieren Menschen nämlich potenziell schneller gereizt. Fiona Reinhardt, Nachrichtenredaktion.
5: Zum Fußball. Superstar Harry Kane hat England einen perfekten WM-Start beschert. Kane war mit einem Doppelpack der entscheidende Mann beim 4:2-Sieg gegen Kroatien. Zuvor hatte Portugal mit Superstar Cristiano Ronaldo gegen den Außenseiter Demokratische Republik Kongo nur ein 1:1 Unentschieden erreicht. Ghana besiegte Panama in der Nachspielzeit mit 1:0.
1: Der Antenne Niedersachsen Stau- und Blitzer-Service, 2:06 und gleich geht's los. Der erste Shuttlebus fährt nach Schießel zum Hurricane Festival.
8: Ja, tatsächlich. Die fangen jetzt direkt schon an. Die ersten, die legen in Münster los. 6 Uhr fährt der Bus ab, 8:30 Uhr dann der Shuttlebus ab Hamburg und 8:35 Uhr ab Hannover. Ja, Hurricane in Schießel beginnt. Über den Tag wird es natürlich spürbar mehr, typisch für den Anreisetag. Schießel freut sich auf mehr als 70.000 Gäste bis Sonntag. Abend. Der Matsch ist bereitet. Wir klauen auf die Straße. A1 Osnabrück Richtung Bremen. Oh ja, das ist eine Strecke. Da wird der Schäßelbus wahrscheinlich in Kürze auch festhängen. Wir haben den dicken Baustellenstau ab Stur. 54 Minuten mehr vor der Weserbrücke ist das. Auf der A7 Kassel Richtung Hannover. Ein Helfereinsatz nach einer Bergung. Zwischen Göttingen und Göttingen Nord wird die Fahrbahn noch sauber gemacht und Helfereinsatz auch im Kreis Leer. Es brennt in Wehna. Die Feuerwehr ist schon im Einsatz hier. Die ersten Blitze heute früh. Jürgen hört uns im Kreis Gifhorn, meldet eine Lasermessung in Meine. Da stehen sie an der Shell-Tankstelle. 80 ist da in Richtung Gifhorn. Gleich mit rausziehen machen sie das. Und im Kreis Rothenburg, Blitzeranhänger in Spreckens, Ortsteil von Bremervörde, in Richtung Fahrendorf.
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9: Mit Daniel Flüß, moin. Mehr Ruhe in den eigenen vier Wänden. Die Stadt Hannover startet jetzt ein neues Schallschutzfensterprogramm für Wohnungen, die besonders vom Verkehrslärm betroffen sind. Die Förderung gilt zunächst für die Podby zwischen Listerplatz und im Kreuzkampe. Unter anderem können Eigentümer hier Zuschüsse für Schallschutzfenster bekommen. Ja, vor rund 3 Jahren wurde der Grundstein gelegt. Heute wird es dann feierlich eröffnet. Die Ortsfeuerwehr Miesburg bekommt ein neues Feuerwehrhaus. In Betrieb gehen soll das dann erst im Herbst. Bis dahin stehen noch ein paar Restarbeiten an. Ja, und gerade jetzt, wo es so heiß wird, muss das Naturfreibad in Bettmar im Kreis Peine dicht machen. Der Grund sind Blaualgen. Ausweichen können aber alle, die sich abkühlen wollen, auf den Eixer oder Wenser oder die Freibäder in Peine oder auch in Wendeburg.
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1: Ja. Tiziana, Verkehrskai, ich bin's der Flücki. Das Wetter ist gut, der Sommer kommt. Wir sind euer offizielles Sommerradio. Und die erste Kugel Eis geht auch auf uns.
3: Ja, aber vorher wird's lustig, ein kleines bisschen knifflig auch. Wir spielen mit euch gemeinsam eine Runde Sommerdingster. Das heißt, gleich wird ein Begriff erklärt, aber nicht von Erwachsenen oder von uns oder so, sondern von der Klasse 4C der Grundschule Drei Eichen aus Isernhagen.
1: Ja, also Ohren gespitzt, hier kommt der erste Sommerbegriff.
10: Die Sache ist aus Plastik und man kann sie immer gut bei Badewetter benutzen.
11: Fast wie ein Trampolin.
10: Darauf liegt man morgens tiefer als abends. Das hat Papa schon ein paar Mal aus der Puste gebracht.
1: Wisst ihr, was gemeint ist?
8: Ja.
1: Dann kostenlos durchrufen.
3: Ich auch.
1: 0800 312 300. Und dann geht mit ein bisschen Glück die erste Kugel Eis des Jahres auf uns. Brauchen wir noch einen Extra-Tipp? Nein.
8: Nein.
3: Nein.
1: Muss reichen.
3: Das kurz nach eindeutig. Sechs.
1: Donnerstagmorgen. Kommt gut rein in diesen Sommerdonnerstag.

0: Sommer ist da, 6:07. Lange haben wir auf ihn gewartet, aber jetzt können wir so richtig durchstarten.
1: Juhu.
0: Ja, auch bei Antenne Niedersachsen ab sofort euer Sommerradio. Die Morning Show, unser Sonnenschein, Tiziana.
1: Guten Morgen.
0: Verkehrskai.
2: Die schmelzende Eiskugel.
0: Ich bin's, der Flicke, und wir spielen heute Morgen mit euch eine Runde Sommer-Dings da. Also, Kinder erklären euch Begriffe, ohne zu sagen, um welchen Begriff es sich handelt.
1: Wichtig, es sind Kinder der Klasse 4C der Grundschule Drei Eichen aus Isernhagen.
0: Und ihr sagt uns einfach, was wir da suchen, und dann geht die erste Kugel Eis auf uns.
1: Ja.
0: Jan ist dran. Moin.
3: Moin, ihr drei. Ich grüße euch.
1: Grüß dich selber.
2: Guten Morgen.
0: Na, hast du eine Idee, was unsere Kids hier suchen? Wir spielen es dir nochmal einmal vor.
4: Die Sache ist aus Plastik und man kann sie immer gut bei Badewetter benutzen.
5: Fast wie ein Trampolin.
4: Darauf liegt man morgens tiefer als abends. Das hat Papa schon ein paar Mal aus der Puste gebracht.
0: Liegt man abends tiefer drauf als morgens?
3: Ich würde ganz klar sagen, achso, eine Luftmatratze.
0: Eine Luftmatratze, sagst du?
3: Ja.
2: Mhm. War das zu leicht?
3: Also ich kam so, am Anfang, muss ich sagen, habe ich ein bisschen überlegt, aber als es dann kam, dass das den Papa aus der Puste bringt, von zwei Kindern und kenne das Problem. Ja, deswegen sage ich, das ist eine Luftmatratze.
0: Bitte, aber wir haben noch gar nicht aufgelöst. Wartet mal ganz kurz. Wir hören erstmal nochmal rein.
5: Richtig ist Luftmatratze.
3: Jawohl!
0: Juhu! Ja, nun damit geht das erste Eis in diesem Sommer auf uns.
3: Ja, cool, da freue ich mich. Dankeschön.
0: Lasst es euch schmecken.
3: Das machen wir. Alles klar, vielen Dank.
0: Ja, das macht auch Spaß, oder?
1: Das war toll.
0: Schreit nach einer Wiederholung, oder?
2: Unbedingt.
0: Also neuer Begriff, anderer Begriff, aber gleiches Spiel nochmal. Machen wir 7:00, bis wir alle versorgt haben mit dem ersten Eis in diesem Sommer 2026. Guten Morgen, hier ist Antenne Niedersachsen.

0: warme Erinnerung rauf. An unser Strandkonzert in diesem Jahr. Nico Santos, Play With Fire, hat er natürlich auch gespielt.
1: Ja.
0: 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Um 16 Minuten nach 6 die Moin-Show, Tiziana, Verkehrskeil und Flücki.
2: Guten Morgen.
1: Guten Morgen.
0: Die Fußball-WM läuft und spätestens nach dem allerersten Spiel, in dem ja 3 rote Karten vergeben wurden, schauen wieder alle auf die Schiedsrichter.
1: Ja.
0: Bei uns in Niedersachsen, da gibt es eine absolute Schiri-Legende. Hermann Bücker, 81 Jahre alt, pfeift immer noch Jugend-, Herren- und Altherrenspiele und ist heute Morgen bei uns in der Show.
1: Ja, wir haben uns auf du geeinigt. 81 Jahre und du rennst immer noch den Platz hoch und runter. Wie machst du das?
3: Ich stehe jetzt schon wieder im Trainingsanzug davor und wollte gleich, ich sag mal, 5 bis 7 Kilometer laufen.
1: Oh.
3: Denn wenn ich nicht mehr laufe, lachen sie mich aus. Und das ist im Moment noch nicht der Fall. Den alten Herren respektieren sie alle, deswegen habe ich schon fast 4000 Spiele keine rote Karte mehr gezeigt.
1: Was?
2: Wow, wie toll.
0: Ja. Aber wie machst du das? Es gibt ja auch Kollegen, die haben dann Angst, dass sie quasi Respekt irgendwie auf dem Platz verlieren.
3: Ja, wie gesagt, ich fange dann wieder beim alten Sack an. Das machen sie bei mir nicht.
0: Wer macht am meisten Spaß zu pfeifen?
3: Also ich weiß, wenn ich in den Spiegel gucke, wie alt ich bin.
0: Mhm.
3: Und dann freue ich mich immer, wenn ich Jugendspiele pfeifen darf. Denn gestern Abend auch wieder, das war so was Schönes. Wenn sich dann mal einer am Trikot festhält, dann ist es ein Pfiff, es wird respektiert und es geht mit dem Freistoß weiter.
0: Da wird nicht viel lamentiert und nicht viel geredet, sondern...
3: Das musste ich natürlich sagen mit dem Reden und Lamentieren. In der Bundesliga sind nach jedem Fußballspiel immer noch Rudelbildungen.
0: Ja.
3: Und das finde ich nicht in Ordnung.
1: Ja.
0: Der Fußball hat sich ja deutlich verändert, wenn man so die alten Spiele von damals sieht im Vergleich zu heute. Welcher Fußball gefällt dir besser?
3: Also der heutige Fußball ist spitze, muss ich ganz ehrlich sagen.
1: Mhm.
3: Selbst meine Frau guckt zu und sagt dann auch schon mal, dass sie mit dem Fuß wackelt, den hätte ich reingemacht. Entschuldigung, dass ich manchmal sage, wenn die daneben schießen, was eine klare Torschance war, dann sage ich zu einem Mitspieler, den hättest du mit dem Pillermann gemacht.
0: Und was hältst du von dem Videoschiedsrichter, also von dem berühmten Kölner Keller?
3: Wie gesagt, da unterhält man sich natürlich auch am Platz, auf dem Platz mit den Spielern drüber.
0: Ja.
3: Ich muss ganz ehrlich sagen, die Tore, die vielleicht keine waren, dafür finde ich diese Technik ganz, ganz toll. Aber für alles andere, lass doch den Schiedsrichter einen Fehler machen. Da wird dann 5 Minuten diskutiert. Finde ich nicht in Ordnung.
0: Sagt Hermann Bücker. Ja.
2: Was für eine Granate.
0: Oder wirklich? 81 Jahre, komm, in diesem Falle jung und immer noch auf dem Platz, immer noch Schiedsrichter.
1: Krass, wirklich. Hermann hatte auch eine ganz besondere Begegnung mit jemandem, den wir alle kennen. Wer genau das ist, hört ihr gleich um kurz nach 7:30.
0: Hier bei uns in der Antenne Niedersachsen Moin Show. Jetzt aber erstmal Zeit für No Doubt, It's My Life. Gute Laune für diesen Donnerstag. Moin.

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15: So, ich hoffe, ihr habt alle eine passende Badehose, weil es wird richtig heiß die kommenden Tage. Ich sag nur Höchstwerte am Samstag 34 Grad. Heute geht's aber auch schon richtig gut los. Wir messen jetzt schon stellenweise fast 20 Grad. Dazu fühlt sich's teilweise richtig schwül an. Viele Wolken sind am Start. Das Schöne ist, die verziehen sich im Laufe des Tages immer mal wieder. Und das alles bei Höchstwerten von fast 30 Grad.
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17: 6:35, ich bin Alena Tribold. Guten Morgen. Bei einem Freigang in Peine ist ein verurteilter Mörder geflohen. Laut LKA ist er, als er seine Mutter besucht hat, mit seinem eigenen Motorrad davongefahren. Das konnte der JVA-Mitarbeiter, der dabei war, offenbar nicht verhindern. Wie das LKA weiter sagte, könnte sich der Mann noch in Peine oder aber in Kassel aufhalten. Eine konkrete Gefahr in den Städten bestehe aber nicht. Der Gesuchte ist über 1,90 groß, wiegt etwa 130 Kilo, hat einen Bart und war bei seiner Flucht schwarz angezogen. Wer den Mann sieht, soll die Polizei rufen. Iran-Krieg beendet. Das Rahmenabkommen zwischen den USA und dem Iran ist nach Angaben des Vermittlerstaates Pakistan am frühen Morgen schon in Kraft getreten. Vorher hatte unter anderem ein US-Beamter bestätigt, dass die USA und der Iran das Abkommen schon unterzeichnet haben. Die Ergebnisse der Fußball-WM: England-Kroatien 4:2, Portugal-Kongo 1:1, Ghana-Panama 1:0 und Kolumbien-Usbekistan 3:1. Und jetzt mehr aus eurer Region.
18: Mit Daniel Flüß, moin. Mehr Ruhe in den eigenen vier Wänden. Die Stadt Hannover startet jetzt ein neues Schallschutzfensterprogramm für Wohnungen, die besonders vom Verkehrslärm betroffen sind. Die Förderung gilt zunächst für die Podby zwischen Listerplatz und im Kreuzkampe. Unter anderem können Eigentümer hier Zuschüsse für Schallschutzfenster bekommen. Ja, vor rund 3 Jahren wurde der Grundstein gelegt. Heute wird es dann feierlich eröffnet. Die Ortsfeuerwehr Miesburg bekommt ein neues Feuerwehrhaus. In Betrieb gehen soll das dann erst im Herbst. Bis dahin stehen noch ein paar Restarbeiten an. Ja, und gerade jetzt, wo es so heiß wird, muss das Naturfreibad in Bettmar im Kreis Peine dicht machen. Der Grund sind Blaualgen. Ausweichen können aber alle, die sich abkühlen wollen, auf den Eixer oder Wenser oder die Freibäder in Peine oder auch in Wendeburg.
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9: 3 Minuten vor 7.
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14: Verkehrskreis, es gibt leider einen neuen Unfall auf der B3.
11: Hannover Richtung Celle. Die Unfallaufnahme in der Verlängerung des Messeschnellwegs zwischen Beinhorn und Burgdorf ist das. Straßenlage auf der A1 Osnabrück Richtung Bremen. Da haben wir jetzt schon einen Riesenstau vor der Weserbrücke. Das ist ein Baustellenstau. Geht bei Stur los. 54 Minuten sind es zusätzlich. Auf der A2 vor Hemeler Wald in beiden Richtungen Stau. In Richtung Hannover 8 Minuten, in Richtung Berlin dasselbe. Auch 8 Minuten mehr vor den Bauarbeiten Hemeler Wald. A7 Kassel Richtung Hannover, ein Helfereinsatz geht gerade zu Ende zwischen Göttingen und Göttingen Nord. Bergung war da vorhin, jetzt musste noch sauber gemacht werden. Und was gerade losgeht, das ist die Anreise zum Hurricane in Schesel. Tatsächlich, die sind jetzt schon dran. Der erste Bus ist schon gestartet in Münster. Sind die mit dem ersten Shuttlebus schon unterwegs in Richtung Kreis Rothenburg. Eichenring muss man ja ins Navi eingeben, wenn man dahin will. Der von Münster ist schon auf dem Weg, 8.30 Uhr. Ab Hamburg fährt der nächste Shuttlebus und 8.35 Uhr ab Hannover. Das bedeutet natürlich im Kreis Rothenburg, über den Tag wird es spürbar mehr. Ihr kennt das, diesen Anreisetag. Schesel erwartet insgesamt 70.000 Gäste. Bis Sonntagabend geht das Ganze dann. Und die neuesten Blitzer. Jürgen hört uns im Kreis Gifhorn, meldet eine Lasermessung in Meine an der Shell-Tankstelle. Da ist 80 in Richtung Gifhorn. Und wir haben im Kreis Rothenburg einen Blitzeranhänger in Spreckens, Ortsteil von Bremervörde, in Richtung Fahrendorf.
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14: 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Hier ist Antenne Niedersachsen, die Moin Show. Guten Morgen.
20: Morgen.
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0: der Sommer hat sich heute Morgen nochmal ausgeregnet, da gab es nochmal Regenschauer. Gut für die Natur, denn ab jetzt wird's heiß. Schönen guten Morgen, Antenne Niedersachsen hier um 7:05 die Moin-Show. Tiziana, Verkehrskein, Flücki.
1: Moin.
2: Guten Morgen.
0: Und das war wirklich kurios, wir haben euch ja gestern von dem G7-Gipfel erzählt. Frankreichs Premierminister, der Macron, der ist ja...
2: ist dir wieder Emmanuel nicht eingefallen? Der ist, du bist wieder nicht auf den Vornamen gekommen.
1: Du hast das gerade so hingenuschelt.
0: Ich bin nicht ganz sicher, ist er Premierminister? Seht ihr mal, so passt mal auf, klären wir. Also auf jeden Fall der Macron, so wir wissen alle, wer gemeint ist, der hat Einlaufmusik für seine Gäste ausgewählt, also für den Social Media Auftritt und unser Friedrich Merz, unser Bundeskanzler, oh der hat diesen Song hier bekommen.
3: Hallo Lieblingsmensch, ein Riesenkompliment dafür, dass du mich so gut kennst, bei dir kann ich
1: es. Zieht euch das mal rein, das ist ja so unfassbar witzig. Und vor allem aber auch eine Steilvorlage. Wir brauchen auch alle eine Einlaufmusik. Ihr müsst euch jetzt mal vorstellen, ihr kommt auf so eine Bühne und das ist euer Moment. Vielleicht einer der wichtigsten in eurem Leben. Welcher Song würde bei euch laufen?
2: Ich muss so grinsen, weil Flücki schnell googelt. Er ist Staatspräsident.
0: So, er ist Staatspräsident.
2: Das, okay. Man könnte ja auch vorher mal nachgucken.
0: Ja, ja, hast du ja recht.
1: Passiert den Besten.
0: So, Lilly hat uns geschrieben, sie möchte gerne mit folgender Melodie einen Raum betreten, wenn sie gehuldigt wird, schreibt sie. Und zwar möchte sie einen Gänsehautmoment schaffen mit...
1: Oh. Ja, check ich.
0: Oder?
1: Komplett.
0: Filmmusik von Rocky.
1: Lieben wir. Lilly, das ist dein Moment jetzt. Leonie sagt, sie ist immer ready to go, deswegen Cotton Eye Joe. Oh. Ja, ja.
0: Schöne Einlaufmusik.
1: Wir haben ja vorhin schon über Verkehrskais Einlauflied gesprochen.
0: Ja.
1: Was wäre denn deins, Flücki?
0: Oh, pass auf. Ich würde mir wünschen, wenn ich die Redaktion betrete, dass dieser Song erklingt.
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0: Facelift Insomnia. Und dann würde ich so mit der Sonnenbrille vielleicht den Raum betreten. Und
1: für alle, die es nicht sehen, er setzt gerade eine Sonnenbrille mit pinken Gläsern auf.
0: Ich würde mir wünschen, dass man mir dann einen Kaffee reicht. Vielleicht einen Stapel mit den neuesten Informationen. Da könnte zum Beispiel draufstehen, dass Emmanuel Macron Staatspräsident ist.
2: Und ja, übrigens seit 2017.
0: Ja.
2: Das ist ganz neu.
0: Da waren die immer in Frankreich. Die waren nie Premier.
1: Das können wir gleich mal für Instagram nachspielen.
0: Okay, aber vorher fragen wir euch, mit welcher Musik würdet ihr dann gerne irgendwie den großen Auftritt im Büro, auf der Arbeit, auf der nächsten Familienfeier haben? Welcher Song fällt euch ganz spontan ein? Gerne mal per WhatsApp-Sprachnachricht hier zu uns in die Moin-Show. Antenne Niedersachsen 7:08. Guten Morgen.
1: Moin.

0: gleich Viertel vor sieben, hier ist Antenne Niedersachsen. Achtung. Ja, so viel Zeit muss sein. Good morning, Show. Tiziana Verkehrskeinflücke hier.
1: Guten Morgen.
2: Check Niedersachsen.
0: So, das trendet gerade im Netz. Küssen verboten bei der Fußball-Weltmeisterschaft. Habt ihr das mitbekommen?
3: Ja.
0: Kuriose Regeln, was die Zuschauer im Stadion dürfen und was nicht. Hm. Luftballons darf man nicht mitbringen. Klopapierrollen nicht. Oh. Mehl ist verboten. Und jetzt neuerdings auch inniges Küssen.
3: Das finde ich aber verrückt, weil das vergisst man ja auch schnell mal, ne? Wird man dann raustransportiert, wenn man aus Versehen...
0: Ja, das weiß man nicht.
4: Ich hätte dazu sagen, ich hätte damit gerechnet, dass sie sogar so eine Kisscam oder sowas machen. Ja. Das ist doch so Amerika-typisch.
0: Eigentlich
4: das hätte ich ganz süß gefunden sogar.
0: Jetzt muss man dazu sagen, der Begriff im Amerikanischen für inniges Küssen kann auch ein bisschen weiter gefasst werden. Also ein bisschen mehr darüber hinaus. Also das ist auf jeden Fall alles verboten.
3: Was ist denn der Begriff?
0: Das weiß ich nicht. Habe ich mir aber so sagen lassen.
3: Ach so.
0: So, Ronaldo hat gespielt. Einer der Superstars bei dieser WM, der älteste Feldspieler gestern, 1:1 gegen Außenseiter Kongo, das lief nicht so gut, der hatte weniger Ballkontakte als sein Torwart.
3: Also,
0: die haben ihn so ein bisschen gemieden auf dem Platz, er hat auch nicht besonders gut gespielt, nach Abpfiff haben sogar die Fans skandiert Messi, Messi, Messi, also sein Erzfeind Messi erwähnt.
3: Uff.
0: Es lief nicht gut für ihn, aber auch für ihn heißt es, es war ja erst der erste Spieltag. Die WM startet jetzt ja erst so richtig durch. Was trendet noch? Lena Meyer-Landrut.
3: Ja. Also, es wurde ja des Öfteren gemunkelt, dass sie schwanger ist. Gestern Vormittag dann die Bestätigung. Sie wurde beim entspannten Schlendern gesichtet in Berlin-Kreuzberg und zwar mit Baby. So. Lena und ihr Ehemann Marc Forster sind offensichtlich ein zweites Mal Eltern geworden. Und ihr inzwischen 5-jähriger Sohn, den die ja schon haben, ist großer Bruder geworden.
0: Cool.
3: Richtig schön. Nur Marc Forster ist ja jetzt bis September auf großer Sommertour. Mhm. Also die sind wahrscheinlich viel alleine erstmal.
0: Ja, und vor allem, der kann ja diesen Song ja wieder neu texten, weil...
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0: Also um 3 Uhr nachts braucht er aus Langeweile niemanden mehr anrufen. Der muss da jetzt Windeln wechseln.
4: Ja.
0: Herzlich willkommen.

0: Antenne Niedersachsen ist ab sofort euer Sommerradio.
1: Oh.
0: Ja, passend zu den 30 Grad, die wir heute erwarten. Auch gleich nicht der Lieblingshit vor den Nachrichten, sondern der Sommerhit vor den Nachrichten.
1: Das mögen wir.
0: Lässigkeit, die wir heute brauchen, um durch den heißen Tag zu kommen. Gleich schon von Atomic Kitten und It's Okay.
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0: Und jetzt das Wetter für Niedersachsen. 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
1: Vorab, gleich gibt's Eis.
2: Juhu!
1: Die erste Kugel geht auf uns. Vorher gucken wir aber mal. Also Eis wäre heute eine Möglichkeit. Klimaanlage heute aufdrehen wäre die andere Möglichkeit.
2: Ja. Es wird warm. Ja, immerhin messen wir jetzt am frühen Morgen stellenweise schon fast 20 Grad. Das wird auch noch deutlich wärmer heute mit Höchstwerten zwischen 28 und 30 Grad. Dazu sind viele Wolken am Himmel, die lichten sich aber auch immer mal wieder im Laufe des Tages. Gegen Nachmittag kann es auch mal so ein bisschen nass werden. Und wenn wir Richtung Wochenende und Public Viewing am Samstag schauen, dann geht es da ähnlich weiter, nur wird es noch wärmer mit Höchstwerten von fast 34 Grad.
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4: 5:07, ich bin Alena Tribold. Guten Morgen. Ein verurteilter Mörder ist bei einem begleiteten Freigang in Peine geflohen. Das LKA sucht jetzt öffentlich nach dem Mann. Er war bereits Dienstagnachmittag entkommen. Jette Wrigge, wie ist denn das genau passiert?
5: Also laut LKA hatte der 42-Jährige seine Mutter besucht. Das hat er anscheinend aber genutzt, um in einer Garage an sein Motorrad zu kommen und damit wegzufahren. Der JVA-Mitarbeiter konnte das offenbar nicht verhindern. Laut LKA könnte er sich jetzt noch in Peine oder möglicherweise auch in Kassel aufhalten. Eine konkrete Gefahr in den Städten bestehe aber nicht. Der Mann ist über 1,90 groß, wiegt etwa 130 Kilo, hat kurze dunkle Haare und einen Bart. Er war bei seiner Flucht schwarz angezogen. Wer Hinweise auf den Mann hat, soll sich bitte bei der Polizei melden.
4: Schon im Herbst müssen wir uns auf die nächste größere Bahnsperrung in Niedersachsen einstellen. Zwischen Hannover und Berlin wird es dann mit dem ICE bis zu 1 Stunde und 20 Minuten länger dauern. Grund: die Generalsanierung zwischen Lehrte und Berlin. Wie die Bahn jetzt bestätigte, wird die von Oktober bis kommendes Jahr Dezember dauern. In dem Zeitraum werden verschiedene Abschnitte gesperrt. Auch auf den Nahverkehr wird das Auswirkungen haben. Die Bahn will die entsprechenden Fahrpläne Ende des Monats veröffentlichen. Und jetzt hat Katrin Müller die weiteren Meldungen aus Deutschland und der Welt.
6: Das Rahmenabkommen zwischen den USA und dem Iran tritt laut dem Vermittlerstaat Pakistan mit sofortiger Wirkung in Kraft. Demnach wird Teheran die Straße von Hormuz unverzüglich wieder öffnen und die USA würden die Seeblockade iranischer Häfen umgehend aufheben. Einen Tag nach dem G7-Gipfel kommt Bundeskanzler Merz am Abend mit Staats- und Regierungschefs der anderen EU-Staaten zusammen. Bei dem Gipfeltreffen in Brüssel wollen die Spitzenpolitiker unter anderem über globale wirtschaftliche Herausforderungen beraten. Zum Fußball. Bei der WM hat England sein erstes Gruppenspiel gewonnen. In einem hochklassigen Duell gewann das Team von Thomas Tuchel gegen Kroatien mit 4:2. Matchwinner war Bayern-Stürmer Harry Kane.
1: Der Antenne Niedersachsen Stau- und Blitzer-Service. 7:02 Verkehrsgeil. Es gibt leider einen neuen Unfall auf der A1.
7: Und es staut sich direkt. Bremen Richtung Hamburg ab Dibbersen eine Viertelstunde mehr. Wir bleiben auf der A1. Osnabrück Richtung Bremen haben wir Baustellenstau ab Stur. 59 Minuten vor der Weserbrücke. In der Gegenrichtung ab Oppusen-Mahndorf 11 Minuten mehr. Also Richtung Osnabrück ist das. A2 Berlin Richtung Hannover. Hier ist Baustellenstau vor Hemeler Wald 25 Minuten. B3 Hannover Richtung Celle. Unfallaufnahme zwischen Beinhorn und Burgdorf und auch im Kreis Diepholz Unfallaufnahme zwischen Wagenfeld und dem Zubringer nach Föhrlingen. Die Anreise zum Hurricane in Schesel ist gestartet. Tatsächlich sind die ersten Busse schon unterwegs. Der Shuttlebus von Münster, also heute Anreisetag für den Hurricane. 70.000 Gäste werden erwartet. Das wird auch in der Anreise wieder bumsvoll werden.
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1: Tiziana Verkehrskern, ich bin's, der Flücki. Moin.
2: Guten Morgen. Moin. Passend zum Sommer sind wir ab heute euer offizielles Sommerradio. Ja. Und passend dazu geht die erste Kugel Eis auf uns heute.
1: Ja, aber Ohren auf. Wir spielen jetzt eine neue Runde Sommerdings da. Die Klasse 4C der Grundschule Drei Eichen in Neuwambüchen. Die erklären jetzt mal uns die Begriffe und wir raten alle mit. Achtung.
9: Man benutzt sie oft im Schwimmbad zum Schwimmlernen.
10: Vor allem beim Seepferdchen.
9: Wenn man jemanden damit haut, macht das Spaß und es tut nicht weh.
10: Aber klingt irgendwie lecker.
2: Ich weiß es.
1: Wisst ihr auch, was gemeint ist?
11: Na klar.
1: Dann kostenlos durchrufen. 0800 3 1, 2, 3 in 100. Und mit ein bisschen Glück geht die erste Kugel Eis des Jahres bzw. dieses Sommers auf uns. Antenne Niedersachsen, kurz nach 7. Schönen guten Morgen.
4: Morgen.

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1: Die Antenne Niedersachsen Moinshow heute am bis zu 30 Grad Donnerstag.
2: Wow.
1: Juhu. Wir sorgen für Abkühlung und spielen heute Morgen mit euch hier bei Antenne Niedersachsen eine Runde Sommerdings da.
2: Heißt, Kinder erklären euch einen Begriff und ihr müsst raten, was gemeint ist damit. Und wir sagen einfach mal Moin Annette aus Hagen im Bremischen.
3: Guten Morgen, Moin.
1: Morgen, grüß Annette.
2: Dich.
1: Bist du denn schon in Sommerlaune? Also hast du heute vielleicht schon das etwas luftigere T-Shirt an, oder?
3: Ja. Also ich werde gleich, weil ich auf dem LKW bin, gleich noch wieder körperbedeckte Kleidung anziehen müssen, weil ich gleich ins Werk reinfahre. Mhm. Und da ist das Vorschrift. Aber danach natürlich hier die Klimaanlage auf Low, die höchste Stufe, die es geht. Also das guckt nachher alles. Und zu Hause natürlich auch Ventilator, Klimaanlage, insofern sie nachher dann arbeiten möchte. Das haben wir noch nicht probiert. Aber ansonsten Ventilatoren. Ja, Fenster auf, heute Nacht dann wieder, ne?
2: Ja.
3: Und dann mal gucken, was da im Endeffekt bei rumkommt. Viel im Schatten, viel trinken.
1: Und Eis.
3: Eis
1: soll
3: Eis
1: auch helfen.
3: Eis natürlich auch. Ja,
1: unbedingt.
3: Genau.
2: Wichtig, das Wichtigste.
3: Ja.
1: Die erste Kugel geht auf uns, wenn du uns sagst, was die Kids hier der Klasse 4C der Grundschule Drei Eichen in Neuwarmbüchen beschreiben. Achtung, wir hören nochmal rein.
4: Man benutzt sie oft im Schwimmbad zum Schwimmlernen.
5: Vor allem beim Seepferdchen.
6: Wenn man jemanden damit haut, macht das Spaß und es tut nicht weh.
5: Aber klingt irgendwie lecker.
3: Richtig, genau so. Und das ist das, was mich an meinen jüngsten Sohn erinnert. Der hat immer Pudelnudel gesagt, deswegen, da muss ich immer so lachen. Das könnte die Pudelnudel sein.
1: Die Pudelnudel, wir hören mal rein. Ja. Ist das richtig?
3: Eine Pudelnudel, ja.
5: Richtig, eine Pudelnudel, ist es eine Pudelnudel.
1: Ja!
3: Ja, die Pudelnudel.
2: Juhu!
3: Super, das freut mich.
1: Annette, dann drücken wir die Daumen, dass dieser Arbeitstag schnell rum ist und dass du das genießen kannst, was du vorhin aufgezählt hast, inklusive Eis, jetzt auf unsere Kosten.
7: Welche Eissorte wird es denn bei dir?
3: Das wird wahrscheinlich Vanille werden, weil ich so lange Vanille-Fan bin.
2: Ja.
3: Klassiker. Das ist ein Klassiker, ne?
1: Lass es dir schmecken.
3: Machen wir, dankeschön.
1: Sehr gerne. So, machen wir nächste Stunde nochmal, oder?
2: Ja, Eis auf unseren Nacken.
7: Ja, Pudelnudel.
1: Neuer Begriff. Um 8 hier bei Antenne Niedersachsen, ja.
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0: Er ist richtig gut mit dabei. Ich guck mal, aktuell ist er auf Platz 77. So. Und damit ist er der Beste von uns allen Moderatoren.
1: So, Herr Flückenberger.
2: Ist der Beste von uns Moderatoren?
0: Ja. Oh, ich nehme alles zurück. Es hat sich gerade geändert.
1: Weil?
0: Ich habe aktualisiert. Jetzt bist du der beste Flücki.
1: Was? Wie konnte denn das passieren?
3: Kolumbien hat ja gerade noch gespielt gegen Usbekistan, 3:1 gewonnen.
0: Das war entscheidend.
1: Ja, nehme ich doch gern an.
0: Du bist leider auf 134 gerutscht. Aber Mensch, was soll ich denn sagen? Ich bin auf 501.
1: Wir können dich von hier aus gerade noch sehen.
3: Antenne Niedersachsen, Sportmann Hannes Westermann fasst für uns diese erste Woche den Start der Fußball-Weltmeisterschaft einfach mal zusammen. Und zwar auf seine ganz eigene Art.
4: Die Zipfelmütze vom Gartenzwerg des Nachbarn, der Gepäckträger vom Lastenrad oder Omas Rollator, sie alle tragen im Moment Schwarz-Rot-Gold. Zum Frühstück gibt's nur noch Frischkäse in der WM-Edition, ist dasselbe Produkt, aber mit einem Fußball auf der Packung. Und wenn Manuel Neuer auf der Tube Hämorrhoidencreme abgebildet ist und laut Sprechblase sagt, damit's hinten nicht brennt, Zwinker, dann, ja dann ist Fußball-Weltmeisterschaft. Die erste Woche ist vorbei und sie war voller Unentschieden. Ja, aber nicht bei Deutschland, nein, es hätte nicht entschiedener sein können, das 7:1 gegen Curaçao. Und während die meisten von uns jetzt immer noch nicht wissen, zu welchem Kontinent die eigentlich gehören, gehört Deutschland nach dem Sieg für uns wieder zu den Titelfavoriten. Zu den Publikumslieblingen gehört jetzt definitiv Kapverdes Torwart Vosinha nach dem sensationellen 0:0 gegen Spanien. Der hat den Kasten da so sauber gehalten, wie die Japaner ihren Fanblock. Und dann wäre dann auch der neue Grund für Stillstand im Büro das Tippspiel. Das Tamagotchi für Erwachsene, man hegt und pflegt seine Tipps, aber am Ende des Tages stirbt sie doch die Hoffnung auf den Sieg, weil Jutta aus der Personalabteilung, die nie Fußball guckt, einfach alles richtig getippt hat. Aber so ist WM-Vorrunde. Wir gucken morgens, wie nachts gespielt wurde, beschäftigen uns mit Ghanas Viererkette und dem Gegenpressing von Usbekistan. Und das Beste, das war erst der Anfang.
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0: Eros Ramazzotti, Pure Bella Corsa. Macht doch schon Lust auf den Sommerurlaub, ne?
1: Ja.
0: Ich sehe uns schon am Flughafen stehen, mit Blick auf die Leinwand. Na, fliegt da pünktlich? Wenn ihr von Hannover aus fliegt, dann wahrscheinlich ja. Denn es gibt eine Überraschung im neuen Flughafen-Ranking. Deutschlands bester Airport steht nicht in Frankfurt oder München, sondern hier bei uns in Niedersachsen, in Hannover.
2: So nämlich.
1: Das ist ja verrückt.
0: Vor allem bei den Themen Pünktlichkeit und Zufriedenheit der Passagiere hat Hannover richtig viele Punkte gesammelt, die meisten. Wir sind jetzt also, ich sag mal, im internationalen Vergleich eher Mittelfeld, aber wer spricht denn darüber? Wir genießen Platz 1 in Deutschland und grüßen mit so einem süffisanten Lächeln Köln und Düsseldorf und Frankfurt.
2: Ach. Wer fliegt denn von da?
0: Aus ist gleich für euch. Electrified.
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0: Mit kurzen Sachen einfach so rausrennen, ohne dass man eine Jacke braucht. Das ist doch mal eine ganz andere Lebensqualität, oder?
1: So, und genauso läuft's die kommenden Tage. Es wird richtig heiß. Am Wochenende kann es stellenweise Höchstwerte von fast 34 Grad geben. Heute geht's auch schon richtig sommerlich los. Wir messen aktuell Temperaturen von um die 20 Grad. Später gibt's noch Höchstwerte zwischen 28 und 30 Grad. Und dazu eine Mischung aus Sonne, Wolken und ein paar vereinzelten Schauern gegen Nachmittag.
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1: 5:30 Uhr. Ich bin Alina Triebold. Guten Morgen. Während eines begleiteten Freigangs in Peine ist ein verurteilter Mörder geflohen. Der 42-Jährige konnte laut Landeskriminalamt während eines Besuchs bei seiner Mutter mit dem eigenen Motorrad wegfahren. Die Polizei fahndet nach dem Mann. Er könnte sich möglicherweise in Peine oder Kassel aufhalten. Eine konkrete Gefahr in den beiden Städten sieht das LKA aber nicht. Wer öfter mal mit dem Zug zwischen Hannover und Berlin unterwegs ist, muss sich ab Herbst auf Umwege und deutlich längere Fahrzeiten einstellen. Die Bahn startet im Oktober die Generalsanierung zwischen Lehrte und Berlin. Eine Stunde bis eine Stunde 20 länger dauert dann die Fahrt im ICE. Die neuen Fahrpläne will die Bahn Ende des Monats veröffentlichen. Wir gucken zur Fußball-WM. Für Portugal hat es gegen Kongo nur für ein 1:1 gereicht. England gewann 4:2 gegen Kroatien. Ghana und Panama trennten sich 1:0 und 3:1 hieß es beim Spiel Kolumbien gegen Usbekistan. Und jetzt mehr aus eurer Region.
16: Mit Daniel Flüß, moin. Ja, wir starten rein in einen Hitzedonnerstag. Auf mehr Patienten in den Notaufnahmen sind die Kliniken zwar vorbereitet, aber ein Ansturm wird nicht erwartet. Dr. Bastian Ringe von der MHH.
17: Die Erfahrung der letzten Jahre hat eigentlich auch gezeigt, dass die meisten mittlerweile sehr, sehr vernünftig umgehen und sehr vorsichtig sind und sich vorbereiten auf die Hitze.
16: Ja, und aufpassen sollten heute vor allem Menschen mit Insektenallergie, die ein Allergiepen benutzen. Da ist nämlich Adrenalin drin.
17: Adrenalin ist unglaublich instabil bei Temperaturen ab 25 Grad. Und auch das muss man berücksichtigen. Das heißt also, wenn man Allergiker ist und solch einen Notfallpen dabei hat, sollte man diesen unbedingt auch gekühlt lagern, natürlich auch griffbereit haben.
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0: 3:08.
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0: Verkehrskai, Wildunfall auf der A39.
2: Und Helfer sind schon im Einsatz. In der Ausfahrt Winsen-Ost ist das. Die Straßenlage A1 Osnabrück Richtung Bremen. Dicker Baustellenstau ab Stur. 59 Minuten mehr vor der Weserbrücke. Die A1 Bremen weiter Richtung Hamburg. Unfallstau ab Buchholzer Dreieck nochmal 9 Minuten mehr. A2 Berlin Richtung Hannover. Baustellenstau vor Himmler Wald jetzt 37 Minuten zusätzlich. Es hat einen neuen Unfall im Kreis Kloppenburg gegeben, Vollsperrung nach diesem Unfall zwischen Hochelsen und Festrup. Auch im Kreis Diepholz kein Durchkommen, Vollsperrung nach einem Unfall zwischen Wagenfeld und dem Zubringer nach Förlingen. Die Anreise zum Hurricane in Schesel ist tatsächlich schon losgegangen. Heute Morgen sind die ersten Shuttlebusse schon auf dem Weg zum Hurricane. Der von Münster ist schon auf dem Weg. 8.30 Uhr, also in einer Stunde, startet der Shuttlebus von Hamburg und 8.35 Uhr geht der in Hannover los. Über den Tag wird das dann spürbar mehr. B75, Kreis Rothenburg, ihr kennt das, der Anreisetag. Das kann ganz heftig werden. Schesel freut sich auf mehr als 70.000 Gäste. Bis Sonntagabend geht das Ganze. Die neuesten Blitzer. Ali meldet auf der B247 im Kreis Göttingen. Stehen sie zwischen Gieboldehausen und Obernfeld. Und außerdem im Kreis Göttingen in Adelebsen beim Griechen Akropolis. Die Straße heißt Untere Straße.
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0: Guten Morgen, wir sind heute schockverliebt in Hermann Bücker.
1: Ja.
0: Er ist der wahrscheinlich älteste noch aktive Schiedsrichter hier bei uns in Niedersachsen. Und das mit 81 Jahren.
1: Lebende Legende, sage ich nur.
0: Immer noch joggen und pfeift immer noch Jugendherren- und Altherrenspiele. Wie es ist, unserem Verteidigungsminister Boris Pistorius die gelbe Karte zu zeigen, hört er gleich.

0: Wir stellen euch gleich den wahrscheinlich ältesten noch aktiven Schiedsrichter bei uns in Niedersachsen vor. Ihr werdet ihn lieben. Also wir tun es auf jeden Fall schon.
1: Oh ja.
0: Hier bei Antenne Niedersachsen um 7.35 Uhr die Moin-Show Tiziana Verkehrskein Flücki.
2: Moin.
0: Wir müssen aber
2: Morgen.
0: Vorher noch mal ganz kurz auf den neu gekürten Lieblingsmenschen gucken. Beim G7-Gipfel, Frankreichs Staatspräsident Macron empfängt unseren Bundeskanzler Friedrich Merz. Das Ganze wird in Szene gesetzt, auch Social-Media-like, mit dieser Musik unterlegt.
2: Also das ist ja völlig verrückt.
0: Nochmal ganz kurz, wir reden über Friedrich Merz.
2: Ja, Friedrich Merz und Lieblingsmensch, ihr wisst, oder? Ja.
0: So.
2: Naja, ganz witzig. Und eine absolute Steilvorlage.
1: Zum Piepen.
2: Wir brauchen alle eine Einlaufmusik.
0: Ja.
2: Ja.
0: Also zum Beispiel, wenn man ins Büro kommt oder in den Supermarkt betritt. Marina hat sich spontan heute Morgen schon entschieden für diese Einlaufmusik. Race Against the Machine.
1: Aha.
0: Killing in the Name of.
1: Uiuiui.
2: Das ist wild.
1: Geht in Deckung.
2: Aber Jackie hat sich auch bei uns gemeldet. Aus Braunschweig kommt sie.
3: Hi.
2: Na?
0: Wir stellen uns das gerade vor. Du betrittst den Raum. All eyes on you. Alle gucken zu dir. Welcher Song müsste dann erklingen im Hintergrund?
3: Firework von Katy Perry.
4: Oh Gott.
3: Voll Gänsehaut.
2: Der haut aber auch direkt rein, also der ja. Ist so voll Karacho, bist du da einfach.
3: Der ist unglaublich, das ist Wahnsinn.
2: Hat der Song eine besondere Bedeutung für dich?
3: Ja, ich hatte Krebs und es ging dann damals alles ruckzuck. Das Lied kam dann irgendwie und das hat mir so gut getan. Dann ja, habe ich halt gesagt, ich schaffe das. Positive Einstellung, habe mein ganzes Leben geändert und dieses Firework, aufstehen und kämpfen und so. Also am liebsten hätte ich tatsächlich Katy Perry geschrieben und mich bedankt für dieses Lied.
1: Ja, und mach das doch, wenn das so ein Kraftlied für dich geworden ist. Mach das doch.
2: Ja.
3: Echt?
1: Natürlich.
2: Na klar, schreib
1: mir. Was meinst du, wie ein Künstler sich so darüber freut? Selbst wenn du das irgendwie mit Google Translator übersetzen lassen musst oder so.
3: Ja.
1: Das ist doch das Tollste, was ein Künstler überhaupt hören kann. So eine Geschichte.
3: Ja, das ist Wahnsinn. Und dann war eine große Veranstaltung. Wir waren schick angezogen und ich wusste nicht, ob ich es schaffe. Und dann rief man mich auf und dann wurde das Lied gespielt.
2: Wow.
0: Wahnsinn. Ach Mensch, wie toll.
1: Dann ist das echt dein Lied. Absolut. Ja.
2: Wir sind unglaublich stolz auf dich.
3: Oh, dankeschön.
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0: Hört ihr auch raus, diesen La-La-La-Rhythmus, diesen la la la la la la la la la la la la. Ja, so ungefähr.
1: Das ist ein bisschen albern.
0: So ungefähr habe ich es gemeint. Ich wollte eigentlich nur darauf hinaus, dass sobald das Wetter besser ist und wird, sobald der Sommer vor der Tür steht.
1: Schluss jetzt.
2: Hör auf.
0: Die Antenne Niedersachsen-Mannschaft. Wir sind heute so ein bisschen im Sommer-La-La-La-Modus. Ihr hört das. Die Fußball-Weltmeisterschaft läuft und wir haben uns heute jemanden ganz besonders in die Sendung eingeladen. Er ist eine Schiedsrichterlegende, Hermann Bücker, 81 Jahre alt und er pfeift immer noch. Hier bei uns in Niedersachsen, die Jugendspiele, aber auch die Herrenspiele und auch die Altherrenspiele. Und heute Morgen ist er Teil der Show.
2: Moin.
0: Guten Morgen.
3: Ja, guten Morgen.
2: Wieso machst du das seit so vielen Jahren? Erzähl mal.
3: Ich darf jetzt mal vielleicht ein bisschen egoistisch sein.
0: Ja.
3: Erstens sagen die lügen ja nicht alle. Hermann, wir freuen uns alle, wenn wir sehen, dass du kommst.
0: Ja.
3: Es kann nicht schöner sein. Und dann steht auch, sage ich jetzt ganz ehrlich, steht auch hinterher immer die Bratwurst da. Ja. Und da ich mit dem Roller fast alle Spiele hinfahre, tut es mir ganz gut, wenn die den schon vom Weiten sehen und trinke hinterher kein Bier, dann steht auch die Cola da.
2: Du klingst wie eine echte Legende, sag ich dir ehrlich.
0: Wenn du über 7000 Spiele jetzt mittlerweile gepfiffen hast, ja, dann hast du natürlich auch einige Spieler und Spielerinnen ja zum Teil auch dann gesehen, kennengelernt. Waren da so ein paar dabei, die später auch mal Karriere gemacht haben? Also hast du so ein paar Persönlichkeiten vielleicht mal selber auf dem Platz gepfiffen?
3: Der größte Glücksfall, den hatte ich natürlich, da gehe ich durch eine große Straße, vor 2 Jahren, sag ich mal, und da kommt von vorne Boris Pistorius.
0: Ja, unser Verteidigungsminister.
3: Ja, richtig.
0: Ja.
3: Und der hatte auf der linken und auf der rechten Seite 2 Jugendliche mit der Sammelbüchse.
2: Mhm.
3: Da kommt er auf mich zu und sagt zu den beiden Kindern, das ist Hermann Bücker, der Schiedsrichter, der hat mir immer eine gelbe Karte gegeben.
1: Oh nein, das ist ja sensationell.
2: Wie witzig.
3: Der hat mit Harald Pistorius bei Schinkel 04 gespielt.
0: Ich mag gar nicht fragen, aber gibt es einen Gedanken, irgendwann mal aufzuhören mit Schiedsrichter sein oder ziehst du das einfach durch?
3: Früher habe ich gesagt, in 10 Jahren, heute sage ich nur noch, ich denke über jedes Jahr nach.
2: Ja, wir sind froh über jedes Jahr, das du noch machst, Hermann Bücker.
0: Ja.
2: 81 Jahre, immer noch Schiri, eine absolute Legende.
0: 7:46 Uhr. Amen.

0: Ist euch was aufgefallen? Antenne Niedersachsen ist nicht mehr einfach nur Antenne Niedersachsen. Nein.
1: Ab heute,
0: passend zum Sommerwetter, sind wir euer Sommerradio.
1: Wir haben 30 Grad, Leute. Hallo?
0: Ja. Und wenn es um Sommer geht, dann holen wir uns natürlich die Experten ins Programm. Die Schweden zum Beispiel. Deren Sommer sind nämlich meist ein bisschen kühler und verregneter als unsere. Noch kühler und noch verregneter. Deswegen brauchen die immer sommerliche Musik und gute Laune Musik. Ace of Base. Gleich unser Sommerhit vor den Nachrichten. Life is a Flower.
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0: Wir sind vorbereitet auf die 30 Grad heute. Ace of Base, Life is a Flower hier bei Antenne Niedersachsen, euer Sommerradio. Ab sofort. Und die ersten Kugeln Eis gehen auch auf unsere Kosten. Gleich.
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0: Eins steht ja fest.
2: Also spätestens jetzt wünsche ich euch, dass jemand auf der Arbeit heute auch nochmal Eis ausgibt, weil es wird richtig heiß die kommenden Tage. Wir reden hier von 34 Grad am Public Viewing Samstag. Heute gibt es auch schon Höchstwerte zwischen 28 und 30 Grad. Dazu gibt es eine Mischung aus Sonne, vielen Wolken und einzelnen Schauern gegen Nachmittag. Vielleicht gar nicht so schlecht bei der Hitze.
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4: 5:08, ich bin Alena Triebold. Guten Morgen. Ein verurteilter Mörder ist bei einem begleiteten Freigang in Peine geflohen. Die Polizei in Niedersachsen sucht jetzt intensiv nach dem Mann. Laut LKA hatte der 42-Jährige seine Mutter besucht. Das hat er offenbar genutzt, um in einer Garage an sein Motorrad zu kommen und damit wegzufahren. Der JVA-Mitarbeiter, der dabei war, konnte das nicht verhindern. Laut LKA könnte er sich noch in Peine oder möglicherweise in Kassel aufhalten. Eine konkrete Gefahr in den beiden Städten bestehe aber nicht, hieß es. Wer öfter mal mit dem Zug zwischen Hannover und Berlin unterwegs ist, muss sich ab Herbst auf Umwege und deutlich längere Fahrzeiten einstellen. Die Bahn startet im Oktober die Generalsanierung zwischen Lehrte und Berlin. Daniel Flüß, was kommt denn da oben drauf an Zeit?
5: Zwischen einer und einer Stunde 20 länger dauert dann die Fahrt mit dem ICE, so die Bahn. Die Sanierungsarbeiten sollen im Oktober starten und dann bis Dezember kommenden Jahres dauern. In der Zeit sind dann immer wieder Streckenabschnitte gesperrt, auch auf den Nahverkehr. Wird das Auswirkungen haben, dann fahren Ersatzbusse. Die neuen Fahrpläne will die Bahn Ende des Monats veröffentlichen. Um pünktlicher zu werden, macht die Bahn nach und nach dann wichtige Strecken neu, gerade ja auch zwischen Hannover und Hamburg.
4: Und die weitere Meldung aus Deutschland und der Welt hat jetzt Katrin Müller.
6: Das Rahmenabkommen zwischen den USA und dem Iran tritt laut dem Vermittlerstaat Pakistan mit sofortiger Wirkung in Kraft. Demnach wird Teheran die Straße von Hormuz unverzüglich wieder öffnen und die USA würden die Seeblockade iranischer Häfen umgehend aufheben. Beim Einfädeln auf die Autobahn läuft nach einer Erhebung des Autoclubs Europa nicht alles glatt. Der Verkehrsclub machte am häufigsten Fehler beim Blinken aus. Superstürmer Harry Kane hat England einen perfekten WM-Start beschert. Kane war der entscheidende Mann beim 4:2-Sieg gegen Kroatien. Zuvor hatte Portugal gegen den Außenseiter Demokratische Republik Kongo nur ein 1:1 Unentschieden erreicht. Außerdem hat Ghana gegen Panama mit 1:0 gewonnen. Kolumbien siegte gegen Usbekistan mit 3:1.
0: 8:02 von Harry Kane zum Hurricane. Also heute beginnt ja die Anreise zum Hurricane Festival. Die ersten sind sogar schon unterwegs, verkehrsfrei.
7: Ja, die sind um 6 Uhr in Münster gestartet. Der erste Shuttlebus ist schon auf dem Weg. Ich würde die ja grüßen, nur ich wage zu bezweifeln, dass die Antenne Niedersachsen hören in ihrem Bus. Aber die Infos für euch, falls ihr im Kreis Rothenburg unterwegs seid. Ihr kennt das ja jedes Jahr, wo da gar nichts mehr geht. Und die ersten Busse starten jetzt 8:30 Uhr ab Hamburg, Herr Shuttlebus, und 8:35 Uhr ab Hannover. Ihr kennt das, über den Tag wird es dann spürbar mehr. Beim Anreisetag, denn 70.000 Gäste sind das, auf die Schesel sich da freut. Bis Sonntagabend geht der ganze Spaß. Die Straßenlage, wir haben auf der A1 Osnabrück Richtung Bremen Baustellenstau. Ab Stur 59 Minuten mehr vor der Weserbrücke. A2 Berlin Richtung Hannover, Baustellenstau. Vor Hemeler Wald 43 Minuten zusätzlich. A2 Dortmund Richtung Hannover, da wird gebaut und ab Bad Nenndorf 16 Minuten. A27 Baustellenstau in Bremerhaven, vor Geestemünde 13 Minuten mehr. A33 Bielefeld Richtung Osnabrück ab Hilter 16 Minuten. Wir haben Unfälle gehabt und leider Vollsperrungen. Einmal im Kreis Kloppenburg zwischen Höchelsten und Vestrup und im Kreis Diepholz ist die Strecke gesperrt zwischen Wagenfeld und dem Zubringer nach Förlingen. Die neuesten Blitzer, einmal im Kreis Stade, Holland-Wielenfleet in der Hollandstraße beim Feuerwehrgerätehaus und B210 in Aurich, Stadtteil Sandhorst in der Esenser Straße.
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0: Mit Tiziana Verkehrskern, mir, dem Flücki. Moin.
7: Guten Morgen. Moin.
2: Jetzt nochmal ein Heißkaffee, ab mittags dann ein Eiskaffee. Ja. Der Sommer kommt zurück nach Niedersachsen.
0: Und wir sind ab sofort, ihr habt es gerade gehört, euer offizielles Sommerradio. Passend dazu geht die erste Portion Eis auf uns heute Morgen. Ihr müsst uns nur verraten, welchen Begriff hier die Kinder der Klasse 4C der Grundschule Drei Eichen aus Neuwambüchen-Isernhagen erklären. Hört mal hin.
9: Also, wenn es heiß ist, dann benutzt man ihn oft.
10: Er steht immer in der Ecke, auch wenn man es benutzt.
9: Wenn man auch schwitzt oder so.
10: Und
9: es ist oft aus Plastik.
10: Ja, die gibt es aber auch als Turm.
2: Mhm. Wenn ihr eine Idee habt, ruft einfach kostenlos bei uns im Studio an auf der 0800 3123 100.
0: Ich glaube, das Rätsel bringt euch nicht ins Schwitzen. Da gibt es, glaube ich, andere Gründe heute. 0800 3123 100. Antenne Niedersachsen um kurz nach 8 mit der Swedish House Mafia. Moin.

0: 7 Uhr ist durch. 8 Uhr? Ein bisschen. 7 Minuten nach 8 haben wir es ganz genau. Hier ist die Antenne Niedersachsen. Moin Show.
1: Moin.
0: Schön, dass ihr mit dabei seid, dass ihr gemeinsam mit uns in diesen ersten richtigen Sommertag 2026 startet.
1: 30 Grad.
2: Das wird's, ne?
1: Ja.
0: Ja.
1: Das heißt, es wird Zeit für eine nächste Runde Sommerdings da.
0: Genau. Wir sorgen dafür, dass das erste richtige Sommereis auf uns geht. Bei uns in der Leitung ist Jona aus Haselünne. Moin.
3: Moin.
1: Jona, grüß dich.
3: Hi.
0: Auf dem Weg. Wohin?
3: Zur Baustelle nach Fechter mit meinen zwei Arbeitskollegen.
1: Also liebe Grüße auch an die anderen beiden.
3: Ja, die können wir.
0: Dann rätselt mal gemeinsam. Welchen Begriff suchen wir? Wir spielen euch die Kids noch einmal vor.
4: Also, ja, wenn es heiß ist, dann benutzt man ihn oft.
5: Er steht immer in der Ecke, auch wenn man es benutzt.
4: Wenn man auch schwitzt oder so.
5: Und
4: es ist oft aus Plastik.
5: Ja, die gibt es aber auch als Turm.
3: Hm. Ja, wir haben zu dritt gerätselt und sind auf Ventilator gekommen.
0: Ventilator?
2: Ist das denn so euer Fach? Seid ihr Gas- und Klimatechnik auf der Baustelle?
3: Tatsächlich ein Elektriker und ein Kälteanlage.
1: Ah, da wäre die richtige Frage.
2: Wir haben Fachleute an Bord.
0: Dann hören wir mal kurz in die Auflösung rein.
6: Gesucht ist ein Ventilator.
2: Jawoll!
3: Ja, super, cool.
0: So, dann plant die Mittagspause bitte so, dass ihr irgendwo euch zwischendurch ein Eis holen könnt, denn das geht auf uns.
3: Perfekt, dankeschön.
0: Sehr gerne. Machen wir nächste Stunde nochmal, oder?
1: Na klar.
0: Also, neuer Begriff, aber gleiches Spiel. Um Punkt 9, hier bei uns in der Moin Show.
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0: Ja, kann sein, dass die ein oder anderen Kollegen in Wernigerode und da in der Region heute mit Muskelkater zur Arbeit kommen. Da gab es nämlich gestern den 12. Harzer Firmenlauf. Und ich habe gehört, ihr wart erfolgreich. Gleich Viertel nach acht, hier ist Antenne Niedersachsen, die Moin Show. Es gibt noch mehr Dinge, über die man spricht.
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0: Küssen verboten. Das war noch dieser Song von den Prinzen in den 90ern, ne?
2: Ja.
0: Küssen verboten, küssen verboten. Gilt jetzt auch für die Fußball-Weltmeisterschaft. Ist wirklich kurios, was da alles verboten ist, wenn man da als Fan mit dabei sein will. Im Stadion ist zum Beispiel, man darf keine Luftballons mitbringen.
2: Oh.
0: Keine Klopapierrollen.
2: Oh, schade.
0: Kein Mehl mit zu den Spielen bringen. Und jetzt ist auch inniges Küssen, also so wildes Rumgeknutsche, offiziell verboten. Da gibt es Durchsagen, die das unterbinden.
2: Also nicht küssen vor Freude.
0: Ja, genau.
3: Hm. Gab es denn da Gründe?
0: Nee, aber es gibt einen amerikanischen Begriff, den kann man fürs heftige Knutschen verwenden, aber vielleicht auch darüber hinaus für ein bisschen mehr. Und dieser Begriff wird verwendet. Also eigentlich werden die Zuschauer auch aufgefordert, also bitte
2: das bisschen mehr zu lassen.
0: Behaltet die Hände bei euch.
3: Okay.
0: Kurios. Aber ab sofort werde ich noch mehr auf die Zuschauer achten.
3: Und das auch machen.
0: Genau. Der Sheriff. Viertel nach acht, behaltet die Hände bei euch.
3: Okay.
0: Kurios. Aber ab sofort werde ich noch mehr auf die Zuschauer achten.
3: Und das auch machen.
0: Genau. Der Sheriff. Viertel nach acht, Lena Meyer.

0: Berlin Kreuzberg, wie sie da spazieren gegangen ist mit ihrem Kinderwagen.
1: Schön. So. Gratulieren ganz herzlich. Und Wir haben ja schon festgestellt, wahrscheinlich muss Mark Forster den ein oder anderen Song jetzt nochmal wieder umtexten. Also aus... Aus Langeweile nachts um drei irgendwen anrufen ist jetzt vorbei.
0: Ja,
1: ne? Ich würde mal sagen,
0: mehr.
1: Hat zu tun.
0: Genau. Ich habe den Windeln gewechselt.
1: So, herzlich willkommen im Papa sein, Teil 2.

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0: Ja, spätestens jetzt müssen die Rollos runter, sonst kommt die Hitze rein. Es wird heiß heute, Tiziana.
11: Ja, heute ist es warm und freundlich. Später kommen so ein paar Wolken dazu, aber die Sonne kommt auch durch. In Bad Münder am Deister ist es wolkig. In Hannover wärmt sich auf 30 Grad auf, in Auetal auf 28. Heute Morgen messen wir um die 20 Grad in Neustadt am Rübenberge. Und auch entlang der Aller von Schwarmstedt bis Walsrode bleibt sommerlich. Der Trend morgen noch heißer.
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13: 9:05, ich bin Alena Triebold. Guten Morgen. Das LKA in Niedersachsen sucht nach einem verurteilten Mörder, der in Peine bei einem begleiteten Freigang geflohen ist. Laut LKA ist er, als er seine Mutter besucht hat, mit seinem eigenen Motorrad davongefahren. Das konnte der JVA-Mitarbeiter offenbar nicht verhindern. Weil er die Spieler seiner Jugendmannschaft immer wieder geohrfeigt und sexuell belästigt haben soll, muss sich ein Fußballtrainer aus Ostfriesland ab Herbst vor Gericht verantworten. Das Amtsgericht Aurich hat jetzt die Anklage zugelassen. Ihm wird vorgeworfen, Spieler ins Gesicht geschlagen zu haben, wenn er mit der Leistung nicht zufrieden war. Außerdem soll er einen Spieler auch mehrfach geküsst haben. Der Angeklagte ist zum Tatzeitpunkt selbst noch heranwachsender gewesen. Die Ergebnisse der Fußball-WM: England, Kroatien 4:2, Portugal, Kongo 1:1, Ghana, Panama 1:0 und Kolumbien, Usbekistan 3:1. 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
14: Mit Daniel Flüß, moin. Mehr Ruhe in den eigenen vier Wänden. Die Stadt Hannover startet jetzt ein neues Schallschutzfensterprogramm für Wohnungen, die besonders vom Verkehrslärm betroffen sind. Die Förderung gilt zunächst für die Potby zwischen Listerplatz und im Kreuzkampe. Unter anderem können Eigentümer hier Zuschüsse für Schallschutzfenster bekommen. Ja, vor rund 3 Jahren wurde der Grundstein gelegt. Heute wird es dann feierlich eröffnet. Die Ortsfeuerwehr Miesburg bekommt ein neues Feuerwehrhaus. In Betrieb gehen soll das dann erst im Herbst. Bis dahin stehen noch ein paar Restarbeiten an. Ja, und gerade jetzt, wo es so heiß wird, muss das Naturfreibad in Bettmar im Kreis Peine dicht machen. Der Grund sind Blaualgen. Ausweichen können aber alle, die sich abkühlen wollen, auf den Eixer oder Wenser oder die Freibäder in Peine oder auch in Wendeburg.
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0: 3:09.
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0: Oh, gerade reingekommen. Vorsicht, Enten am Fahrbahnrand, Verkehrskeil.
15: Ja, das ist an der A7, ganz dicht an der Autobahn in Hamburg, zwischen Waltershof und Hausbruch. Vorsicht, in beiden Richtungen Gefahr durch Enten an der Autobahn. Wir haben auf der A1 Osnabrück Richtung Bremen Baustellenstau. Ab Stur in der Echtzeitmessung 59 Minuten mehr vor der Weserbrücke, also knappe Stunde, genau wie auf der A2 Berlin Richtung Hannover, auch richtig voll Baustellenstau. Vorhimmlerwald 59 Minuten. Guten Morgen auf die A33 Bielefeld Richtung Osnabrück ab Hilter 12 Minuten. Im Kreis Kloppenburg Vollsperrung nach einem Unfall mit 3 Beteiligten, mehrere Verletzte zwischen Hochelsten und Festrup ist das. Kreis Diepholz hier Vollsperrung nach einem Unfall zwischen Wagenfeld und dem Zubringer nach Fürlingen. Und Staugefahr, das heißt Staugarantie, denn die Anreise zum Hurricane in Schesel ist losgegangen. Heute Morgen um 6 Uhr ist in Münster der erste Shuttlebus losgefahren und die nächsten, die folgen jetzt. 8.30 Uhr ab Hamburg shuttelt ein Bus und 5 Minuten später ab Hannover Shuttlebus in Richtung Hurricane. Das wird über den Tag dann spürbar mehr. Ihr kennt das auf den Strecken im Kreis Rothenburg. Heute ist Anreisetag. Schesel freut sich auf 70.000 Gäste. Das Ganze geht bis Sonntagabend.
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0: Gleich 8:30.
13: Guten Morgen.
0: Morgen.
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0: so, einfach mal die Klimaanlage hier auf 20 Grad runtergedreht. Ich bin mal gespannt, wann sich der Erste beschwert.
1: Ich bin gespannt, wann die anläuft, die Klimaanlage.
2: Ich merke noch nichts.
0: 8:39 Uhr, hier ist Antenne Niedersachsen. Gemeinsam freuen wir uns auf einen wirklich tollen, sonnigen Tag. Und feiern nochmal gemeinsam. Emmanuel Macron, Staatspräsident von Frankreich, der hat ja die mächtigsten Männer gerade versammelt beim G7-Gipfel.
1: Ja, und Frauen. Frau von der Leyen ist dort auch.
2: Stimmt auch. Ja. Und die aus Italien.
1: Auch. So, Frau Meloni.
0: Und
1: so.
0: Die hat er alle begrüßt mit einem, ja zumindest bei Social Media, mit einem Einlauftitel. Ein Einlaufsong.
2: Der war's bei
0: Friedrich Merz.
2: Friedrich Merz. Unser Lieblingsmensch. Naja.
1: Am Moment, der Song, unser Lieblingsmensch.
2: Genau. So, das meine ich.
1: Kommasetzung da im Satz, genau.
2: Wichtig. Das ist doch eine Steilvorlage. Wir brauchen nämlich alle einen Einlaufsong.
1: Ja.
2: Ganz wichtig. Egal, wo ihr hinkommt. Vielleicht kommt ihr auf eine fette Bühne, habt den Moment eures Lebens. Vielleicht kommt ihr aber auch einfach ins Büro und der Song, der macht euch dann aus.
0: Jan würde sich wünschen, immer mit diesem Song hier in den Tag starten zu können.
2: Atemlos. Oh.
1: Dann habe ich eine Vermutung, was er heute anhat.
0: Franzi würde sich die Einlaufmusik vom VfB Oldenburg klauen für diesen Moment.
1: Oh ja.
2: Ja.
0: Ah, da weißt du aber gleich, was Anbach ist, ne?
1: Ja.
0: Im Raum kommt.
1: Ja.
0: Okay, wir erwarten Anweisungen.
2: Komplett.
0: Aber Tiziana, du hast dich den ganzen Morgen schön zurückgehalten. Was wäre denn dein Einlaufsong?
2: Meiner wäre Beauty and the Beat. Ich sag's, wie es ist.
0: Justin Bieber, ne?
2: Ja, und da stelle ich mir auch so vor, dass ich auf die Bühne komme und um mich herum ganz viele Menschen tanzen. Aber irgendwie so in einheitlichen Outfits und meins sticht dann so ein bisschen heraus.
1: Bühne, das nicht? Klingt ein bisschen, Redaktion, als wenn du von deiner Hochzeit sprichst und dem Einlauflied für die Hochzeit. Oder, Flücki?
2: Oh, das ist aber gar keine schlechte Idee.
1: Weil du in einem besonderen Kleid, wir alle auch, wahrscheinlich...
2: Damit startet dann die Party, würde ich sagen.
1: Oder? Ja. So, jetzt krieg ich meinen Zehner für eine gute Idee.
0: Endlich hat er auch mal eine gehabt. 8:41 Uhr. Sind ja schon lange genug auf Sendung. So, habt ihr auch noch gute Ideen, was Einlaufmusik betrifft? Also habt ihr da auch noch so einen Wunsch, wie ihr gerne im Büro auf der Baustelle aufschlagen würdet?
2: Ja.
0: Gerne per WhatsApp-Sprachnachricht zu uns, Antenne Niedersachsen. Guten Morgen.
2: Moin.

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1: Tja, da müsste mal wieder Sommer sein. Und kommt ja auch. Antenne Niedersachsen wird zu eurem Sommerradio.
2: Pünktlich zum 30 Grad Donnerstag.
1: Jennifer Lopez, Ain't It Funny, ist gleich der Sommerhit vor den Nachrichten.
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0: Gleich gibt's Eis und zwar auf unsere Kosten. Aber vorher gucken wir uns mal an, warum.
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0: Ja, ganz früh war es unglaublich heiß, auch heute schon, also heute Morgen. Ja. 18, 19 Grad, als wir in den Tag gestartet
2: sind. Ganz verrückt. Ich bin aus der Haustür gegangen und habe gedacht, huch, gegen was für eine warme Wand laufe ich denn? Und das war noch nicht alles. Am Wochenende kann es stellenweise Höchstwerte von fast 34 Grad geben. Heute geht es auch schon richtig sommerlich los. Wir messen aktuell Temperaturen von um die 23 Grad. Später gibt es noch Höchstwerte zwischen 28 und 30 Grad. Und dazu eine Mischung aus Sonne, Wolken und ein paar vereinzelten Schauern gegen Nachmittag.
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4: 5:09, ich bin Alena Triebold. Guten Morgen. Das LKA in Niedersachsen sucht weiter nach einem verurteilten Mörder, der in Peine bei einem begleiteten Freigang entkommen ist. Wie ein Sprecher am Morgen sagte, bisher ohne Erfolg. Der Mann war bereits Dienstagnachmittag entkommen. Jette Wrigge, wie denn?
5: Also laut LKA hatte der 42-Jährige seine Mutter besucht. Das hat er anscheinend aber genutzt, um in einer Garage an sein Motorrad zu kommen und damit wegzufahren. Der JVA-Mitarbeiter konnte das offenbar nicht verhindern. Laut LKA könnte er sich jetzt noch in Peine oder möglicherweise auch in Kassel aufhalten. Eine konkrete Gefahr in den Städten bestehe aber nicht. Der Mann ist über 1,90 groß, wiegt etwa 130 Kilo, hat kurze dunkle Haare und einen Bart. Er war bei seiner Flucht schwarz angezogen. Wer Hinweise auf den Mann hat, soll sich bitte bei der Polizei melden.
4: Bei der Volkswagen-Hauptversammlung heute muss sich Konzernchef Oliver Blume den Fragen der Aktionäre stellen. Es geht natürlich um die Krise im Konzern und um die Strategie, die Blume bis 2030 fahren will. Anfang der Woche hatte er schon einige Eckpunkte für die Neuausrichtung genannt. So will Blume bis dahin jährlich 6 Milliarden Euro netto einsparen. Und die weiteren Meldungen des Morgens hat jetzt Katrin Müller.
6: Das Rahmenabkommen zwischen den USA und dem Iran tritt laut dem Vermittlerstaat Pakistan mit sofortiger Wirkung in Kraft. Demnach wird Teheran die Straße von Hormuz unverzüglich wieder öffnen und die USA würden die Seeblockade iranischer Häfen umgehend aufheben. Einen Tag nach dem G7-Gipfel kommt Bundeskanzler Merz am Abend mit Staats- und Regierungschefs der anderen EU-Staaten zusammen. Bei dem Gipfeltreffen in Brüssel wollen die Spitzenpolitiker unter anderem über globale wirtschaftliche Herausforderungen beraten. Zum Fußball. Bei der WM hat England sein erstes Gruppenspiel gewonnen. In einem hochklassigen Duell gewann das Team von Thomas Tuchel gegen Kroatien mit 4:2. Matchwinner war Bayern-Stürmer Harry Kane.
0: 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Verkehrskai, die ersten Kühler kochen schon hoch auf der A1.
7: Tja, kein Wunder, bei dem Riesenstau vor der Weserbrücke. Wir haben Osnabrück Richtung Bremen den Baustellenstau ab Stur. 59 Minuten mehr und das im Schneckentempo, wenn es dann mal wirklich einen Meter vorangeht. Auf der A2 Berlin Richtung Hannover nicht ganz so schlimm, aber doch der Baustellenstau vor Himmelerwald. Halbe Stunde, 29 Minuten plus. A2 Dortmund Richtung Hannover, Baustellenstau ab Bad Nenndorf, 9 Minuten mehr. A7 Hannover Richtung Hamburg vorm Tunnel ab Hamburg-Waltershof. 8 Minuten. Die A352 Hannover meldet ab Langenhagen-Kaltenweide. 9 Minuten mehr in Richtung A7. Wir haben eine Unfallaufnahme. Im Kreis Kloppenburg gab es einen heftigen Unfall mit 3 Beteiligten. Vollgesperrt zwischen Hochhilsten und Festrup und Kreis Diepholz. Vollsperrung nach einem Unfall zwischen Wagenfeld und dem Zubringer nach Fürlingen. Die neuesten Blitzer jetzt. Stefan meldet im Kreis Wittmund. Stehen sie auf der B461 Nenndorf in der Carolinensieler Straße. Kreis Göttingen Blitzer in Adelebsen. Beim Griechen Akropolis in der unteren Straße und im Kreis Kloppenburg-Bösel in der Garreler Straße. Julia meldet, bei der Freiwilligen Feuerwehr hat sie den Blitzer gesehen.
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0: Ja, Tiziana Verkehrskallen Flücki hier. Moin.
2: Moin.
0: Guten Morgen. Und das Eis heute an dem ersten richtigen Sommertag 2026, das geht heute auf uns. Wir sind nämlich euer offizielles Sommerradio.
2: So, vorher spielen wir aber noch eine Runde und anscheinend macht euch das genauso Spaß wie uns. Sommerdings da.
0: Ist eigentlich ganz einfach, die Klasse 4C der Grundschule Drei Eichen aus Isernhagen beschreibt einen Sommerbegriff und ihr ruft einfach durch und sagt, welcher Begriff das ist. Wollen wir?
2: Machen wir.
0: Okay.
8: Das sieht man eigentlich nur bei Kindern. Ja.
9: Wenn man sie benutzen will, muss man sie aufpumpen oder aufpusten.
10: Oft sind sie orange oder gelb.
9: Und wenn da keine Luft mehr drin ist, kann man sie auch nicht mehr gebrauchen.
2: Habt ihr eine Idee? Klingelt doch einfach mal kostenlos durch auf der 0800 3123 100.

0: soll die Ersten geben, die schon meckern, dass es ihnen ein bisschen zu heiß ist heute.
1: Oh ja, sowas habe ich auch schon mitgekriegt.
0: Antenne in Niedersachsen.
1: Das werden ja heute noch 30 Grad, Leute.
2: Das wird noch mehr. Es ist noch viel Zeit zum Meckern.
1: Ja.
0: Die Moin Show hier, Tiziana Verkehrskein Flücki.
1: Moin.
0: Und wir sorgen für Abkühlung. Euer Sommerradio ab sofort hier in Form von Eis.
1: Ja, so.
0: Die Kids der Klasse 4C der Grundschule Drei Eichen aus Isernhagen erklären nämlich Sommerbegriffe. Und wenn ihr die richtige Lösung für uns habt, dann laden wir euch zum Eis ein.
1: Wir hören mal nach bei Alina aus Schloss Reckling. Moin.
3: Guten Morgen.
0: Sollen wir dir die Kids nochmal vorspielen?
3: Ja,
0: ja, gerne. Ja, zur Sicherheit, pass auf.
2: Die sind so süß.
4: Das sieht man eigentlich nur bei Kindern.
5: Wenn man sie benutzen will, muss man sie aufpumpen oder aufpusten.
4: Oft sind sie orange oder gelb.
5: Und wenn da keine Luft mehr drin ist, kann man sie auch nicht mehr gebrauchen.
0: Wann hast du die das letzte Mal angehabt?
3: Vor 23 Jahren.
0: Ja. Was suchen wir denn
3: sehr
0: da?
3: Sehr lange her. Schwimmflügel.
6: Richtig, sind Schwimmflügel.
2: Jawohl!
0: Ja, genau!
3: Ja, sehr gut.
0: Alina. Das erste Eis in diesem Sommer geht auf uns. Hast du schon eine Idee, wo und wann und wie sieht eure Sommerplanung aus?
3: Bei uns ist Sommerplanung sieht aus, wie Fabrini, wie sich hier einkennt, Husen am Meer und werden die wahrscheinlich hier im Ort in unserer Ortseisdiele schön lecker verspeisen.
1: Und, wie schön.
2: Und die beste Eissorte der Welt ist für dich?
3: Schokolade.
2: Oh ja.
1: Oh, der ganz Klassiker.
0: Ganz kurz, was ist mit Waldmeister? Ich weiß, das polarisiert, aber Waldmeister, ich liebe Waldmeister, was ist...
3: Nee, ich gar nicht, aber unsere Tochter. Die liebt das im Kaugummi-Eis.
1: Ich wollte gerade sagen, ich habe das Gefühl, das ist so ein Kinderding.
2: Die trauen sich manches Mal. Die haben ja auch keinen Schreck davor, sich ein Schlumpfeis zu bestellen. Ja. Und alle so, uah.
3: Ja, das ist auch super süß.
0: Alina, probiert euch durch. Das erste Eis geht auf uns. Lasst es euch schmecken.
3: Dankeschön.
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19: Oh, ihr schreibt uns wieder fleißig, wie es bei euch gerade aussieht.
20: Ja, Markus sagt zum Beispiel, also hier im Süden von Hamburg messe ich schon 27 Grad. Das zeigt zumindest sein Autothermometer. Er hat ein Bild mitgeschickt. Überall sonst sind es um die 23 Grad. Später gibt es noch Höchstwerte zwischen 28 und 30 Grad. Dazu eine Mischung im Laufe des Tages aus Sonne, ein paar Wolken und vereinzelt auch Schauern gegen Nachmittag. Pünktlich zum Public Viewing Samstag wird es dann zum Wochenende nochmal deutlich wärmer mit Höchstwerten von fast 34 Grad.
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22: Mit Daniel Flüß, moin. Ja, wir starten rein in einen Hitzedonnerstag. Auf mehr Patienten in den Notaufnahmen sind die Kliniken zwar vorbereitet, aber ein Ansturm wird nicht erwartet. Dr. Bastian Ringe von der MHH.
23: Die Erfahrung der letzten Jahre hat eigentlich auch gezeigt, dass die meisten mittlerweile sehr, sehr vernünftig umgehen und sehr vorsichtig sind und sich vorbereiten auf die Hitze.
22: Ja, und aufpassen sollten heute vor allem Menschen mit Insektenallergie, die ein Allergiepen benutzen. Da ist nämlich Adrenalin drin.
23: Adrenalin ist unglaublich hitzig. Instabil bei Temperaturen ab 25 Grad. Und auch das muss man berücksichtigen. Das heißt also, wenn man Allergiker ist und solch ein Notfallpen dabei hat, sollte man diesen unbedingt auch gekühlt lagern, natürlich auch griffbereit haben.
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25: 5 Minuten vor 10.
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25: Verkehrskai, auf der A27 wird es gerade voller.
27: Da kann man der Echtzeitmessung nichts vormachen. Sobald sich ein Stau bildet, kriegen wir die Minutenwerte und dann gucke ich nach. Wir haben A27, Bremen Richtung Cuxhaven. Ab Bremen fahr 14 Minuten mehr in der Echtzeitmessung. Die Straßenlage auf den übrigen Strecken, da vor allem natürlich A1 Osnabrück Richtung Bremen. Baustellenstau, nach Stur geht das los und dann 59 Minuten mehr vor der Weserbrücke. A2 Berlin Richtung Hannover. Hier staut es sich vor den Arbeiten vor Hemeler Wald. 26 Minuten. Und Dortmund Richtung Hannover. Hier auf der A2 Baustellenstau. Nach Bad Nenndorf 9 Minuten mehr. A352 Hannover. Die Verbindung zur A7 ab Langenhagen-Kaltenweide. 13 Minuten mehr. Kreis Diepholz. Vollsperrung nach einem Unfall heute früh. Im Abschnitt zwischen Wagenfeld und dem Zubringer nach Förlingen. Und die Anreise zum Hurricane in Schesel. Die läuft bereits. Netz. Heute Morgen fahren schon die ersten Shuttlebusse. Die ersten sind tatsächlich schon von Münster, Hamburg und Hannover losgefahren. Und über den Tag wird es dann natürlich spürbar mehr im Kreis Rothenburg. Anreisetag heute. Schesel freut sich auf mehr als 70.000 Gäste. Bis Sonntagabend geht das Ganze. Die neuesten Blitzer. Julia meldet im Kreis Kloppenburg. Blitzer in Bösel, Garreler Straße bei der Freiwilligen Feuerwehr. Und B210 in Aurich. Da blitzen sie, Stadtteil Sandhorst, in der Esenser Straße.
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0: Sam. Boah, ich geh kaputt, es ist jetzt schon zu warm.
1: Was? Oh. Wir haben doch hier eine Klimaanlage.
0: Ist mir egal, ich geh früh nach Hause.
2: Der will nur mal wieder meckern. 9:33 Uhr.
3: Die Moin Show, unser Sonnenschein, Tiziana.
1: Grüß euch.
3: Der Verkehrskreis.
0: Genauso müsst ihr das im Büro machen, dann kriegt ihr früh Feierabend. Ich geh kaputt, das ist mir hier echt zu warm. Boah.
1: Ja, geh ruhig nach Hause.
2: Ja. Habt ihr das mitbekommen bei der Fußball-Weltmeisterschaft gestern? DFB-Pressekonferenz. Antonio Rüdiger, unser Starverteidiger, hat Rede und Antwort gestanden. Und während er da sitzt, klingelt im Zuschauerbereich ein Handy bei den Journalisten. Ja. Also das ist ja wirklich eine unglaublich peinliche Situation. Kennen wir vielleicht irgendwie aus dem Kino oder Theater, wenn man da sitzt, alles ist ruhig, auf einmal klingelt es.
0: Ja, aber gut, bei der Pressekonferenz, das passiert schon mal, weil du hast halt den ganzen Stall voller Journalisten, alle haben ein Handy mit dabei und einer hat es halt vergessen.
2: Ja, aber es gehört dazu, das natürlich auf lautlos zu machen. Rüdiger hat super reagiert, hat gesagt, okay, das kostet, ne? Hat auch gleich das Signal
0: wieder gegeben
2: mit den Fingern, die reibenden Finger.
0: Gesagt, das Bild wieder geguckt hat.
2: DWM hat auch schon echt viele Geschichten hervorgebracht und dabei ist sie gerade mal eine Woche jung. Wir haben jetzt alle Mannschaften einmal gesehen, deswegen guter Anlass, einmal Zwischenfazit zu ziehen. Und das macht unser Sportmann Hannes Westermann für euch.
4: Die Zipfelmütze vom Gartenzwerg des Nachbarn, der Gepäckträger vom Lastenrad oder Omas Rollator, sie alle tragen im Moment Schwarz-Rot-Gold. Zum Frühstück gibt's nur noch Frischkäse in der WM-Edition, ist dasselbe Produkt, aber mit einem Fußball auf der Packung. Und wenn Manuel Neuer auf der Tube Hämorrhoidencreme abgebildet ist und laut Sprechblase sagt, damit's hinten nicht brennt, Zwinker, dann, ja dann ist Fußball-Weltmeisterschaft. Die erste Woche ist vorbei und sie war voller Unentschieden. Ja, aber nicht bei Deutschland. Nein, es hätte nicht entschiedener sein können, das 7:1 gegen Curaçao. Und während die meisten von uns jetzt immer noch nicht wissen, zu welchem Kontinent die eigentlich gehören, gehört Deutschland nach dem Sieg für uns wieder zu den Titelfavoriten. Zu den Publikumslieblingen gehört jetzt definitiv Kapverdes Torwart Vosinha nach dem sensationellen 0:0 gegen Spanien.
0: Ja.
4: Der hat den Kasten da so sauber gehalten, wie die Japaner ihren Fanblock. Und dann wäre dann auch der neue Grund für Stillstand im Büro, das Tippspiel. Das Tamagotchi für Erwachsene, man hegt und pflegt seine Tipps, aber am Ende des Tages stirbt sie doch die Hoffnung auf den Sieg, weil Jutta aus der Personalabteilung, die nie Fußball guckt, einfach alles richtig getippt hat. Aber so ist WM-Vorrunde. Wir gucken morgens, wie nachts gespielt wurde, beschäftigen uns mit Ghanas Viererkette und dem Gegenpressing von Usbekistan. Und das Beste, das war erst der Anfang.
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0: ganz entspannt. Kommen wir in den Donnerstagvormittag.
1: Hier ist Kim Brugsch, grüßt euch.
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1: Lasst uns als allererstes mal auf die Sonnenstunden gucken. Das sieht nämlich richtig gut aus hier. 12 Stunden Sonne bei euch in Lünne im Emsland, genauso auch auf den Inseln. 8 Stunden noch im alten Land. Ja, weiter östlich haben wir heute so ein paar mehr Wolken unterwegs. Und das heißt, bei den Temperaturen heute, 24 bis 30 Grad Wolken, da kann es auch noch mal ein Gewitter geben. Ja, und wer heute schon sagt, mir ist das viel zu schwül, freut euch auf morgen bis 34 Grad.
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4: 5:10, ich bin Alena Triebold. Guten Morgen. Aus Sicht des Niedersächsischen Landkreistags macht das Land zu wenig, wenn es um Stellen für die Schulsozialarbeit geht. Die Kreise müssen seit Jahren finanziell einspringen. NLT-Hauptgeschäftsführer Joachim Schwind sagte uns.
5: Die Wahrheit ist, die Problemfälle unter den Kindern nehmen immer mehr zu und das ist gesamtgesellschaftlich eine Riesenbaustelle, wie wir unsere Kinder hier gut so begleiten, dass sie im System Schule mit ihren individuellen Bedürfnissen klarkommen, ohne dass wir hier Sozialkostensteigerungen in exorbitanter Höhe haben.
4: Kultusministerin Hamburg widerspricht, das Land habe nur zugesagt, die Schulsozialarbeit zu ergänzen, nicht zu ersetzen. Schon im Herbst müssen wir uns auf die nächste größere Bahnsperrung in Niedersachsen einstellen. Zwischen Hannover und Berlin wird es dann mit dem ICE bis zu 1 Stunde und 20 Minuten länger dauern. Grund: die Generalsanierung zwischen Lehrte und Berlin. Wie die Bahn jetzt bestätigte, wird die von Oktober bis kommendes Jahr Dezember dauern. In dem Zeitraum werden verschiedene Abschnitte gesperrt. Auch auf den Nahverkehr wird das Auswirkungen haben. Die Bahn will die entsprechenden Fahrpläne Ende des Monats veröffentlichen. Während eines begleiteten Freigangs in Peine ist ein verurteilter Mörder geflohen. Der 42-Jährige konnte laut LKA während eines Besuchs bei seiner Mutter mit dem eigenen Motorrad wegfahren. Die Polizei fahndet nach dem Mann. Er könnte sich möglicherweise noch in Peine oder aber auch in Kassel aufhalten. Eine konkrete Gefahr in den beiden Städten sieht das LKA nicht. Und Katrin Müller hat jetzt die weiteren Meldungen des Morgens.
6: Das Rahmenabkommen zwischen den USA und dem Iran tritt laut dem Vermittlerstaat Pakistan mit sofortiger Wirkung in Kraft. Demnach wird Teheran die Straße von Hormuz unverzüglich wieder öffnen und die USA würden die Seeblockade iranischer Häfen umgehend aufheben. Auch die Staats- und Regierungschefs der EU werden ab heute Abend unter anderem über das Abkommen zum Ende des Irankriegs sprechen. Ein weiteres Thema in Brüssel: die Lage in der Ukraine und die Beziehungen zu China. Die Zahl der Beschäftigten in der Industrie in Deutschland ist laut einer Studie auf ein 10-Jahrestief gesunken. Weil parallel andere Bereiche gewachsen sind, sank der Anteil der 6,6 Millionen Industriebeschäftigten in der Industrie am gesamten Arbeitsmarkt von 22% im Jahr 2014 auf aktuell 19%.
1: Ganz genau 3:50 der Antenne Niedersachsen. Stau und Blitzerservice jetzt. A1 Osnabrück Richtung Bremen. Wir haben Baustellenstau ab Groß-Ippenach. Hier braucht ihr eine Stunde mehr vor der Weserbrücke. A2 Berlin Richtung Hannover. Auch hier Baustellenstau vor Hemlerwald. Kostet euch 20 Minuten. A27 Bremen Richtung Cuxhaven. Ab Bremen fahrt 12 Minuten, dann habt ihr es geschafft. Und die A352 Hannover Richtung A7. Ab Langenhagen-Kaltenweide auch hier 11 Minuten mehr. Es blitzt, und zwar bei euch im Kreis Lüneburg, ist ein Blitzeranhänger in Badowiek bei Lidl in der Pieperstraße an der Pizzeria Lilliputhaus. Da nicht zu schnell fahren. Gute Fahrt euch.
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1: Guten Morgen. Ja, Bahnfahren ist heute wirklich eine kleine Challenge für alle. Angekommen bei der Arbeit ist man schon ordentlich am Sweaten, ne? Das ist heute wirklich eine schwüle Angelegenheit da draußen. Ich glaube, können wir alle nochmal Deo nachlegen. Freuen sich die Kollegen nebenan. Jetzt geht's hier los. Ich habe Läufe euch mit Gold. Kommt gut durch den Donnerstag.

dem Fall wäre ich manchmal gerne einfach Iris. Hier ist Antenne Niedersachsen. Hi, Kim Bruksch an eurer Seite. Und es gibt gute und schlechte Nachrichten für alle, die jetzt demnächst in den Urlaub fliegen. Ich fange mal mit der schlechten Nachricht an. Deutschland schneidet in einem internationalen Flughafen-Ranking ziemlich mau ab. Bewertet wurden da unter anderem die Sauberkeit, Service, Gastronomie und Pünktlichkeit. Ja, und genau die zieht uns extrem runter. Der beste deutsche Flughafen landet weltweit nur auf Platz 130. So. Jetzt kommen wir aber zu den guten Nachrichten. Immerhin führt Niedersachsen das Deutschland-Ranking an. Nämlich der Flughafen hier bei uns in Hannover ist der beste deutsche Airport. Und ich muss sagen, zu Recht. Ja, wirklich, wenn ihr noch nicht da wart, das lohnt sich, von da abzufliegen. Der ist wirklich übersichtlich, gemütlich. Ne? Man findet sich sofort zurecht. Der ist sehr sauber. Kleines Manko, ich finde ein bisschen wenig Gastronomie. Also ein bisschen mehr könnte da sein. Platz 130 für den Flughafen Hannover weltweit. Im Ranking. Man muss sagen, immerhin in der Regionalliga sind wir Tabellenführer. Jetzt für euch One Direction, Story of My Life. Schönen Donnerstag wünsche ich euch. Mit uns Antenne Niedersachsen. Moin.

Mit Heatwaves hier bei uns. Antenne Niedersachsen grüßt euch. Hier ist Kim Brugsch. Und ja, es ist heute ziemlich schwül da draußen. Wir kratzen heute noch an der 30-Grad-Marke. Dazu viel Sonne. Und im östlichen Niedersachsen, da haben wir allerdings Wolken und die haben auch Regen mit dabei. Und ich glaube, das macht das Ganze heute auch so schwül. Ich bringe euch da durch. Gleich mit dabei Mary J. Blige. Ich habe Avicii für euch und den New Star, den Youngster.

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1: Ja, temperaturtechnisch geht das die ganze Woche jetzt bergauf. Gestern ja 25 Grad, heute schon bis 30 Grad. Und es ist schwül. Und das liegt daran, dass wir noch den ein oder anderen Schauer haben. Vom Wendland bis zum Alten Land. Da gibt es mehr Wolken, da kann es heute noch mal nass werden. Und dann natürlich auch bei den Temperaturen gewittern. Ansonsten aber viel Sonne dabei.
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1: 4 Minuten vor 11:30. Hallo, liebe Autofahrer. A1 Osnabrück Richtung Bremen. Wir haben Baustellenstau ab Groß-Ippena. Ihr braucht da viel Geduld. Eine Stunde mehr vor der Weserbrücke. A2 Berlin Richtung Hannover. Baustellenstau vor Himmlerwald. 17 Minuten plus. A2 Hannover Richtung Berlin. Ab Hannover-Lahr. 8 Minuten, dann habt ihr es da geschafft. Die A27 Bremen Richtung Cuxhaven. Ab Bremen fahr 9 Minuten mehr. A28 Oldenburg Richtung Leer. Ab Leer Ost 10 Minuten plus. A33 Osnabrück Richtung Bielefeld, ab Osnabrück Süd 8 Minuten mehr. Und letzte Meldung von der A352 Hannover Richtung A7, ab Langenhagen-Kaltenweide, hier sind es 12 Minuten plus.
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1: Donnerstagvormittag, hier ist Kim Brugsch und ich sage vielen Dank fürs Einschalten.
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Gemeinsam hier durch diesen Hitzeschwitze-Donnerstag. Ich kann es nicht anders sagen. Es ist einfach schon echt früh da draußen. Hier ist Antenne Niedersachsen mit Kim Brugsch. Grüßt euch. Und ich weiß nicht genau, wie es euch geht, aber ich habe das Gefühl, bei der WM, ich habe bisher so wenig Spiele gesehen wie bei noch keiner WM. Entweder laufen die mitten in der Nacht oder dann super früh am Morgen und ja, komplett übermüdet hier ins Büro kommen. Ich sag mal so, auch eher schwierig. Und die Stars, die haben da nochmal ein ganz anderes Problem. Die müssen während der Spiele sogar arbeiten. Bestes Beispiel, Olivia Dean. Die stand gestern Abend in Paris nämlich auf der Bühne. Zeitgleich lief das England-Spiel und kurz vor ihrem letzten Song konnte sie den Fans dann noch diese Nachricht hier up to date geben. Zu 0 für England und am Ende haben sie sogar noch 4-2 gewonnen. Also läuft da und ich würde sagen, bei ihr läuft es auch ganz gut hier. Neue Musik für uns. So easy to fall in love. Olivia Dean.

0: Vormittag. Mit uns hier ist Antenne Niedersachsen. Kim Ruksch an eurer Seite. Ihr vielleicht zu Hause gerade im Homeoffice oder vielleicht seid ihr auch bei der Arbeit. Ich habe hier einen kleinen Sommerstimmungsbooster für uns für zwischendurch. Hazy and the Sunshine Band. Der Sommerhit noch vor den Nachrichten. Gibt's gleich.
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0: Spätestens jetzt ist Sommer bei euch im Büro hier.
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0: Also wenn du Leguaner heute an euch vorbeiziehen, wundert euch nicht. Es ist wirklich tropisch da draußen. Wir haben heute Schwüle da draußen. 26 Grad in Aurich, 27 Grad im Oberharz, bis 30 Grad kriegen wir in Hildesheim. Und warum ist das so schwül da draußen? Im östlichen Niedersachsen, da haben wir tatsächlich heute ein paar mehr Wolken und die lassen es auch mal regnen heute. Und das macht so schwül da draußen. Ansonsten aber auch viel Sonne heute mit dabei.
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3: 5:11, ich bin Frederik Heimann. Guten Tag. Die Landkreise hier in Niedersachsen kritisieren das Kultusministerium. Das würde für Schulsozialarbeit zu wenig Geld geben. Es gebe zu wenig Stellen an den Schulen. Das Schulsystem sei nicht so ausgestattet, dass es die wesentlichen Herausforderungen decken kann. Gerade wenn die Förderschulen lernen, dann auslaufen. Da widerspricht allerdings Kultusministerin Hamburg im Antenne Niedersachsen-Interview.
4: Land hat 2016 gesagt, dass sie sich beteiligen an der sozialen Arbeit in Schule, nicht, dass sie die Jugendhilfe an der Stelle ersetzen. Und insofern ergänzen wir das Angebot und wir haben die Absprachen, die damals getroffen wurden, übererfüllt. Gleichwohl sehe ich das auch so, dass wir noch viel mehr Schulsozialarbeit brauchen und wir streben als Land auch an, hier noch mehr Stellen zu schaffen.
3: VW-Chef Blume hat bei der Hauptversammlung des Konzerns den Sparkurs verteidigt. Unsere Lage ist angespannt und anspruchsvoll, so Blume. Darauf müsse der Konzern reagieren. Blume hatte im Frühjahr ein Zielbild bis 2030 ausgerufen und erste Eckpunkte für die Neuausrichtung mitgeteilt. Volkswagen soll bis dahin der weltweit attraktivste Autohersteller sein, so Blume. Die Umsatzrendite sieht er dann bei 8-10%. Bis dahin ist ja bereits fest, dass im Konzern 50.000 Stellen wegfallen werden. Und die weiteren Meldungen gibt es jetzt von Katrin Müller.
5: Die Ölpreise haben im frühen Handel weiter nachgegeben. Der Preis für ein Barrel Rohöl der weltweiten Referenzsorte Brent zur Lieferung im August lag zuletzt bei rund 78 US-Dollar und damit knapp 2,4% niedriger als am Vortag. Deutschland steuert auf den bislang wärmsten Tag des Jahres zu. Heute beginnt laut Vorhersage eine Hitzephase. Für große Teile Südwestdeutschlands hat der Deutsche Wetterdienst sogar Hitzewarnungen ausgesprochen. Beim Einfädeln auf die Autobahn läuft nach einer Erhebung des Autoclubs Europa nicht alles glatt. Der Verkehrsclub machte am häufigsten Fehler beim Blinken aus. Autofahrer nutzten aber auch die Länge des Beschleunigungsstreifens nicht voll aus, hieß es. Bei Stichproben an 134 Auffahrten auf Autobahnen und andere Fernstraßen beobachteten Tester des Verkehrsclubs bei jedem 5. Einfädelmanöver Auffälligkeiten oder Fahrfehler.
0: 3:53 der Antenne Niedersachsen. Stau- und Blitzerservice jetzt für euch. A1 Osnabrück Richtung Bremen. Wir haben Baustellenstau ab Stur. Ihr braucht ja gut eine Stunde mehr vor der Weserbrücke. A2 Berlin Richtung Hannover. Baustellenstau vor Hemler Wald. 17 Minuten hier mehr. Hallo auf die A2 Hannover Richtung Berlin. Ab Hannover Lahe sind es 11 Minuten plus. A27 Bremen Richtung Cuxhaven. Ab Bremen Fahr 10 Minuten Zeitverzögerung. A352 Hannover Richtung A7 ab Langhagen-Kaltenweide 13 Minuten mehr. Und A28, oh, die hat sich hier gerade noch hinten reingemogelt. Oldenburg Richtung Leer, hier hat es ein neuer Unfall gegeben zwischen Leer Ost und Dreieck Leer. Da liegt ein Anhänger auf dem Kopf. Meldet Paul, vielen Dank fürs Melden. Da wo es geht, euch eine gute Fahrt.
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0: Falls ihr euch auch fragt, warum in Schesel gerade das Dosenbier und die 5-Minuten-Terrinen ausgehen, dann sage ich es euch. Könnte vielleicht daran liegen, dass das Hurricane-Festival heute startet. Geht los, die Ersten sind auf dem Weg. Ihr Lieben, kommt gut an, viel Spaß euch. Wir begleiten euch sehr gerne. Jetzt für euch hier, Holy Humberstone.

0: Immer weiter hier Richtung Mittagspause mit uns. Hier ist Antenne Niedersachsen. Kim Brugsch an eurer Seite. Moin zusammen. Ganz anderes Thema jetzt mal. Erinnert ihr euch noch an eure Schulklozeiten? Ja. Ja, lieber nicht zu lange drüber nachdenken. Ist Graffiti überall, irgendwelche unidentifizierbaren Sachen an der Wand da. Es war schon ein Abenteuer, der Gang zum Klo, muss man sagen. Also jedenfalls bei uns an der Schule. Und in Oldenburg an der IGS Kreinbrück wird das jetzt komplett neu gedacht. Da gibt es nämlich fürs Schulklo so einen Transponder. Also heißt erstmal anmelden, wenn man aufs Klo muss. Antenne Niedersachsen-Redakteur Hannes Westermann. Wie genau funktioniert das da?
1: Also jeder der Schüler hat jetzt so einen kleinen Transponder, wie so ein kleiner Chip quasi. Und den halten sie eben vor die Toilettentür an so einen Kontakt. Da macht es einmal kurz piep und die Tür geht auf. Und dann haben sie es geschafft und dann wird eben online gespeichert, wer wann die Toilette betreten hat. Und wenn dann später irgendwas verschmutzt sein sollte oder falls was kaputt gegangen ist, dann kann die Schule eben gucken, wer war denn in dem Zeitraum, als es passiert sein muss, eigentlich auf Klo.
0: Da wird so ein Klo-Protokoll anscheinend geführt.
1: Ja genau, dann kann man gucken, aha, hier Simon, Michael, Finn, Ole, Sven, Hauke, alle zu dem Zeitpunkt auf Klo gewesen.
0: So, und jetzt sieht das Klo aus, als ob hier eine Bombe eingeschlagen hat, direkt zum Direktor.
1: Und dann müssen die das mal erklären.
0: Okay, also die Frage ist ja, funktioniert das System? Hilft das was?
1: Anscheinend schon. Also vor der Einführung gab es laut Schülern regelmäßig Schmierereien, im besten Fall mit Müll. Beschädigte Toilettendeckel gab es wohl auch und es wurde auch wohl mal Reizgas versprüht. Also so eine Regel, die kommt ja auch nicht aus dem Nichts, da muss ja was gewesen sein. Und die Schule hat deswegen rund 5000 Euro in die Umrüstung investiert und seitdem, nach eigenen Angaben, ist wohl nichts mehr passiert, was irgendwie Vandalismus oder so betrifft. Deshalb interessieren sich jetzt sogar auch andere Schulen dafür und sogar Unternehmen für dieses System und fragen mal nach. Wer weiß, ne? Vielleicht springt ja auch Friedrich Merz noch für den Bundestag mit auf und stellt dann fest, wir arbeiten zu wenig, wir sind viel zu oft auf Klo.
0: Die Schule in Oldenburg, die bewertet das auf jeden Fall erstmal als vollen Erfolg und wer weiß, vielleicht steht auch später dann bei den Schülern im Zeugnis, hinterlässt die Toilette immer sauber.
1: Ist für den Arbeitgeber später vielleicht nicht schlecht zu wissen.
0: Danke, Hannes.

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0: Taylor Swift, na, die steckt bestimmt gerade mitten in den Hochzeitsvorbereitungen. Soll ja im Juli soweit sein. Schauen wir mal. Antenne Niedersachsen bei der Arbeit, Kim Brugsch hier und alle sprechen über die XXL-WM. Noch nie gab es so viele Mannschaften, so viele Spiele. Aber es ist auch die teuerste WM aller Zeiten und zwar für uns hier in Deutschland. Warum? Das verrate ich euch in 10 Minuten.
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0: Viel Sonne heute und zwar bei euch im Osnabrücker Land, im Leinebergland, auch bei euch im Emsland. Weiter Richtung Wendland, da haben wir deutlich mehr Wolken heute unterwegs und da kann es auch nochmal nass werden. Das heißt, bei den Temperaturen da draußen, 24 bis 30 Grad, kann es auch mal gut gewittern. Also, eine schöne schwitzige Angelegenheit heute. Und wer sagt, boah, das ist aber schon tough, morgen nochmal ein bisschen schwüler, bis 34 Grad.
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0: 4 Minuten vor 11:30. Hallo, liebe Autofahrer. A1 Osnabrück Richtung Bremen. Wir haben Baustellen, Stau ab Stur, kostet euch hier eine Stunde. A1 Osnabrück Richtung NRW. Ab dem Lotterkreuz 9 Minuten, dann habt ihr es da geschafft. A2 Berlin Richtung Hannover. Baustellenstau vor Hemlerwall 10 Minuten plus. A2 Hannover Richtung Berlin ab Hannover-Lahr. Hier sind es 8 Minuten mehr. Unfallaufnahme läuft jetzt auf der A28 Oldenburg Richtung Leer. Zwischen Leer Ost und dem Dreieck Leer. Da liegt ein Anhänger auf dem Kopf. Fahrt da bitte vorsichtig. A352 Hannover Richtung A7 ab Langenhagen-Kaltenweide 13 Minuten mehr. Und ihr habt uns noch lange Wartezeiten an der Elbfähre Glückstadt-Wischhafen gemeldet. Eine Stunde braucht ihr da mehr Richtung Schleswig-Holstein. Fahrt schön vorsichtig. Gute Fahrt euch.
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0: Ich bring euch hier durch diesen schwülen Donnerstag. Hilft ja nix, ne? Müssen wir alle durch? Halbe Stündchen noch bis zur Mittagspause. Na, das kriegen wir jetzt auch noch rum. Ich hab Genesis für euch. Jesus, he knows me. Schön, dass ihr da seid. Kim Brugsch hier. Hi.

0: Hier ist Antenne Niedersachsen bei der Arbeit. Kim Brucksch hier, moin. Ja, es ist der heißeste Tag des bisherigen Jahres. Deswegen habe ich gleich erstmal was Entspanntes rausgesucht. Cindy Lauper, Time After Time. Gibt's gleich, vorher noch kurz zur WM. Ich habe festgestellt, die kann ganz schön teuer werden. Und ich spreche jetzt gar nicht von den Ticketpreisen von vor Ort. Es geht ja schon los. Hier beim Panini-Album 1568 Euro. So viel kann es nämlich kosten, das Sticker-Album voll zu machen. Dann vielleicht Snacks, wenn die Nachbarn zum Gucken kommen. Und dann noch ein Zehner in die Tipprunde. Da kommt einiges zusammen. Richtig teuer wird's aber für die Unternehmen hier in Deutschland.
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0: Die Fußball-Weltmeisterschaft kostet deutsche Firmen 1,1 Milliarden Euro an Produktivität. Die Uni Hohenheim hat rausgefunden, Angestellte verbringen im Schnitt 26 Minuten pro Tag mit WM-Inhalten im Job. So viel wie noch nie. Liegt natürlich vor allem an der Verfügbarkeit von digitalen Medien und natürlich auch irgendwie an den ganzen Tipprunden, die man hat. Rechnet man das jetzt auf das gesamte Turnier hoch, verlieren Arbeitnehmer im Schnitt 12 Arbeitsstunden während der WM pro Mitarbeiter. Und das wird richtig teuer.
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0: Minuten vor 12. Hier mit uns, Antenne Niedersachsen. Moin zusammen. Und falls es euch heute noch keiner gesagt hat.
1: Du bist gut genug. Du bist gut genug.
0: So sieht's nämlich aus. Du bist gut genug. Kommt alle gut in die Mittagspause. Ich hab noch den Sommerhit vor den Nachrichten für euch.

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1: Ja, Bahnfahren ist auf jeden Fall heute eine kleine Challenge. Es ist relativ schwül da draußen. 26 Grad heute maximal bei euch in Aurich, bis 27 Grad im Oberharz und in Hildesheim, da kratzen wir gerade an der 30-Grad-Marke. Dazu 12 Stunden Sonne, nur im alten Land und im Cuxland, da haben wir ein paar mehr Wolken unterwegs. Das heißt, da kann es auch mal nass werden und auch noch ein Gewitter geben.
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3: 12:05. Ich bin Frederik Heimann. Guten Tag. Ein Team aus 15 spezialisierten Staatsanwälten nimmt aus Osnabrück jetzt den Kampf gegen Cybercrime auf. Niedersachsen hat dort eine neue Zentralstelle eröffnet.
4: Sie kümmern sich zum Beispiel um Überlastungsangriffe auf Webseiten, Betrug im Internet oder auch Attacken mit Schadsoftware. Die Verfahren sind laut Justizministerium oft umfangreich und auch international. Ministerin Katrin Wahlmann betonte bei der offiziellen Eröffnung in Osnabrück, das Internet ist kein rechtsfreier Raum. Damit das so bleibt, müssen wir als Justiz entschlossen reagieren. Alena Triebold, Nachrichtenredaktion.
3: Problemfälle unter Kindern nehmen immer weiter zu. Es ist eine Riesenbaustelle, wie wir unsere Kinder hier in der Schule gut begleiten können. So kritisieren die niedersächsischen Landkreise das Kultusministerium. Das würde für Inklusion und Schulsozialarbeit zu wenig Geld geben. Kultusministerin Hamburg widerspricht aber. Sie sagte uns, das Land habe vor Jahren nur zugesagt, sich an Schulsozialarbeit zu beteiligen und nicht den Bereich komplett zu finanzieren. Diese Zusagen habe man sogar übererfüllt. Trotzdem sieht es auch Hamburg so, es brauche weitere Stellen an den Schulen. Und die weiteren Meldungen des Tages gibt's jetzt zusammengefasst von Katrin Müller.
5: Die Spritpreise sinken seit der Entspannung im Nahen Osten zügig und kommen dem Niveau vor Kriegsbeginn immer näher. Diesel kostete gestern im bundesweiten Tagesdurchschnitt nur noch 3 Cent pro Liter mehr als am 27. Februar, dem letzten Tag vor Kriegsbeginn. Das zeigen Zahlen des ADAC. Auch die Staats- und Regierungschefs der EU werden ab heute Abend unter anderem über das Abkommen zum Ende des Irankriegs sprechen. Ein weiteres Thema in Brüssel, die Lage in der Ukraine und die Beziehungen zu China. Die Zahl der Beschäftigten in der Industrie in Deutschland ist laut einer Studie auf ein 10-Jahrestief gesunken. Weil parallel andere Bereiche gewachsen sind, sank der Anteil der 6,6 Millionen Beschäftigten in der Industrie am gesamten Arbeitsmarkt von 22% im Jahr 2014 auf aktuell 19%. Das geht aus einer Studie des Instituts der Deutschen Wirtschaft für die Bertelsmann Stiftung hervor.
1: 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Stau und Blitzerservice noch für euch. Baustellenstau auf der A1 Osnabrück Richtung Bremen. Ab Stur 58 Minuten mehr hier. A2 Berlin Richtung Hannover. Baustellenstau vor Hemlerwald 8 Minuten plus. A7 Flensburg Richtung Hannover. Ab Hamburg-Othmarschen hier sind es 10 Minuten mehr. Fahrt bitte vorsichtig auf der A28 Oldenburg Richtung Leer. Unfallaufnahme zwischen Leer Ost und dem Dreieck Leer. Hier liegt ein Anhänger auf dem Kopf. Und A352 Hannover Richtung A7 ab Langenhagen-Kaltenweide. Hier braucht ihr 11 Minuten plus. Da wo es geht, gute Fahrt euch.
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1: Ja, da ist er wieder, der Sommer in Niedersachsen. Heute bis 30 Grad, 12 Stunden Sonne, morgen dann schon bis 34 Grad. Und passend dazu haben wir uns gedacht, geht heute auf jeden Fall eine Runde Eis hier raus. Wir spielen nämlich mit euch eine Runde Sommerdings da. Heißt, die Kids der 4C von der Grundschule Drei Eichen aus Isernhagen, die erklären euch jetzt gleich einen typischen Sommerbegriff. Und ihr sagt mir einfach, was es ist. Seid ihr bereit? Los geht's hier.
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1: Na, habt ihr eine Idee? Was könnte das sein? Dann holt euch hier eure Eisladung. Ruft einfach an, ist kostenlos. 0100 0800 31230. Das ist die Nummer zu mir ins Studio. Wenn ihr eine Ahnung habt, vielleicht hören wir uns dann gleich und dann gibt's eine Runde Eis hier.

0: eure Mittagspause Eurythmics. Und in der Mittagspause ist es ziemlich hot hier. Ich habe die Temperaturen für uns. 27 Grad jetzt hier bei uns in Hannover. 25 Grad in Lüneburg. Ihr grüßt euch erstmal übrigens hier. Ihr seid bei Antenne Niedersachsen mit Kim Brugsch und ich habe gedacht, wir kühlen uns heute mal eine Runde ab. Eis geht heute auf uns. Wer ist in der Leitung?
1: Moin Kim, hier ist Diana. Grüße dich.
0: Ja, grüße dich. Wo erwischen wir dich gerade?
1: Bei der Arbeit. Ich bin hier auf der Entsorgungsanlage und habe das Radio laufen und habe so gedacht, so, jetzt probierst du es einfach nochmal und ja, es scheint ja Jackpot jetzt zu sein.
0: Mensch, ist es bei euch sehr heiß gerade?
1: Schwül, warm, ja. 27 Grad, leicht bewölkt und die Luft steht. Also ganz, ganz wenig Windbewegung, ja. Aber echt angenehm im Gegensatz zu letzter Woche.
0: Oh, Mensch.
1: Wollen wir mal nicht schimpfen.
0: Nein, wir wollen nicht schimpfen, aber so ein bisschen Abkühlung bei 27 Grad und schwüler Luft ist doch ganz nett, oder?
1: Absolut, gebe ich dir total recht.
0: Dann müsstest du mir jetzt eigentlich nur noch sagen, welchen Sommerbegriff wir hier suchen. Ich spiele dir die Kids hier gerade nochmal vor.
2: Da legt man Sachen drauf, die werden dann besser.
3: Wenn das an ist, weiß ich, heute Abend gibt es Abendbrot im Garten. Erwachsene stehen oft drumrum, obwohl sie nicht müssen.
0: So, ich hoffe, die Kids haben dich jetzt nicht ins Schwitzen gebracht hier.
1: Ich denke mal nein, ich tippe auf den Grill.
0: Und damit liegst du goldrichtig und hast dir heute deine Eisportion gesichert. Glückwunsch!
1: Jackpot, ja, danke schön.
0: Ja, Mensch, bist du denn eher der Typ Eiskugeln oder holst du dir lieber so einen schönen Becher, so einen schönen Erdbeerbecher oder?
1: Nee, lieber Kugeln tatsächlich, ja.
0: Lieber Kugeln?
1: Da kann man so ein bisschen variieren und mixen. Genau,
0: so,
1: genau.
0: Und was mixt du da so zusammen?
1: Tatsächlich Zitrone, Kokos, Vanille, so Schokolade bin ich seit Kindheitstagen raus, habe ich nie gemocht. Aber so alles andere, das auf jeden Fall. Alles, was helle Sachen sind, auf jeden Fall.
0: Also wird nach Farbe sortiert bei dir. Das finde ich gut. Diana, dann
1: so
0: lass
1: ungefähr.
0: Es dir. Genau. Lass es dir heute schmecken. Geht auf uns heute.
1: Ach, mega. Vielen, vielen Dank. Ich freue mich echt richtig. Dankeschön. Die Jungs werden es hier gleich feiern.

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13: Temperaturtechnisch geht das hier die ganze Woche bergauf. Aktuell messen wir bei euch in Gilten 28 Grad. Genauso auch in Linden-Nord und in Hastenbeck ebenfalls 28. Na, ein bisschen geht dann noch was. Topwerte heute angesagt bis 30. Dazu viel Sonne mit dabei. 12 Stunden weiter östlich. Da haben wir tatsächlich auch ein paar Wolken. Da kann es auch mal nass werden. Und bei den Temperaturen gibt es auch gerne mal ein Gewitter. Und wer heute schon sagt, es ist schwül, boah, dann guckt lieber nicht auf morgen. Bis 34 Grad. 4 Minuten vor 12:30, jetzt für euch der Antenne Niedersachsen. Stau- und Blitzerservice. A1 Osnabrück Richtung Bremen, wir haben Baustellenstau ab Stur 52 Minuten hier plus. A27 Bremen Richtung Cuxhaven, ab Bremerhaven Süd 9 Minuten, dann seid ihr da wieder durch. Vorsichtig bitte, neuer Unfall auf der A30 rein Richtung Osnabrück zwischen Ibbenbüren West und Ibbenbüren. Denkt hier bitte unbedingt an die Rettungsgasse, danke euch. A352 Hannover Richtung A7, ab Langhagen Kaltenweide, hier sind es 12 Minuten mehr. Und wir haben lange Wartezeiten an der Elbfähre Glückstadt-Wischhafen. Mittlerweile da 2 Stunden mehr in Richtung Schleswig-Holstein. Ihr Lieben, haltet durch. Wir sind bei euch. Ich bin's, Kim Brooks. Moin zusammen.
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wichtig. Den Namen sollten wir uns alle merken. Olivia Rodrigo. Sie knackt nämlich gerade sämtliche Rekorde. Mit ihrem neuen Album hat sie innerhalb von 24 Stunden gleich mehrere Streaming-Rekorde gebrochen. Unter anderem als meistgestreamtes Album einer weiblichen Künstlerin innerhalb eines Tages in diesem Jahr. Das heißt, man kann sagen, kaum draußen schon Geschichte geschrieben. Und jetzt hier bei uns, Olivia Rodrigo, Drop Dead, neu bei Antenne Niedersachsen.

0: Isaac hier für eure Mittagspause bei uns Antenne Niedersachsen. Hi, Kim Brucksch hier. Und Grüße gehen mal raus an Conny aus Herzberg am Harz. Sie hört uns nämlich gerade im Garten, hat sie mir geschrieben. Genießt das schöne Soppernwetter. Conny, so wird's gemacht. Ich habe den passenden Sound für euch. Wir machen uns das schön hier im Garten, im Büro, im Homeoffice. Ganz egal, gleich Earth, Wind & Fire für euch mit September.
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0: Ordentlich Sonne heute mit dabei. Lasst uns mal auf die Sonnenstunden gucken. 12 Stunden bei euch im Emsland. Auch auf den Inseln 12 Stunden Sonne angesagt. Im alten Land, da sind es 8 Stunden Sonne. Ja, was haben wir noch? Weiter östlich ein paar dicke Wolken mit dabei. Da kann es auch noch mal einen Schauer geben. Und bei den Temperaturen gibt es dann auch gerne mal ein Gewitter heute. 24 bis 30 Grad.
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3: 5:01, ich bin Frederik Heimann. Guten Tag. Problemfälle unter Kindern nehmen immer weiter zu. Es ist eine Riesenbaustelle, wie wir unsere Kinder hier in der Schule gut begleiten können. So kritisieren die niedersächsischen Landkreise das Kultusministerium. Das würde für Inklusion und Schulsozialarbeit zu wenig Geld geben. Kultusministerin Hamburg widerspricht aber. Sie sagte uns zum Thema Inklusion:
4: Wir geben in keinem Bereich so viel Geld für Fortbildungen aus wie in diesem Bereich. Wir haben mittlerweile 1800 Sonderpädagoginnen und Sonderpädagogen, die an allgemeinbildenden Schulen arbeiten und somit hier die Inklusion auch tatsächlich vorantreiben. Wir haben hier die Ausbildungskapazitäten deutlich erhöht, bieten auch Weiterbildungen an, sodass wir uns hier wirklich auch nach Kräften mühen, der inklusiven Schule noch eine bessere Ausstattung zur Verfügung zu stellen.
3: Immer mehr Menschen werden Opfer von Cybercrime. Im Kampf dagegen bündelt Niedersachsen jetzt die Kräfte und stellt sich mit einer Zentralstelle neu auf. Die ist heute in Osnabrück offiziell gestartet. 15 Staatsanwälte werden da jetzt die oft sehr umfangreichen und auch internationalen Ermittlungen gegen Kriminelle im Netz führen. Das Internet ist kein rechtsfreier Raum. Damit das so bleibt, müssen wir als Justiz entschlossen reagieren, sagte Justizministerin Wahlmann. Und die weiteren Meldungen gibt's jetzt von Katrin Müller.
5: Die Spritpreise sinken seit der Entspannung im Nahen Osten zügig und kommen dem Niveau vor Kriegsbeginn immer näher. Diesel kostete gestern im bundesweiten Tagesdurchschnitt nur noch 3 Cent pro Liter mehr als am 27. Februar, dem letzten Tag vor Kriegsbeginn. Das zeigen Zahlen des ADAC. Die wichtige Straße von Hormuz soll nun wieder geöffnet werden. Deutschland ist bereit, im Roten Meer bei der Minenbeseitigung zu helfen. Das erklärte Verteidigungsminister Boris Pistorius. Deutschland steuert auf den bislang wärmsten Tag des Jahres zu. Heute beginnt laut Vorhersage eine Hitzephase. Für große Teile Südwestdeutschlands hat der Deutsche Wetterdienst sogar Hitzewarnungen ausgesprochen.
0: Ganz genau 3 Minuten vor 1 der Antenne Niedersachsen. Stau- und Blitzerservice hier für euch. A1 Osnabrück Richtung Bremen. Wir haben Baustellenstau ab Stur. 57 Minuten hier mehr vor der Weserbrücke. Vorsichtig Metallteile auf der A7 zwischen Derneburg-Salzgitter und Salzgitter-Dreieck. Plastikteile auf der A28 und zwar zwischen Delmenhorst-Adelheide und Delmenhorst-Hasport. A30 Rheine Richtung Osnabrück. Vorsichtig, hier hat es einen Unfall gegeben zwischen Ibbenbüren-West und Ibbenbüren. Denkt hier bitte unbedingt an die Rettungsgasse. Ab Hörstel 1 Stunde Stau. A352 Hannover Richtung A7 ab Langenhagen-Kaltenweide 13 Minuten mehr. Und lange Wartezeiten an der Elbfähre Glückstadt-Wischhafen Richtung Schleswig-Holstein müsst ihr jetzt 2 Stunden obendrauf rechnen. In der Grafschaft Bentheim haben wir eine Vollsperrung hier nach dem Unfall in der Gemeinde Samen auf der Straße am Wehr und zwar in beiden Richtungen.
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0: Am heißesten Tag des bisherigen Jahres. Jetzt geht's rein hier in die zweite Hälfte und ich habe das Gefühl, wir brauchen so ein bisschen neue Energie. Habe ich für euch. Kommt von Kato. Turn off.

0: Immer weiter hier Richtung Feierabend. Mit uns Antenne Niedersachsen. Kim Brucks hier, moin. Und gestern habe ich euch ja von einem Unfall erzählt, der direkt vor mir passiert ist. Eine Autofahrerin biegt ab, hat den Radfahrer nicht gesehen. Ich bin auch sofort hingelaufen. Und wisst ihr was, was mich wirklich schockiert hat? War, dass die Leute angefangen haben zu hupen, weil es eben nicht schnell genug ging. Und genau solche Situationen kennt auch Hörer Sven aus dem Ammerland. Du arbeitest da als Rettungssanitäter.
1: Ja, das ist korrekt. Also das ist tatsächlich auch sehr frustrierend. Wir haben das auch immer wieder an Einsatzstellen, dass wir quasi an der Straße stehen und dann stehen halt auch wirklich mehrere Fahrzeuge mit Blaulicht vor Ort. Und die Leute fahren auch einfach ganz normal dran vorbei, als wäre da nichts. Und die merken vielleicht auch gar nicht, dass da vielleicht ein Mensch ist, der gerade potenziell kritisch sein könnte. Und für den der Moment halt alles ist, ne?
0: Wie oft erlebst du so welche Situationen, dass Leute an euch vorbeifahren und hupen?
1: Tatsächlich sehr häufig, ja. Das hat sich in der letzten Zeit irgendwie, ich habe zumindest das Gefühl, dass es in der letzten Zeit irgendwie ein bisschen schlimmer geworden ist. Mhm. Aber ich gebe die Hoffnung nicht auf, dass es vielleicht doch nochmal wieder ein bisschen besser wird und dass die Menschen halt einfach so ein bisschen an die Menschlichkeit denken. Und wenn wir uns alle so ein bisschen mehr die Hände reichen und ein bisschen freundlicher und netter zueinander sind, dann denke ich, wird das alles ein bisschen besser.
0: Was geht dir denn in dem Moment durch den Kopf, wenn ihr da gerade einem Verletzten helft und im Hintergrund wird gedrängelt oder sogar eben gehupt?
1: In solchen Momenten ist man ja schon irgendwie so ein bisschen im Tunnelblick und man weiß ganz genau, was man zu tun hat, halt gerade am Patienten. Man kriegt das dann teilweise, also zumindest bei mir ist es so, dass das halt immer versuche, so ein bisschen auszublenden, weil in dem Moment ist halt der Patient wichtig und halt nicht die anderen. Und dann ist halt ein hupendes Auto oder jemand, der gerade irgendwie am Drängeln ist oder sonst irgendwas, das ist mir in dem Moment dann komplett egal. Im Nachgang, wenn man dann die Möglichkeit hat, mit denen zu sprechen oder so, dann sagt man denen das schon vernünftig, dass das jetzt hier nicht hätte sein müssen.
0: Wenn du jetzt nochmal einmal an die Autofahrer draußen appellieren könntest, an uns Autofahrer, was wünscht ihr euch als Rettungskräfte, als Rettungssanitäter?
1: Also wir wünschen uns auf jeden Fall einfach ein bisschen mehr Respekt, gerade so an den Einsatzstellen. Gerade wenn man auch Fahrzeuge vom Rettungsdienst, Feuerwehr, Polizei, dass man einfach ein bisschen langsamer fährt, dass man ein bisschen Rücksicht nimmt auf die anderen und wie gesagt ein bisschen mehr Menschlichkeit an den Tag legen und dann kommen wir alle ein bisschen besser durch den Verkehr oder grundsätzlich durchs Leben.
0: Sven, Word, das lassen wir jetzt so stehen und ich sage erstmal danke für deinen Einsatz und dafür, dass du heute bei uns warst. Jetzt für euch hier, Ellie Goulding, Lights.

0: Welcome back aus der Mittagspause. Hier ist Antenne Niedersachsen. Schön, dass ihr wieder bei uns seid. Und stellt euch mal bitte vor, ihr verliert eure Brieftasche und 25 Jahre später taucht die wieder auf. Genau das ist jetzt einem Mann aus Niederbayern passiert. Ein ehrlicher Finder hat das Portemonnaie nämlich beim Mähen im hohen Gras entdeckt und dann wieder abgegeben. Und drin waren 10 D-Mark, ein rosafarbener Führerschein und eine alte Telefonkarte. Also ganz ehrlich, das ist kein Portemonnaie mehr, das ist ein Ausstellungsstück.
1: Gleich geht's weiter.
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3: Ja, es ist ziemlich warm da draußen. Um ja besser zu sagen, es ist ziemlich schwül da draußen. Vanessa aus Barnsdorf hat uns gerade die Temperatur geschickt. Bei Ihnen 31,7 Grad draußen in Hude. Ja, das sind auf jeden Fall heute schon die Topwerte. Und wer heute schon sagt, eieiei, das ist aber schwül, morgen schaffen wir 34 Grad. Heute so ein Mix aus Sonne und Wolken, viel Sonne mit dabei. Nur im östlichen Niedersachsen, da haben wir ein paar dickere Wolken, da kann es auch nochmal nass werden. 5 Minuten vor 2:30 der Antenne Niedersachsen. Stau- und Blitzerservice jetzt für euch. Ja, mein System sagt auch, es ist viel zu heiß, will nicht aktualisieren. Doch, jetzt will es. A1 Bremen Richtung Hamburg, ab dem Maschener Kreuz, 10 Minuten mehr hier. Wir haben Baustellenstau. Auf der A1 Osnabrück Richtung Bremen, Abstur 56 Minuten mehr. Unfallaufnahme läuft auf der A2 Berlin Richtung Hannover, zwischen Marienborn-Helmstedt und Helmstedt-West. A7 Kassel Richtung Hannover, ab Seesen-Harz, eine Dreiviertelstunde braucht er da mehr. A30 Rheine Richtung Osnabrück, Vollsperrung hier nach dem Lasterunfall zwischen Ibbenbüren-West und Ibbenbüren. Denkt hier bitte unbedingt an die Rettungsgasse. Letzte Freiabfahrt ist Rheine, danach eine Stunde plus. A352 Hannover Richtung A7, ab Langhagen-Kaltenweide 14 Minuten mehr. Und immer noch lange Wartezeiten an der Elbfähre Glückstadt-Wischhafen. Oh Mann, das wird da immer mehr. Mittlerweile 3 Stunden Richtung Schleswig-Holstein. Haltet durch, ihr Lieben. Wir sind bei euch und ich glaube, die Ersten, die gucken auch gerade so Richtung Feierabend. Ist nicht mehr so lange. Schaffen wir zusammen. Hier kommt ein bisschen Energie für euch. 90er-Klassiker. Labu.

0: Eine neue Pressekonferenz, eine neue unterhaltsame Situation. Das scheint so ein bisschen das Motto unserer Nationalelf zu sein. Hier ist Antenne Niedersachsen bei der Arbeit mit Kim Brugsch. Moin zusammen. Manchmal sind es ja auch die kleinen Situationen, wie hier bei Dennis Undaff. Da spricht er über das, ja, über die trainingsfreien Tage. Er drückt es ein bisschen anders aus.
1: Ich finde es halt gut, dass du Freigang hast. Du kannst halt viel machen oder einiges unternehmen. Ob du jetzt, was weiß ich, Tennis spielen gehst oder außerhalb vom Links da, der was
2: Freigang
1: macht.
2: Freigang ist stark, Dennis.
1: Ja, sagt man das nicht so?
2: Wenn du im Gefängnis wärst, schon. Ne?
1: Falsche Wortwahl dann. Deswegen haben die gelacht.
0: Ja, manchmal sorgen aber auch die Reporter für Lacher. Antonio Rüdiger, der wollte gerade eine Frage beantworten und dann ist das hier passiert.
3: Und ja, natürlich fragen mich Kollegen, wie es ist. Das kostet.
0: Da klingelt nämlich einfach das Reporter-Handy mitten in der Pressekonferenz. Und Leute, das nicht nur einmal, das ist zweimal passiert. Und beim zweiten Mal hat Rüdiger so die Augenbrauen so hochgezogen. Du schon wieder. Und wenn Rüdiger sagt, das kostet, dann bin ich mir sicher, dass der Reporter am Ende freiwillig die Kohle abgedrückt hat. Jetzt für euch hier.

0: Dascha mit Orsten. Hier bei uns, Antenne Niedersachsen mit Kim Brugsch. Und wir sind ja ab heute euer offizielles Sommerradio. Und das klingt gleich so. Ewig nicht mehr gehört im Radio, oder? Aber einmal gehört, habt ihr gleich einen Ohrwurm. Tarzan Boy. Der Sommerhit noch vor den Nachrichten. Gibt's gleich bei mir und wir hören uns dann hoffentlich morgen wieder. Also schon fast Wochenende morgen.
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1: Ja, ganz schön heiß heute auf jeden Fall. So viel steht fest. Dazu ist es locker bewölkt meistens und sehr sonnig. Die Höchstwerte liegen zwischen 25 und 30 Grad. Erst in der Nacht oder am späten Abend kommen dann neue Schauer auf uns zu. Teilweise sind dann auch Gewitter mit dabei. Morgen bleibt es heiß bei uns. Maximal 34 Grad sind dann drin. Dazu auch meistens sehr sonnig. Allerdings kommen morgen dann tagsüber auch mal Schauer, vereinzelt auch kräftige Gewitter mit dazu. Das klart dann zwischendurch wieder auf, bis dann abends wieder neue Regenschauer und Gewitter dazukommen. Ganz ähnlich und ziemlich durchwachsen geht es dann auch am Samstag weiter.
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3: Von vor zwei, ich bin Frederik Heimann. Guten Tag. Aus Sicht des Niedersächsischen Landkreistags macht das Land zu wenig, wenn es um Stellen für die Schulsozialarbeit geht. Die Kreise müssten seit Jahren finanziell einspringen. Landkreistagshauptgeschäftsführer Schwind sagte uns:
4: Die Wahrheit ist, die Problemfälle unter den Kindern nehmen immer mehr zu und das ist gesamtgesellschaftlich eine Riesenbaustelle, wie wir unsere Kinder hier gut so begleiten, dass sie im System Schule mit ihren individuellen Bedürfnissen klarkommen, ohne dass wir hier Sozialkostensteigerung in exorbitanter Höhe haben.
3: Niedersachsen hat heute eine neue Zentralstelle für Cyberkriminalität eröffnet in Osnabrück. 15 Staatsanwälte sollen dort künftig die oft umfangreichen und internationalen Ermittlungen gegen Kriminelle im Netz bündeln. Justizministerin Wahlmann betonte bei der Eröffnung, dass das Internet kein rechtsfreier Raum sei. Die Justiz würde entschlossen reagieren. Ja, vielleicht standet ihr gerade auch hinter der Vollsperrung auf der A7 Richtung Hannover zwischen Rüden und Bokenem. Mittlerweile ist da eine Spur wieder frei. Wir haben für euch mal nachgefragt. Da kam ein Wohnmobil nach einem Reifenplatzer ins Schleudern und hatte deshalb einen Unfall. Und alles, was jetzt noch wichtig ist, hat Babette Büchner.
5: Die Bundeswehr hält sich nach dem Abkommen zwischen den USA und dem Iran für einen Minenräumeinsatz in der Straße von Hormuz bereit. 2 Schiffe der deutschen Marine sind schon auf dem Weg ins Rote Meer, sagte Bundesverteidigungsminister Boris Pistorius. Die Spritpreise sinken seit der Entspannung im Nahen Osten zügig und kommen dem Niveau vor Kriegsbeginn immer näher. Diesel kostete gestern im bundesweiten Tagesdurchschnitt nur noch 3 Cent pro Liter mehr als am 27. Februar, dem letzten Tag vor Kriegsbeginn, zeigen Zahlen des ADAC. Seit Wochen wird über eine Verlängerung der Wochenarbeitszeit diskutiert. Ein jetzt vorliegender Entwurf aus dem Bundesarbeitsministerium zeigt, der 8-Stunden-Tag soll unangetastet bleiben. Die Ausnahmeregelungen dazu sollen aber erweitert werden, sodass Tarifpartner auch wöchentliche Arbeitszeiten vereinbaren können.
1: Der Antenne Niedersachsen Stau- und Blitzerservice mit der A1 Osnabrück Richtung Bremen. Hier Baustellenstau ab Stur, da braucht ihr eine Stunde länger durch. A7 Kassel Richtung Hannover, ihr habt es gerade in den News gehört. Wohnwagenunfall zwischen Rüden und Bokenem passiert. Helfer winken euch jetzt über eine Spur wieder dran vorbei, aber trotzdem aktuell noch dicker Zeitverlust, ungefähr eine Stunde mehr hier ab Echte. Dann die A30 Rheine Richtung Osnabrück, die ist auch voll gesperrt nach einem Lasterunfall. Das dauert bis auf jeden Fall bis heute Abend. Zwischen Ibbenbüren West und Ibbenbüren kommt ihr gerade nicht vorbei, denkt da bitte unbedingt an die Rettungsgasse. Die letzte freie Abfahrt ist aktuell Rheine, insgesamt braucht ihr aber eine Stunde länger. Dann die B445 bei Echte. Vorsicht, da brennt ein Auto und die Autobahn auf- und Abfahrt Echte ist deshalb auch gesperrt. Elbfähre Glückstadt Wischhafen, aktuell bis zu 3 Stunden Wartezeit Richtung Schleswig-Holstein. Gute und sichere Fahrt wünschen wir euch.
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1: Moin, Morten Krüger hier für Micha und Mareike im Studio. Ja, mein linker Platz ist frei. Ich wünsche mir jemanden von euch herbei, weil ich bin heute nämlich alleine im Studio. Aber nichtsdestotrotz brauchen wir jemanden von euch natürlich, um diese Show zu starten. Ich habe gerade schon einen Pfeil auf die Niedersachsen-Karte geworfen, einen Dartpfeil, und der ist mitten im Dümmer gelandet. Das heißt, ich brauche Menschen aus Diepholz. Holz am besten oder aus den umgebenden, umliegenden Orten und Gemeinden. Also Steinfeld würde ich damit zuzählen, Wagenfeld auf jeden Fall. Dann eigentlich auch Bramsche, boah, Bramsche ist vielleicht schon ein bisschen weit weg, aber Vechta, die würden auf jeden Fall auch noch mit dazuzählen. Oder Lohne, Dinklage, Drebber, Dickel, Reden, was ich hier alles so sehe. Wenn ihr von einem dieser Orte kommt, dann ruft mich jetzt an. 0800 31 23 100. Dann schnacken wir kurz, ihr öffnet die Show und dann kann es ja ganz normal weitergehen, wie ihr es kennt. 0800 31 23 100. Menschen in und um Diepholz aus dem Dümmer, die brauche ich jetzt hier. Gleich hier am Telefon 0800 31 23 100. Bis dahin, die Lieblingshits.

0: Wie sagt man so schön? Dümmer geht immer. Aber in diesem Fall meine ich natürlich den Dümmer in Niedersachsen. Hier ist Antenne Niedersachsen, heute mit Morten für Micha und Mareike. Und wie immer kann es ja hier nur losgehen, wenn jemand von euch diese Show eröffnet. Dafür habe ich gerade den Dartpfeil auf die Niedersachsen-Karte geworfen, ist eben direkt neben Diepholz im Dümmer gelandet. Und darum hoffe ich, dass jetzt jemand aus dieser Gegend hier anruft und in der Leitung ist.
1: Moin, hier ist Christiane aus
0: Zwistring
1: und ich eröffne heute die
0: Show. Yippie!
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0: Vielen Dank, Christiane. Du bist heute der erste Gast hier in der Show. Bist du denn schon im Feierabend angekommen?
1: Ja, ich bin im Dauerfeierabend, weil ich bin schon im Ruhestand und ich bin ein bisschen rausgefahren und genieße jetzt den schönen Nachmittag mit einem schönen Spaziergang mit meinem Hund.
0: Ach, herrlich. Dann, was ist da so deine Lieblingsspaziergeroute? Oder willst du die verraten? Ich will ja natürlich nicht, dass sie jetzt überlaufen wird.
1: Nein, überhaupt nicht, überhaupt nicht. Das ist eine schöne Ecke, die nennt sich die Buschheide. Die ist bei uns ganz dicht bei, weil ich wohne im Ortsteil Mörsen. Mhm. Und man kann wunderbar spazieren gehen, man kann auch Wege gehen, wo man keinem Auto begegnet. Also ist einfach toll.
0: Ach, herrlich. Und bei den Temperaturen ist trotzdem entspannt für dich?
1: Ja. Völlig entspannt.
0: Weil ich bin schon auf dem Weg zum Mittagessen, bin ich schon in Schwitzen gekommen. Darum finde ich das gut, dass du trotzdem unterwegs bist.
1: Ja, ja. Ist doch wunderbares Wetter. Wobei einen Regenschauer mag ich auch ganz gern zwischendurch.
0: Ja, der kommt vielleicht heute Abend dann nochmal auf jeden Fall auf uns zu. Darf ich noch einmal fragen, wie heißt dein Hund?
1: Emma.
0: Emma.
1: Ist dann, eine Golden Retriever-Hündin, die heißt Emma.
0: Schön. Dann ganz, ganz liebe Grüße an Emma. Ich danke dir, Christiane, dass du die Show eröffnet hast und dann wünsche ich dir jetzt noch eine schöne Gassi-Runde.
1: Ja.

0: Kärnten in Niedersachsen. Auf dem Weg Richtung Feierabend mit den Kings of Leon. Hier ist Morten für Micha und Mareike. Und jetzt läuft schon eine Woche lang die Fußball-WM. Haben schon einige tolle Spiele erlebt, würde ich sagen. Ein paar schnarchige Partien waren auf jeden Fall auch mit dabei. Aber vor allen Dingen die Storys neben dem Platz machen ja auch richtig Spaß. Und warum jetzt Fans weltweit plötzlich mit der Mama eines Spielers mitfiebern, das heute gleich in ungefähr 10 Minuten.
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1: Ich denke, es wird euch aufgefallen sein. Sehr warmer Tag heute. 25 bis maximal 30 Grad sind drin. Dazu ist es aktuell meist locker bewölkt mit viel Sonne. Erst so gern späten Abend oder heute Nacht kommen dann neue Schauer runter. Teilweise sind dann auch Gewitter mit dabei. Morgen bleibt es heiß und sehr sonnig bei uns. Dann sogar noch ein bisschen wärmer, maximal 34 Grad in der Spitze. Allerdings kommen morgen dann tagsüber auch mal Schauer, vereinzelt auch Gewitter dazu. Das klart dann zwischendurch wieder auf, bis es dann abends wieder neue Regenschauer und Gewitter gibt. Und ganz ähnlich, ziemlich durchwachsen und warm geht's dann auch am Samstag weiter.
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3: Mit Daniel Flüß, moin. Wer öfter mal mit dem Zug zwischen Hannover und Berlin unterwegs ist, muss sich ab Herbst auf Umwege und deutlich längere Fahrzeiten einstellen. Die Bahn startet im Oktober die Generalsanierung zwischen Lehrte und Berlin.
4: Zwischen einer und einer Stunde 20 länger dauert dann die Fahrt mit dem ICE, so die Bahn. Die Sanierungsarbeiten sollen im Oktober starten und dann bis Dezember kommendes Jahr dauern. In der Zeit sind dann immer wieder Streckenabschnitte auch voll gesperrt. Auch auf den Nahverkehr wird das Auswirkungen haben. Dann fahren Ersatzbusse. Die neuen Fahrpläne will die Bahn Ende des Monats veröffentlichen. Alena Tribold, Regionalredaktion.
3: Hannover-Langenhagen ist bester Airport Deutschlands. Zu dem Ergebnis kommt ein Online-Portal nach Auswertung von Flugzeiten und Feedback von Fahrgästen. Ein besonderes Plus, 76% der Flüge hier seien pünktlich. Herzlichen Glückwunsch.
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1: Der Antenne Niedersachsen Stau- und Blitzerservice. Mit der A1 Bremen Richtung Osnabrück ab Stur braucht ihr aktuell eine Stunde mehr. Dann in der Gegenrichtung A1 Richtung Bremen ab Wildeshausen Nord sind es ca. 40 Minuten mehr. Und weiter auf der A1 Richtung Bremen ab Stur, nee, das hatten wir ja schon, eine Stunde mehr aktuell. Dann die A7 Kassel Richtung Hannover. Wohnwagenunfall passiert zwischen Rüden und Bokenem. Da kommt ihr jetzt über eine Spur wieder dran vorbei, aber ungefähr eine Stunde längere Fahrt für euch ab Echte. Dann die A28 leer Richtung Oldenburg. Hier staut es sich ab Bad Zwischenahn West. Plant da ungefähr eine Dreiviertelstunde mehr ein. Dann die A30, Rheine Richtung Osnabrück. Die ist immer noch voll gesperrt nach einem Lasterunfall. Das dauert auch noch mindestens bis heute Abend, heißt es. Zwischen Ibbenbüren West und Ibbenbüren kommt ihr gerade nicht dran vorbei. Bitte denkt da weiterhin an die Rettungsgasse. Eure letzte freie Abfahrt ist aktuell Rheine. Und die B445 bei Echte, da brennt ein Auto. Die Autobahn Auf- und Abfahrt Echte ist darum gesperrt aktuell. Gute und sichere Fahrt wünschen wir euch.
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0: Durch die letzten Stunden auf der Arbeit geht's hier. Morten am Start für Micha und Mareike. Und ja, solche Geschichten, die schreibt wirklich nur die WM.
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0: Nach dem sensationellen 0:0 gegen Spanien ist der Torwart von WM-Neuling Kap Verde ja zu einem wirklichen Shootingstar geworden. Er hatte 40.000 Instagram-Follower vor dem Turnier. Das ist ja schon an sich schon echt gut. Aber jetzt, müsst ihr mal schauen, hat er einfach 13 Millionen. Das einzige Problem, seine Mama konnte ihn nicht im Stadion erleben. Die Kosten für ein Visum haben sie nämlich gestoppt. Genau davon haben jetzt auch US-Politiker Wind bekommen und die haben sich gekümmert tatsächlich. Die Mama bekommt jetzt ein Visum, wird auf jeden Fall beim nächsten Spiel ihres Sohnes im Stadion mit dabei sein. Die USA als toller und zuvorkommender Gastgeber. Vielleicht die bisher größte Überraschung bei dieser WM. Wir bringen jetzt auf jeden Fall die WM-Stimmung zu euch auf die Arbeit mit dem offiziellen WM-Song. Das hier ist Shakira. Das hier ist Burner Boy. 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

0: Morten hier bei Antenne Niedersachsen, für Micha und Mareike. Ich hoffe, ihr genießt ein bisschen die Sonne. Und sorry, ich brauche kurz mal Hilfe beim Kreuzworträtsel. Ein englischer Ausruf, drei Wörter, wenn das Wetter endlich wieder so richtig sommerlich ist und wir einfach Bock haben, die Sonne zu genießen. Ein englischer Begriff oder ein Ausruf quasi, drei Wörter. Ah, warte, ich hab's wieder. Das ist gleich der Sommerhit vor den Nachrichten. Die Pointer Sisters mit I'm so excited. Das hört ihr gleich bei uns.
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1: Hallo zusammen, immer dran denken. Viel trinken bei der Hitze.
2: So hat es damals Niedersachsens ehemaliger Ministerpräsident Stefan Weil gesagt. Und er hat recht, es ist verdammt warm heute mit maximal 30 Grad, dazu ganz viel Sonne, locker bewölkt nur. Also viel trinken, schön eincremen, auch wenn ihr draußen unterwegs seid. Erst heute Nacht kommen dann wieder Schauer auf uns zu, teilweise sind dann auch Gewitter mit dabei. Morgen bleibt es heiß und die Temperaturen steigen sogar auf bis zu 34 Grad. Dazu auch meistens sehr sonnig, tagsüber sind aber auch Schauer und Gewitter mit dabei. Das klart dann wieder auf, bis es dann abends wieder zu neuen Regenschauern und Gewitter kommt. Ganz ähnlich und durchwachsen sieht es dann auch am Samstag aus bei uns.
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4: 5:03, ich bin Frederik Heimann, guten Tag. Immer mehr, auch hier bei uns, werden Opfer von Cybercrime. Den Kampf dagegen aufgenommen hat jetzt ein Team aus 15 spezialisierten Staatsanwälten aus Osnabrück. Niedersachsen hat dort heute eine neue Zentralstelle eröffnet.
5: Sie kümmern sich zum Beispiel um Überlastungsangriffe auf Webseiten, Betrug im Internet oder auch Attacken mit Schadsoftware. Die Verfahren sind laut Justizministerium oft umfangreich und auch international. Ministerin Katrin Wahlmann betonte bei der offiziellen Eröffnung in Osnabrück, das Internet ist kein rechtsfreier Raum. Damit das so bleibt, müssen wir als Justiz entschlossen reagieren. Alena Triebold, Nachrichtenredaktion.
4: Problemfälle unter Kindern nehmen immer weiter zu. Es ist eine Riesenbaustelle, wie wir unsere Kinder hier in der Schule gut begleiten können. So kritisieren die niedersächsischen Landkreise das Kultusministerium. Das würde für Inklusion und Schulsozialarbeit zu wenig Geld geben. Kultusministerin Hamburg widerspricht aber. Sie sagte uns, das Land habe vor Jahren nur zugesagt, sich an der Schulsozialarbeit zu beteiligen, aber nicht den Bereich komplett zu finanzieren. Diese Zusagen habe man sogar übererfüllt, betont Hamburg. Allerdings räumt auch sie ein, es brauche weitere Stellen für Schulsozialarbeit. Und alles, was jetzt noch wichtig ist, hat Babette Büchner.
6: Die Bundeswehr hält sich nach dem Abkommen zwischen den USA und dem Iran für einen Minenräumeinsatz in der Straße von Hormuz bereit. 2 Schiffe der deutschen Marine sind schon auf dem Weg ins Rote Meer, sagte Bundesverteidigungsminister Boris Pistorius. Seit Wochen wird über eine Verlängerung der Wochenarbeitszeit diskutiert. Ein jetzt vorliegender Entwurf aus dem Bundesarbeitsministerium zeigt, der 8-Stunden-Tag soll unangetastet bleiben. Die Ausnahmeregelungen dazu sollen aber erweitert werden. Verdi ruft in den laufenden Tarifverhandlungen im Handel erneut zu bundesweiten Warnstreiks auf. Im Zentrum der Aktionen steht dabei morgen IKEA. Wie die Gewerkschaft mitteilte, treten in mehr als der Hälfte der Häuser die Beschäftigten in den Arbeitskampf.
2: Der Antenne Niedersachsen, Stau- und Blitzerservice, es ist 14.58 Uhr genau. A1 Richtung Bremen, ab Wildeshausen Nord braucht ihr aktuell 1 Stunde länger. Dann die A1 Richtung Osnabrück, ab Stur sind es auch 52 Minuten mehr und auch in der Gegenrichtung ab Stur hier vor der Weserbrücke ca. 50 Minuten Zeitverlust. A7 Kassel Richtung Hannover, da gab es einen schweren Wohnwagenunfall zwischen Rüden und Bokenem. Inzwischen kommt ihr über eine Spur wieder dran vorbei, aktuell braucht ihr ab Echte deswegen eine Dreiviertelstunde länger. A28, leer Richtung Oldenburg. Vollsperrung hier wegen Wartungsarbeiten. Ihr kommt nicht vorbei, gerade zwischen Bad Zwischenahn West und dem Zwischenahner Meer. A30, reine Richtung Osnabrück, auch aktuell vollgesperrt nach einem Lasterunfall. Laut den Helfern dauert das auch noch bis mindestens heute Abend gegen 18 Uhr. Zwischen Ibbenbüren West und Ibbenbüren kommt ihr gerade nicht dran vorbei. Darum ist dort auch ganz wichtig, die Rettungsgasse weiterhin freizuhalten. Eure letzte freie Abfahrt ist aktuell reine. Dann die B445 bei Echte, da brennt ein Auto. Und darum ist die Autobahn auf und Abfahrt Echte aktuell gesperrt. Und dann noch die Elbfähre Glückstadt-Wischhafen. 3 Stunden Wartezeit aktuell Richtung Schleswig-Holstein. Euch eine gute und sichere Fahrt.
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2: Hi, Morten hier für Micha und Mareike am Start. Schön, dass ihr mit dabei seid. Aber ihr seid auch genau richtig, denn gleich nimmt uns meine Kollegin Sabrina wieder mit in die herrlich verrückte Welt der Elternbubble. Und da ist diesmal wirklich Verhandlungsgeschick gefragt. Und danach klären wir noch, warum aber cooler sind als Friedrich Merz. Ist jetzt keine große Überraschung, aber den Vergleich hat er sich tatsächlich selber eingebrockt. Das hört ihr alles gleich in den nächsten 20 Minuten. Genauso wie die Lieblingshits. Und die kommen jetzt erstmal von Depeche Mode und Kygo.

0: Kurzer Check, wer jetzt noch nicht geschmolzen ist, machen wir weiter so. Hier ist Antenne Niedersachsen, fast Feierabend. Morten am Start für Micha und Mareike. Gleich noch mehr Sommersounds für euch von Leonie. Vorerst aber Niedersachsens zweitbeste Mama hier im Studio.
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0: Und das kann natürlich niemand anderes sein als unsere Moderatorin Sabrina.
3: Yes!
0: Nimmt uns ja regelmäßig mit in die Elternbubble.
3: Heute habe ich was von TikTokerin Jessica Hock mitgebracht. Die ist da in einem tiefsinnigen Gespräch mit ihrer Tochter.
4: Wenn ich dich jetzt fragen würde, was ist Mamas Lieblingsfarbe?
3: Dann würde ihre Tochter antworten.
5: Beige. Alles beige. Klamotten beige. Meine Klamotten beige. Beige.
3: Und ich habe so das Gefühl, Mama Jessica nimmt es ein bisschen persönlich.
4: Das heißt übrigens beige.
5: Beige.
4: Beige.
5: Beige.
4: Beige.
5: Beige.
3: Ich bin jetzt Mitte 40. Ich weiß erst seit kurzem, dass das nicht Taupe heißt, sondern Taub. Von daher all mein Mitgefühl für das Kind, das Beige nicht leiden kann.
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0: gemeinsam durch diesen Hitze-Donnerstag mit Antenne Niedersachsen. Hier ist Morten für Micha und Mareike. Und vielleicht ist es euch auch schon aufgefallen, die Politik ist gerade so musikalisch wie eigentlich noch nie. Anfang der Woche hat Frankreichs Präsident Macron ja zum G7-Gipfel schon ein Video von Kanzler Merz hochgeladen. Unterlegt halt mit diesem Song hier.
1: Hallo Lieblingsmensch, ein Riesenkompliment dafür, dass du so.
0: Weißt du, direkt von Macrons WhatsApp-Status auch als kleine Regierungsbotschaft quasi. Aber jetzt revanchiert sich Friedrich Merz mit einem Foto von sich, seiner Frau und Macron mit seiner Frau. Alle stehen da ordentlich nebeneinander und direkt daneben postet der Kanzler dann diese Band in gleicher Aufstellung, also quasi so ein Nebeneinander-Bild. Dazu schreibt Merz eben, aber forever, so wie die deutsch-französische Freundschaft. Der Bundeskanzler vergleicht sich mit Macron, also vergleicht sich und Macron mit aber. Also mein Lieblingskommentar unter dem Post, im Gegensatz zu euch, hatte aber Erfolg, Charisma und einen besseren Kleidungsgeschmack. Tja, und ganz schön viele Hits haben sie auch produziert auf jeden Fall. Genauso wie die Pet Shop Boys, Always on My Mind hier bei Antenne Niedersachsen.

0: Sheeran. Hier bei Antenne Niedersachsen heute mit Morten, für Micha und Mareike. Ganz liebe Grüße an alle, die gerade auf dem Weg zum Hurricane Festival sind. Wir sind nämlich auch schon da. Gleich mal machen wir einen kleinen Check-in mit unserer Reporterin Jette beim Hurricane Festival. Und natürlich gibt's eure Lieblingssets dazu. Von keiner geringeren als der Queen of Pop, die erweist uns die Ehre und hilft uns gleich durch die letzten Schwitzeminuten auf der Arbeit. Madonna, Like a Prayer.
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1: Es ist ein sehr warmer Tag heute. 25 bis 30 Grad in der Spitze, dazu meist locker bewölkt. Viel Sonne auf jeden Fall mit dabei, also cremt euch ordentlich ein, trinkt genug. Erst heute Nacht kommt dann wieder neuer Regen zu uns, teilweise sind dann auch Gewitter mit dabei. Morgen bleibt es heiß, sehr sonnig, bei uns

0: bei maximal 34 Grad. Allerdings kommen dann tagsüber öfter auch mal Schauer und vereinzelt auch Gewitter mit dazu. Das klart dann wieder auf, bis dann abends wieder neue Regenschauer und Gewitter dazukommen. Und ähnlich durchwachsen und warm sieht es dann auch am Samstag aus.
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2: Mit Daniel Flüß, moin. 2,8 Millionen Euro Fördergelder für Projekte in der Region. Landwirtschaftsministerin Miriam Staute hat heute in Neustadt am Rübenberge insgesamt 7 Bescheide übergeben. Hannes Westermann, was mit dem Geld passieren soll, ist schon klar.
3: Ja, unter anderem fließt es in die Gemeinde Lauenhagen im Landkreis Schaumburg. Hier soll unter anderem das Sporthaus erneuert werden. Gerade die Themen Barrierefreiheit, Hygiene und Energieeffizienz stehen auf der To-Do-Liste. Ziel ist, dass das Sporthaus nicht nur von Vereinen genutzt werden kann.
2: Ja, und auch das alte Feuerwehrhaus in Lauenhagen bekommt schon bald einen neuen Sinn.
3: Das steht nach der Fusion der Ortsfeuerwehren ja leer. Jetzt soll es zu einem Gemeinschaftshaus werden, in dem sich Vereine, Ehrenamtliche oder auch Seniorengruppen treffen können. Über 140.000 Euro hat das Land dafür jetzt zur Verfügung gestellt.
2: Hannes, dankeschön.
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0: Der Antenne Niedersachsen Stau- und Blitzerservice. A1 Richtung Bremen ab Wildeshausen Nord plant da ungefähr eine Stunde mehr ein, genauso wie auf der A1 Richtung Osnabrück hier ab Stur und auch in der auf der A1 weiter Richtung Bremen ab Stur aktuell eine halbe Stunde mehr. Dann die A2, Dortmund Richtung Hannover. Unfallaufnahme in der Überleitung. Vorsicht hier bei Hannover-Langenhagen. Dann die A28, leer Richtung Oldenburg. Abfahrt zwischen Arn-West braucht ihr ca. 40 Minuten länger. A30, Rheine Richtung Osnabrück ist voll gesperrt. Da gab es einen Lasterunfall und laut den Helfern dauert das auch noch bis mindestens heute Abend, diese Bergungsarbeiten da durchzuführen. Gesperrt ist aktuell der Bereich zwischen Ibbenbüren-West und Ibbenbüren. Bitte denkt da weiterhin an die Rettungsgasse. B75, Nordumgehung Rotenburg. Ab Rotenburg-Nord braucht ihr gerade 25 Minuten länger. Auf der B445 bei Echte brennt ein Auto und darum ist die Autobahn Auf- und Abfahrt Echte gerade gesperrt. Und auch die Elbfähre Glückstadt-Wischhafen aktuell bis zu 3 Stunden Wartezeit, wenn ihr Richtung Schleswig-Holstein wollt. Gute und sichere Fahrt jetzt mit Madonna, Like a Prayer.

0: Mit Sonnencreme auf der Haut und Eis am Stiel starten wir gleich in den Feierabend. Hier ist Antenne Niedersachsen, heute mit Morten für Micha und Mareike. Ganz Norddeutschland guckt ab heute wieder zu uns nach Niedersachsen, nach Schiesel zum Hurricane Festival. Ja, gut 70.000 Fans sind auch dieses Jahr wieder am Start. Die reisen heute auch schon den ganzen Tag an, gibt ja auch schon die ersten Konzerte und bauen ihre Zelte auf. Und mittendrin sind auch wir, Antenne Niedersachsen-Reporterin Jette Brigge nämlich.
1: Moin ihr Lieben, liebe Grüße von der Hurricane-Anreise. Hier ist es gerade ein bisschen stiller, aber ich wette mit euch, die Musik geht gleich wieder los, denn ich stehe hier mit ein paar anderen an der Bändchenausgabe in Westerfesede. Und ja, die Stimmung ist ganz gut, die ersten Biere werden hier schon getrunken, die Sonne ist da, es ist gut warm, aber davon lässt sich bisher noch keiner die Laune verderben. Der Tag ist ja auch noch lang, Es steht ja auch noch ein bisschen was an. Juli steht zum Beispiel noch auf der Bühne, aber das wird richtig gut. Und kleiner Tipp am Rande, ich habe gehört, die Anreise über Schesel soll ein bisschen länger dauern. Also wer kann, sollte über Westerfesede fahren. Das soll deutlich entspannter sein. Ich hoffe, ihr kommt alle gut an.
0: Ja, vielen Dank, Jette, auch noch für diesen Insider-Tipp. Und wem es schon ums Hurricane geht, und wenn es schon ums Hurricane geht, dann holen wir natürlich auch die verzerrten Gitarren raus mit Lenny Kravitz hier bei Antenne Niedersachsen.

0: Schönen Nachmittag wünsche ich euch. Hier ist Antenne Niedersachsen. Das ist Pink mit Trustfall. Ich bin Morten, heute für Micha und Mareike am Start. Es wird gleich sehr sommerlich, musikalisch auf jeden Fall mit Prince Itta Joe und Marky Mark. Und kleiner Fun Fact über Marky Mark, das ist Mark Wahlberg, der US-Schauspieler. Den kennt ihr mit Sicherheit aus einigen Filmen. Und ja, der hat eben Musik gemacht, bevor er damals ins Filmbusiness eingestiegen ist. Wie das so klang, hört ihr jetzt und gleich auch nochmal vor den Nachrichten.
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1: Heute locker bewölkt, viel Sonne und sehr warm ist es. Höchstwerte liegen heute zwischen 25 und 30 Grad. Heute Nacht kommen dann neue Schauer mit dazu. Teilweise sind auch Gewitter dabei, aber die bringen nur wenig Abkühlung. Morgen bleibt es heiß bei uns, dann sind sogar maximal 34 Grad drin. Dazu auch meistens sehr sonnig. Allerdings kommen morgen tagsüber auch immer wieder Schauer und kräftige Gewitter mit dazu. Das klart dann wieder auf bis zum Abend. Da sind dann auch wieder neue Regenschauer und Gewitter angesagt. Und ganz ehrlich, durchwachsen und warm geht es dann auch am Samstag weiter.
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3: 5 vor 4, ich bin Frederik Heimann. Guten Tag. Die Landkreise hier in Niedersachsen kritisieren das Kultusministerium. Das würde für Schulsozialarbeit zu wenig Geld geben. Es gäbe zu wenige Stellen an den Schulen. Das Schulsystem sei nicht so ausgestattet, dass es die wesentlichen Herausforderungen decken kann, gerade wenn die Förderschulen Lernen dann bald auslaufen. Da widerspricht allerdings Kultusministerin Hamburg im Antenne Niedersachsen-Interview.
4: Das Land hat 2016 gesagt, dass sie sich beteiligen an der sozialen Arbeit in Schule, nicht, dass sie die Jugendhilfe an der Stelle ersetzen. Und insofern ergänzen wir das Angebot und wir haben die Absprachen, die damals getroffen wurden, übererfüllt. Gleichwohl sehe ich das auch so, dass wir noch viel mehr Schulsozialarbeit brauchen und wir streben als Land auch an, hier noch mehr Stellen zu schaffen.
3: Immer mehr Menschen hier bei uns werden Opfer von Cybercrime. Im Kampf dagegen bündelt Niedersachsen jetzt die Kräfte und stellt sich mit einer Zentralstelle neu auf. Und die wurde heute in Osnabrück offiziell eröffnet. 15 Staatsanwälte werden da jetzt die oft ja sehr umfangreichen und auch internationalen Ermittlungen gegen Kriminelle im Netz führen. Das Internet ist kein rechtsfreier Raum. Damit das so bleibt, müssen wir als Justiz entschlossen reagieren, sagte Justizministerin Wahlmann. Und alles, was jetzt noch wichtig ist, hat Babette Büchner.
5: Ein Rahmenabkommen im Irankrieg ist unterzeichnet. Nun beginnt die Detailarbeit an einer endgültigen Einigung, auch zu Irans Atomprogramm. Die Internationale Atomenergiebehörde nimmt an den Verhandlungen teil. Ein erster Entwurf zur Reform des deutschen Arbeitszeitgesetzes hat scharfe Kritik ausgelöst. Der 8-Stunden-Tag bleibt nach dem Entwurf grundsätzlich unangetastet. Ausnahmen sollen aber erweitert werden. So soll es einfacher werden, eine wöchentliche Arbeitszeit zu vereinbaren. Das Münchner IFO-Institut und die Bundesbank bewerten die Situation der deutschen Wirtschaft etwas optimistischer. Das IFO-Institut hob seine Wachstumsprognose für dieses Jahr leicht auf 0,8% an und die Bundesbank geht davon aus, dass es im Herbst wieder aufwärts geht.
1: Der Antenne Niedersachsen Stau- und Blitzerservice. Mit der A1 Richtung Bremen, da laufen gerade Bergungsarbeiten. Ab Wildeshausen Nord ist deswegen nur eine Spur frei und ihr verliert dadurch ungefähr eine Stunde. Dann weiter auf der A1 Richtung Bremen. Ab Bremen-Brinkum sind es dann nochmal 20 Minuten plus. In der Gegenrichtung auf der A1 Richtung Osnabrück ab Stur hier 25 Minuten mehr. Kommen wir zur 28, leer Richtung Oldenburg. Ab Westerstede West braucht ihr eine Dreiviertelstunde länger. A30, reine Richtung Osnabrück, voll gesperrt hier nach einem Lasterunfall. Die Bergungsarbeiten dauern bis mindestens heute Abend noch. Zwischen Immbüren West und Immbüren kommt ihr gerade nicht dran vorbei. Darum ist dort eine Rettungsgasse immer noch sehr wichtig. B27, Göttingen Richtung Braunlage. Auch hier Vollsperrung nach einem Unfall zwischen dem Zubringer nach Bösinghausen und Ebergötzen. Rettungsfahrzeuge sind schon vor Ort. Da ist auch eine Rettungsgasse auf jeden Fall keine schlechte Idee. Und die Elbfähre Güstrow-Wischhafen, aktuell 3 Stunden Wartezeit Richtung Schleswig-Holstein. Gute und sichere Fahrt wünschen wir euch.
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1: Ja, man kann sagen, heiß, heißer Niedersachsen. Morten Krüger hier, heute für mich und Mareike am Start. Wir haben Spitzenwerte von 30 Grad heute, jetzt schon 29 Grad in Uelzen und Celle. In Hameln sind die 30 schon geknackt, aber wir sorgen für eine kleine Abkühlung und laden euch ein auf die erste Kugel Eis nach dem Feierabend. Wenn ihr erratet, welchen Sommerbegriff die 4C der Grundschule Drei Eichen aus Isernhagen hier erklären, wir spielen nämlich eine Runde Sommerdingster. Hört mal, welcher Sommerbegriff wird hier beschrieben?
7: Das braucht man erst, wenn es schon passiert ist.
8: Man steckt es ans Handy dran und dann wird es warm.
7: Es gibt's für Weicheier und für Nicht-Weicheier.
8: Ich find's ziemlich heiß und ich benutze da, glaube ich, lieber eine Salbe.
1: Ich hätte da, glaube ich, eine Vermutung, was es sein könnte. Habt ihr eine Idee? Dann ruft einfach kostenlos hier an 0800 3123 100 und spielt mit uns eine Runde Sommerdingstar. Und am Ende gibt's eine Kugel Eis. 0800 3123 100. Und dazu gibt's auch sommerliche Lieblingsmusik von Post Malone und Robbie Williams hier bei Antenne Niedersachsen. Bis gleich!

0: Rein geht's in den Hitzefeierabend hier aus Antenne Niedersachsen heute mit Morten für Micha und Mareike. Und passend zu den Temperaturen spielen wir heute eine Runde Sommerdings da. Welchen typischen Sommerbegriff beschreiben die Kids von der 4C hier?
1: Das braucht man erst, wenn es schon passiert ist.
2: Man steckt es ans Handy dran und dann wird es warm. Es gibt es für Weicheier und für Nicht-Weicheier.
3: Ich finde es ziemlich heiß und ich benutze da, glaube ich, lieber eine Salbe.
0: Vielleicht habt ihr schon eine Idee. Noah hat auf jeden Fall noch einen extra Tipp.
3: Es wird sehr heiß, dort ist eine Flamme drin und obendrauf ein Gitter.
0: Und jetzt dürfte es doch langsam klar sein. Ich habe Kerstin aus Elisabeth Fehn in der Leitung. Moin, bist du schon geschmolzen oder geht's noch?
4: Es geht noch. Ich sitze hier im Auto, Klimaanlage ist an und das kann ich gerade so aushalten.
0: Sehr gut. Aber dann wird es natürlich höchste Zeit für ein abkühlendes Eis, würde ich mal sagen. Hast du denn eine Vermutung, was das Sommerdings da sein könnte?
4: Ja, es gibt so einen kleinen Stick, den man hinten ins Handy reinsteckt und dann wärmt der sich und dann hält man den auf dem Insektenstich, den man hat. Und dadurch werden die Schmerzen dann oder das Jucken weniger.
0: Ja, das gibt's auf jeden Fall. Und genau das haben auch die Kinder beschrieben. Richtig, nice, voll gut. Ja, hast du so ein Ding? Brauchst du sowas ab und zu mal?
4: Ja, ich habe tatsächlich zwei von den Dingern.
0: Ja, geil. Und helfen die denn?
4: Ja, die helfen wirklich. Also die sind wirklich klasse.
0: Gut zu wissen. Okay, da muss ich mir, ich werde total von Mücken immer zerstochen, dann muss ich mir das, glaube ich, auch mal holen. Aber genau, für dich gibt es auf jeden Fall, obwohl, kannst du dir aussuchen, möchtest du lieber einen heißen Tee oder ein kühles Eis? Geht auf jeden Fall auf uns.
4: Ich glaube, ich nehme das Eis.
0: Lieber ein Eis, ne? Alles klar. Welche Sorte darf es sein?
4: Gemischt.
0: Gemischt, alles klar. Dann stell dir einen richtig geilen Eisbecher zusammen, geht auf uns und dir wünsche ich jetzt noch einen herrlichen Sommertag. Mach's gut.
4: Ja, danke gleichfalls.
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Kommt gut in den Feierabend und nicht vergessen, viel trinken heute. Morten Krüger hier bei Antenne Niedersachsen und ich habe eine echt coole kleine Ablenkung fürs nächste langweilige Meeting oder die Mittagspause gefunden. Und zwar gibt es jetzt bei Google einen Flugsimulator und den könnt ihr direkt im Internetbrowser nutzen, also Firefox, Chrome, Edge, wer das benutzt. Geht da einfach auf die Seite von Google Earth. Oben in der Leiste, das seht ihr auch direkt, gibt es dann Tools und da gibt es dann den Punkt Flugsimulator. Und da, wo ihr gerade auf der Karte seid, seid ihr dann plötzlich in einem Flugzeug und könnt so mit der Maus steuern und dann über die Landschaft fliegen. Also ihr könnt jetzt mal so einen Rundflug um Niedersachsen machen. Ich bin natürlich erstmal über Hannover geflogen und ist zwar nur eine kleine Spielerei, also nicht mehr mega realistisch, aber irgendwie schon süß und ganz witzig, sowas zu machen und dann quasi das eigene Zuhause mal aus der Vogelperspektive zu erkunden. Oder vielleicht erkundet ihr auch schon mal eure nächste Urlaubslocation oder fliegt mal die Stadien bei der WM ab. Ist auf jeden Fall ganz süß. Für so 5 Minuten in Google Earth gibt's den Flugsimulator. Eigentlich so eine 5-Minuten-Ablenkung, perfekt dafür. Und während ihr das jetzt mal kurz ausprobiert, gibt's die Lieblingshits von The Rasmus und Tom Grennan.

0: bangend geht's Richtung Feierabend. Hier ist Antenne Niedersachsen heute mit Morten, für mich und Mareike. Ja, und es gab jetzt tatsächlich einen Erdbebenalarm, ausgelöst durch die Fußball-WM, weil da Fans zu krass gejubelt haben. Aber das war nicht in Kanada, es war auch nicht in Mexiko und es war auch nicht in den USA. Und ihr müsst euch auch keine Sorgen machen wegen dieses Erdbebens. Das war tatsächlich ein richtig schöner Grund. Warum? Das verrate ich euch gleich. Oder wo genau dieses Erdbeben auch war, das hört ihr gleich in ungefähr 10 Minuten.
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6: Ja, vor allem eins ist es heute sehr warm. Aktuell bei euch in Habenstorf 30 Grad, 31 Grad sind es in Rheden und 30 Grad in Hohnerdingen. Dazu meist locker bewölkt, viel Sonne ist mit dabei, erst heute Nacht kommen dann neue Schauer auf uns zu, teilweise sind auch Gewitter mit dabei. Morgen bleibt es heiß und sehr sonnig bei uns mit maximal 34 Grad, allerdings sind dann tagsüber auch mal Schauer und Gewitter mit dabei. Das klart dann zwischendurch wieder auf, bis es dann abends wieder neue Schauer und Gewitter gibt. Ganz ähnlich durchwachsen und warm geht es dann auch am Samstag weiter.
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8: Mit Daniel Flüß, moin. Wer öfter mal mit dem Zug zwischen Hannover und Berlin unterwegs ist, muss sich ab Herbst auf Umwege und deutlich längere Fahrzeiten einstellen. Die Bahn startet im Oktober die Generalsanierung zwischen Lehrte und Berlin.
9: Zwischen einer und einer Stunde 20 länger dauert dann die Fahrt mit dem ICE, so die Bahn. Die Sanierungsarbeiten sollen im Oktober starten und dann bis Dezember kommendes Jahr dauern. In der Zeit sind dann immer wieder Streckenabschnitte auch voll gesperrt. Auch auf den Nahverkehr wird das Auswirkungen haben. Dann fahren Ersatzbusse. Die neuen Fahrpläne will die Bahn Ende des Monats veröffentlichen. Alena Tribold, Regionalredaktion.
8: Hannover-Langenhagen ist bester Airport Deutschlands. Zu dem Ergebnis kommt ein Online-Portal nach Auswertung von Flugzeiten und Feedback von Fahrgästen. Ein besonderes Plus, 76% der Flüge hier seien pünktlich. Herzlichen Glückwunsch.
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6: Der Antenne Niedersachsen, Stau- und Blitzerservice. Und aus einer gesperrten Spur ist leider eine gesperrte Autobahn geworden. Auf der A1 Osnabrück Richtung Bremen, hier ab Wildeshausen Nord, da gab es einen Unfall, darum aktuell vollgesperrt. Denkt da bitte unbedingt an die Rettungsgasse. Weiter auf der A1 Richtung Bremen, ab Stur braucht ihr auch nochmal 25 Minuten länger. Dann die A27 Cuxhaven Richtung Bremen. Vorsicht, neuer Unfall passiert hier auf der linken Spur zwischen Bremerhaven Mitte und Geestemünde. Die A30 Rheine Richtung Osnabrück ist leider auch vollgesperrt. Nach einem Lasterunfall. Die Bergungsarbeiten dauern noch bis mindestens heute Abend. Hier im Bereich zwischen Ibbenbüren West und Ibbenbüren, bitte denkt da weiter an die Rettungsgasse. B27, Göttingen Richtung Braunlage. Leider auch gesperrt aktuell nach einem Unfall. Hier im Bereich zwischen dem Zubringer nach Bösinghausen und Ebergötzen. Aber Rettungsfahrzeuge und Polizei sind schon vor Ort. Die Elbphäre Glückstadt Wischhafen, da wieder lange Wartezeiten von bis zu 3 Stunden Richtung Schleswig-Holstein. Gute und sichere Fahrt jetzt mit Alex Warren.
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90er Boyband-Vibes für einen heißen Feierabend. Hier sind deine Niedersachsen. Heute mit Morten für Micha und Mareike. Und dass eine Fußball-WM richtig Spaß macht und Menschen zusammenbringt, das ist jetzt nichts komplett Neues. Was jetzt aber neu ist, eine WM kann sogar für Erdbeben sorgen. In der Nacht auf Mittwoch hat Norwegen sein erstes WM-Spiel gewonnen, angeführt natürlich von Starstürmer Haaland. Und jetzt haben norwegische Wissenschaftler seismologische Daten veröffentlicht und die zeigen, bei beiden Toren, die Haaland geschossen hat, gibt es deutliche Ausschläge auf der Richterskala. Also quasi zwei Mini-Erdbeben durch die Freude der Fans. Und mal nur dazu gesagt, in Norwegen leben nur insgesamt 5,6 Millionen Menschen und 84% davon leben in Städten. Also echt eine krasse Leistung, muss man sagen. Das Phänomen ist übrigens nicht komplett neu, dass jetzt Fans Erdbeben auslösen. Auch bei Konzerten von Superstars passiert das immer wieder. Zum Beispiel bei Ed Sheeran gab es das schon. Bei Taylor Swift passiert das natürlich regelmäßig. Aber auch bei diesen Jungs hier. Coldplay, jetzt zusammen mit den Chainsmokers. Something Just Like This hier bei Antenne Niedersachsen.

0: Das ist Teddy Swims mit Bad Dreams hier bei Antenne Niedersachsen. Ich bin Morten, für mich und Mareike am Start. Und ich glaube, es war die richtige Entscheidung, heute nicht mit dem Fahrrad zur Arbeit zu kommen, weil ich wollte meinen Kollegen einfach ersparen, komplett vollgeschwitzt hier anzukommen und natürlich noch die Gerüche dann zu verbreiten. Aber ich glaube, es sind alle happy, dass das so gekommen ist, wie es jetzt gekommen ist. Gleich versüßen uns erstmal Maroon 5 noch ein bisschen den Feierabend. Mit Sugar, das ist der Sommerhit. Vor den Nachrichten, hört ihr gleich.
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1: Der ein oder andere wird es gemerkt haben, ganz schön heiß heute mit Höchstwerten zwischen 25 und 30 Grad. Dazu nur wenige Wolken unterwegs, sehr viel Sonne auf jeden Fall mit dabei. Heute Nacht kommen neue Schauer aus Richtung Westen wieder zu uns rüber. Teilweise sind dann auch Gewitter mit dabei. So richtig viel Abkühlung bringen die aber nicht mit. Morgen bleibt es heiß bei uns, dann sogar Höchstwerte von bis zu 34 Grad drin. Dazu meistens auch sehr sonnig. Allerdings kommen dann tagsüber auch immer wieder Schauer, teilweise auch Gewitter mit dazu. Das klart dann wieder auf und dann abends auch wieder neue Regenschauer und Gewitter im Anmarsch. Und ganz ähnlich durchwachsen und warm sieht es dann auch am Samstag aus.
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3: 5:05, ich bin Frederik Heimann. Guten Tag. Auch hier bei uns werden immer mehr Leute Opfer von Cybercrime. Deshalb hat den Kampf dagegen jetzt ein Team aufgenommen aus 15 spezialisierten Staatsanwälten aus Osnabrück. Niedersachsen hat dort heute eine neue Zentralstelle eröffnet.
4: Sie kümmern sich zum Beispiel um Überlastungsangriffe auf Webseiten, Betrug im Internet oder auch Attacken mit Schadsoftware. Die Verfahren sind laut Justizministerium oft umfangreich und auch international. Ministerin Katrin Wahlmann betonte bei der offiziellen Eröffnung in Osnabrück, das Internet ist kein rechtsfreier Raum. Damit das so bleibt, müssen wir als Justiz entschlossen reagieren. Alena Triebold, Nachrichtenredaktion.
3: Niedersachsens Landkreise sind sauer auf das Kultusministerium. Es gebe zu wenig Geld für Inklusion und Schulsozialarbeit. Dabei würden die Problemfälle unter den Kindern immer mehr zunehmen. Kultusministerin Hamburg widerspricht allerdings im Antenne Niedersachsen-Interview. Das Land habe damals nur zugesagt, sich an der Schulsozialarbeit zu beteiligen, nicht sie komplett zu finanzieren. Diese Zusagen habe man sogar übererfüllt. Trotzdem räumt auch Hamburg ein, es brauche weitere Stellen an den Schulen. Und alles, was jetzt noch wichtig ist, hat Babette Büchner.
5: Die Ukraine hat bei einem massiven Drohnenangriff auf Moskau eine Ölraffinerie im Südosten der russischen Hauptstadt schwer beschädigt. In sozialen Netzwerken kursieren teilweise spektakuläre Bilder und Videos von der Attacke und den Folgen. Moskaus Bürgermeister sprach von einem der schwersten ukrainischen Drohnenangriffe auf Moskau seit Kriegsbeginn. Ein Rahmenprogramm im Iran-Krieg ist unterzeichnet. Nun beginnt die Detailarbeit an einer endgültigen Einigung, auch zu Irans Atomprogramm. Ein erster Entwurf des SPD-geführten Arbeitsministeriums zur Reform der Arbeitszeit stößt auf Kritik aus der Wirtschaft und von der Union. Arbeitgeberpräsident Rainer Dulger nennt den Entwurf etwa eine Ansammlung gewerkschaftlicher Maximalpositionen.
1: Der Antenne Niedersachsen Stau- und Blitzerservice um 5:02. A1 Osnabrück Richtung Bremen ist aktuell leider voll gesperrt. Hier zwischen Wildeshausen Nord und Groß-Ippenaler gab es einen Unfall. Denkt da bitte an die Rettungsgasse. Weiter auf der A1 Richtung Bremen. Ab Stur verliert ihr ungefähr noch mal eine halbe Stunde vor der Weserbrücke. Dann die B27 Göttingen Richtung Braunlage. Auch die ist voll gesperrt aktuell nach einem Unfall zwischen dem Zubringer nach Bösinghausen und Ebergötzen. Rettungsfahrzeuge sind schon vor Ort. Dann die A28 in Richtung Oldenburg. Voll gesperrt nach einem Unfall zwischen Westerstede und dem zwischen Arner Meer. Dann die A30, reine Richtung Osnabrück. Auch die ist leider aktuell voll gesperrt nach einem Lasterunfall. Das dauert auch noch bis mindestens heute Abend, diese Bergungsarbeiten dort. Zwischen Ibbenbüren West und Ibbenbüren kommt ihr gerade nicht dran vorbei. Und die Elbfähre Glückstadt-Wischhafen immer noch bis zu 3 Stunden Wartezeit Richtung Schleswig-Holstein. Gute und sichere Fahrt wünsche ich euch.
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1: Moin, Morten hier für Micha und Mareike. Ich hoffe, ihr hört mich überhaupt. Wenn ihr eure Lüftung im Auto gerade volle Pulle aufgedreht habt, kommt gut nach Hause, wollte ich nur sagen. Bevor ihr da ankommt, nimmt uns meine Kollegin Sabrina wieder mit in die Elternbubble. Und da ist heute wirklich Geschick im Verhandeln gefragt. Aber jetzt gibt's erstmal die Lieblingshits von Lola Young, Gigi D'Agostino und Katy Perry. Schönen Feierabend.

0: Einen schönen Feierabend wünsche ich euch. Ich bin Morten, für Micha und Mareike am Start. Gleich habe ich noch Kaigo und Donna Summer für euch. Wirklich der perfekt passende Song für diesen Tag. Hot Stuff. Und vorher ist noch Niedersachsens zweitbeste Mama hier bei mir im Studio.
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0: Unsere Moderatorin Sabrina nimmt uns ja regelmäßig mit in die Elternbubble.
3: Und heute habe ich TikTokerin Juno dabei und die ist richtig verzweifelt.
4: Alter, wenn ihr gerade ein zweijähriges Kind habt, ne? Geht's euch gut? Geht's euch gut? Junge, ich bin den ganzen Tag nur noch am Verhandeln, Leute. Deal or no deal. Nimmst du es an oder nicht?
0: Deal or no deal.
3: Ja, aber nicht in der Höhle der Löwen-Version, wo so gepitcht wird. Juno nutzt da andere Methoden.
4: Ich bin nur noch am Erpressen oder am Verhandeln. Über alles, über jegliche Scheiße. Und ich weiß, man soll auch Gentle Parenting oder nicht verhandeln oder keine Ahnung, aber wie? Aber wie?
3: Da sagt man nicht sowas wie, komm jetzt mal langsam ab ins Bett, sondern man sagt, hey, möchtest du die rote oder die blaue Schlafanzughose anziehen? Kurzes Fazit von mir, man verhandelt danach trotzdem weiter, wenn es ums Zähneputzen oder ins Bett gehen geht. Ich glaube persönlich, wir sollten jemanden wie Macron fragen, der schon mal mit Donald Trump zu tun hatte. Da könnte es die richtigen Tipps geben.
0: Ja, ich dachte auch schon die Donald Trump-Variante so, oh, du wirst den besten Schlaf haben, du wirst so ausgeschlafen sein. Tremendous.
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Boah, bei dem Wetter sollte auf jeden Fall gegrillt werden. Hier ist Antenne Niedersachsen mit Morten für Micha und Mareike und es gibt Neuigkeiten. Rund um die Hochzeit des Jahres. Möglicherweise hat sich der Bürgermeister von New York da auch ein bisschen verplappert. Er sagt nämlich, das erste Juli-Wochenende ist nicht nur besonders, weil die USA da Unabhängigkeitstag haben und die feiern ja sogar 250. Jubiläum. Aber so zu denken, dass die USA gerade mal 250 Jahre alt sind, quasi in der Form. Aber er hat gesagt, da ist eben nicht nur das, sondern da ist ja auch noch Taylor Swifts Hochzeit. Alles zur selben Zeit. Jetzt ist aber die große Frage. Stimmt das? Oder ist es am Ende doch nur ein Ablenkungsmanöver, damit Taylor Swift am Ende doch irgendwo ganz anders in Ruhe heiraten kann? Eins ist klar, in den nächsten Wochen wissen wir mehr. Hier ist sie erstmal mit ihrem neuen Song zum Film Toy Story 5, Taylor Swift mit I Knew It, I Knew You, hier bei Antenne Niedersachsen.

0: Antenne Niedersachsen hier. Morten für Micha und Mareike an einem ganz besonderen Tag hier in Niedersachsen. Und auch für 70.000 Fans in Schesel findet wieder das Hurricane Festival statt. Morgen der offizielle Start, heute schon mal großer Anreisetag. Abends finden dann schon auch erste Konzerte statt. Und mit dabei ist unsere Reporterin Jette und die trifft jetzt schon die ersten Menschen auf dem Campinggelände.
1: Ganz kurios, hier laufen ganz viele Leute mit wirklich vielen Rucksäcken und dick bepackt rum. Und dann ist hier Lukas und der hat eigentlich nur ein Geschenk unterm Arm. Warum?
2: Weil ich am Samstag Geburtstag habe und mein Bruder mir das mitgegeben hat.
1: Und was glaubst du, ist da drin?
2: Ich denke, was zum Trinken.
1: Also könnte nützlich sein dieses Wochenende.
2: Könnte nützlich sein, ja.
0: Das hätte ich übrigens auch vermutet, dass das in dem Geschenk drin ist. In dem Sinne, Prost, mehr vom Hurricane Festival und von Jette. Hören wir gleich.
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1: Und an vielen Stellen oder in vielen Orten sind wir schon an der 30-Grad-Marke drüber. In Hannover auf jeden Fall, in Hameln auch. In Uelzen sind schon 30 Grad. Und alle anderen liegen so knapp darunter. Sehr warm heute, dazu meist locker bewölkt. Viel Sonne mit dabei, also auch jetzt am Abend nicht vergessen, euch noch einzucremen. In der Nacht kommen dann neue Schauer auf uns zu. Teilweise sind auch Gewitter mit dabei. Abkühlung bringen die aber kaum mit. Morgen bleibt es heiß mit maximal 34 Grad. Auch sehr sonnig, aber tagsüber sind dann auch immer wieder Schauer, vereinzelt auch Gewitter mit dabei. Das klart dann zwischendurch wieder auf, bis dann abends wieder neue Regenschauer und Gewitter dazukommen. Und ganz ähnlich sieht es dann auch am Samstag aus.
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3: Mit Daniel Flüß, moin. 50.000 Euro Beute mit gefakten Autoverkäufen. Polizei und Staatsanwaltschaft Hannover haben jetzt zwei Verdächtige festgenommen, die in Hannover und Laatzen insgesamt 10 schwere Raubüberfälle begangen haben sollen. Die Masche: über Online-Portale wurden Autos zu einem viel zu günstigen Preis angeboten. Die Übergabe sollte dann an abgelegenen Orten und per Barzahlung erfolgen. Und da wurden die Käufer dann ausgeraubt. Neben den 20 und 21 Jahre alten Verdächtigen konnten jetzt noch 3 weitere mutmaßliche Komplizen ermittelt werden. Auch morgen kriegen wir wieder einen Hitzetag. Aufpassen müssen da nicht nur kranke oder ältere Menschen, sondern zum Beispiel auch Leute mit Insektenallergien. Das sagt Dr. Bastian Ringe von der MHH. Vor allem diejenigen, die einen sogenannten Allergiepen benutzen. Da ist nämlich Adrenalin drin.
4: Adrenalin ist unglaublich hitzeinstabil bei Temperaturen ab 25 Grad. Und auch das muss man berücksichtigen. Das heißt also, wenn man Allergiker ist und solch einen Notfallpen dabei hat, sollte man diesen unbedingt auch gekühlt lagern, natürlich auch griffbereit haben.
3: Na und herzlichen Glückwunsch an den Flughafen Hannover-Langenhagen. Der ist bester Airport Deutschlands. Zu dem Ergebnis kommt ein Online-Portal nach Auswertung von Flugzeiten und Feedback von Fluggästen. Damit lässt Hannover Düsseldorf oder auch München hinter sich. Weltweit heißt das Platz 130. Laut dem Online-Portal ist übrigens der beste Flughafen weltweit der Airport Panama.
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1: Der Antenne Niedersachsen Stau- und Blitzerservice um 17.29 Uhr ganz genau. A1 Richtung Osnabrück im Baustellenbereich. Ein kaputter Laster auf der rechten Spur. Vorsicht hier zwischen Kloppenburg und Vechta. A1 Osnabrück Richtung Bremen. Zwischen Wildeshausen Nord und Großimpner ist die Strecke gerade voll gesperrt. Hier nach einem Unfall denkt da bitte an die Rettungsgasse. Im weiteren Verlauf Richtung Bremen. Ab Bremen-Brinkum verliert ihr ca. 25 Minuten durch den Baustellenstau. Dann die A2 Richtung Hannover. Dortmund Richtung Hannover ist das. Ab Veltheim braucht ihr 26 Minuten mehr. A7 Hannover Richtung Hamburg. Da läuft die Unfallaufnahme. Vorsicht auf Höhe des Weizroder oder Dreiecks, vor allen Dingen da in der Überleitung zur A27 Richtung Bremen. A28 Richtung Oldenburg, voll gesperrt nach einem Unfall hier zwischen Westerstede und dem Zwischenahner Meer. A30 reine Richtung Osnabrück, auch die ist leider aktuell immer noch voll gesperrt zwischen Ibbenbüren West und Ibbenbüren nach einem schweren Lasterunfall. Laut Polizei dauert das bis mindestens 18 Uhr, aber es kann natürlich auch noch ein bisschen länger dauern. Und die Elbfähre Glückstadt-Wischhafen, immer noch lange Wartezeiten aktuell Richtung Schleswig-Holstein. Gute und sichere Fahrt wünschen wir euch mit Charles and Eddie, Would I Lie to You?

0: geht's in den Feierabend und ab in die Sonne. Hier ist Antenne Niedersachsen für Morten und Mareike am Start. Und eine Gemeinde in Niedersachsen, da leben sonst so ein bisschen mehr als 10.000 Einwohner. Die hat ab heute so ca. 70.000 Gäste dazu gewonnen. Es geht natürlich um Schieße. Da ist das Hurricane Festival gestartet. Heute Abend spielen dann schon die ersten Bands. Morgen ist dann der offizielle Start. Und für uns mittendrin ist Antenne Niedersachsen-Reporterin Jette Brigge.
1: Moin. Ja, heute ist sicher ein besonderer Tag für alle Festivalgänger, die, glaube ich, echt ein bisschen auf das Wochenende hingefiebert haben. Und dann ist das Wetter auch noch so gut. Herrlich. Nein, heute ist auch ein richtig guter Tag für alle Kinder und Jugendliche, denn jetzt haben sie endlich wieder die Gelegenheit, sich das Taschengeld aufzubessern, indem sie den Leuten das Gepäck von A nach B bringen. Die holen sie mit ihren Catcars am Bahnhof in Schesel ab, laden die ganzen Sachen auf ihre Anhänger und bringen die dann eben zum Festivalgelände runter. Einer von ihnen ist Hannes. Und jetzt einmal wichtige Frage, fährst du denen denn das wirklich bis zu ihrem Campingplatz oder wie läuft das?
2: Nö, noch nicht. Erst nächstes Jahr, wenn ich ein Ticket habe.
1: Das heißt, du gehst nächstes Jahr auf jeden Fall?
2: Ja, auf jeden Fall.
1: Und das Geld, was du dann jetzt heute verdienst, während du fährst, sparst du dann für das Ticket oder wie ist der Plan?
2: Nö, ich spare es einfach für irgendwas später, dass ich halt ein bisschen Geld habe, um mir irgendwas Schönes zu kaufen.
1: Sehr gut. Und du beobachtest das hier jetzt schon ein bisschen länger. Was meinst du? Sind die Leute gut drauf? Haben die Bock?
2: Ja, also viele haben ja auch Musikboxen dabei. Ich finde es eigentlich eine ganz coole Stimmung hier. Alle sehen gut gelaunt aus, also ja.
1: Und wie läuft das jetzt? Wirst du angesprochen, ob du jemandem helfen kannst oder fährst du jetzt gleich wieder zum Bahnhof und sammelst da jemanden ein?
2: Also je nachdem, also im Moment gucke ich halt einfach so. Manchmal werde ich angesprochen.
1: Und es lohnt sich aber auf jeden Fall.
2: Ja, lohnt sich schon ordentlich.
0: Hammer. Danke, Jette. Danke an die Catcar-Kinder auf dem Hurricane Festival. Und euch einen schönen Feierabend jetzt mit Genesis.

0: Easy on Me hier bei Antenne Niedersachsen. Toller Song von Adele. Und ich weiß ja nicht, wie es bei euch ist, aber wenn ich an Sommer denke, dann denke ich zuallererst immer an dieses Lied hier. Das sind natürlich Katrina and the Waves und Walking on Sunshine. Heute gleich bei uns, das ist der Sommerhit vor den Nachrichten.
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1: Ja, jetzt möchte man gerne in Wilhelmshaven sein. Da sind nämlich angenehm kühle Temperaturen von 22 Grad. Ganz anders sieht das im Süden von Niedersachsen aus. In Hannover, in Hameln, in Braunschweig gerade so um die 30 Grad. Und dazwischen, ja, so Temperaturen dazwischen eben. So sieht es heute in Niedersachsen aus. Sehr sonnig und sehr warm vor allen Dingen. Heute Nacht kommen dann neue Schauer mit dazu. Teilweise sind auch Gewitter mit dabei. Die große Abkühlung bringen die aber leider nicht mit. Morgen bleibt es heiß bei uns, dann sogar maximal 34 Grad möglich. Meistens dazu sehr sonnig, allerdings sind tagsüber immer wieder Schauer, vereinzelt auch Gewitter mit dabei. Es klart dann zwischendurch auf, bis dann abends wieder Regenschauer und Gewitter dazukommen. Und ziemlich ähnlich sieht es dann auch am Samstag aus.
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3: 5:06, ich bin Frederik Heimann. Guten Abend. Viele haben sich Sorgen gemacht, nachdem gestern ein verurteilter Mörder bei einem Freigang in Peine abhauen konnte. Nun konnte der Mann wieder gefasst werden. Er war mit einem Motorrad auf der Flucht und gilt als gefährlich. Mehrere Hinweise hätten die Ermittler auf eine Spur nach Italien geführt, berichten sie gerade. Parallel dazu aber der 42-jährige Suchte in der italienischen Region Venetien offenbar einen Verkehrsunfall gehabt und wurde verletzt in ein Krankenhaus gebracht. Dort habe ihn die italienische Polizei festgenommen. Das LKA Niedersachsen bedankt sich bei allen Zeuginnen und Zeugen, die geholfen haben. Niedersachsen hat heute eine neue Zentralstelle für Cyberkriminalität in Osnabrück eröffnet. 15 Staatsanwälte sollen dort künftig die oft umfangreichen und internationalen Ermittlungen gegen Kriminelle im Netz bündeln. Justizministerin Wallmann betonte bei der Eröffnung, dass das Internet kein rechtsfreier Raum sei und die Justiz entschlossen reagieren müsse. VW-Chef Blume hat bei der Hauptversammlung des Konzerns heute den Sparkurs verteidigt. Unsere Lage ist angespannt und anspruchsvoll, so Blume. Darauf müsse der Konzern reagieren. Blume hatte im Frühjahr schon ein Zielbild bis 2030 ausgerufen und erste Eckpunkte für die Neuausrichtung mitgeteilt. Volkswagen solle bis dahin der weltweit attraktivste Autohersteller sein. Die Umsatzrendite sieht Blume dann bei 8-10%. Auf dem Weg dahin will ja VW 50.000 Stellen abbauen. Das stand schon fest. Und alles, was heute Abend noch wichtig ist, gibt's jetzt von Babette Büchner.
4: Deutschland und die Ukraine haben den Grundstein für die gemeinsame Entwicklung eines Luftverteidigungssystems gegen ballistische Raketen gelegt. Dazu sei eine Übereinkunft unterzeichnet worden, sagte Verteidigungsminister Boris Pistorius. Die Bundeswehr hält sich für einen Minenräumeinsatz in der Straße von Hormuz bereit. Zwei Schiffe der deutschen Marine sind auf dem Weg ins Rote Meer. Israel bricht den Kontakt mit der EU-Außenbeauftragten Kaya Kallas ab, weil sie den Umgang des Landes mit den Palästinensern nach Medienberichten mit Südafrikas früherem Apartheidssystem verglichen hat. Der israelische Außenminister sprach auf der Plattform X von einer Blutverleumdung gegen den einzigen jüdischen Staat der Welt. Er forderte, dass Kallas die Aussage zurücknimmt.
1: Die Antenne Niedersachsen, Stau- und Blitzerservice, 6:02 haben wir es. A1, Osnabrück Richtung Bremen, die ist leider gerade voll gesperrt zwischen Wildeshausen Nord und Groß-Ippenau. Da gab es einen Unfall, denkt da bitte weiter an die Rettungsgasse. A1, weiter Richtung Bremen, ab Bremen-Brinkum nochmal ca. 20 Minuten plus durch den Stau. A7, Hannover Richtung Hamburg, Vorsicht hier beim Walsroder Dreieck in der Überleitung zur A27, da läuft aktuell die Unfallaufnahme. A28 in Richtung Oldenburg, zwischen Westerstede und zwischen Annamer, auch hier Vollsperrung nach einem Unfall. Bitte denkt auch da an die Rettungsgasse. A30, Niederlande Richtung Osnabrück, abseits Bergen gerade eine Viertelstunde Stau ungefähr. A30, Rheine Richtung Osnabrück, Vollsperrung hier nach einem Lasterunfall. Ja, laut Polizei soll es bis 18 Uhr dauern. Wahrscheinlich wird es jetzt noch einen Ticken länger dauern. Vielleicht kommt aber auch gleich schon wieder komplett dran vorbei. Aktuell aber kein Vorbeikommen zwischen Ibbenbüren West und Ibbenbüren. Also auch aktuell jetzt noch die Rettungsgasse bitte offen halten. Und die Elbfähre Glückstadt Wischhafen immer noch bis zu 3 Stunden Wartezeit Richtung Schleswig-Holstein. Gute und sichere Fahrt wünsche ich euch.
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6: Hallo zusammen, immer dran denken. Viel trinken bei der Hitze.
1: Ja, da hat unser Ex-Ministerpräsident Stefan Weil natürlich vollkommen recht. Ich wünsche euch einen schönen Feierabend. Morgen hier für Micha und Mareike. Und die Lieblingshits haben wir natürlich auch für euch von Savage Garden, alle Farben. Und das ist einfach ein richtiger gute Laune-Song. Harry Styles.

0: gut nach Hause, kommt gut Richtung Nachtschicht. Hier ist Antenne Niedersachsen mit Morten Krüger. Und wenn ich an so typische Schulhofaktivitäten denke, dann ist das ja irgendwie so, keine Ahnung, Pokémon-Karten tauschen, Fußball spielen. Aber anscheinend gehört dazu jetzt auch Würgen. Das ist ein gefährlicher neuer Trend aus den sozialen Medien. Und der hat jetzt auch für einen Polizeieinsatz im Raum Wilhelmshaven gesorgt. Beim sogenannten Choking Game, also dem Würgespiel, hat ein 13-Jähriger, ein Mitschüler, so stark gewürgt, dass der bewusstlos geworden ist. Antenne Niedersachsen-Redakteur Hannes Westermann ist bei mir. Was steckt hinter diesem Trend bitte?
1: Ja, man hat jetzt den Eindruck, die machen alles nach, ohne nachzudenken. Aber beim Choking Game gibt es schon ein Ziel. Mhm. Ein fragwürdiges. Die Jugendlichen versuchen durch Würgen oder Luftanhalten einen kurzen Rauschzustand auszulösen. Das Problem, dabei wird halt die Sauerstoffzufuhr zum Gehirn eingeschränkt, logisch, und schon nach wenigen Sekunden kann das eben zu Bewusstlosigkeit führen.
0: Wow.
1: In schweren Fällen gibt es auch bleibende Schäden oder sogar Lebensgefahr und oft werden dann solche Aktionen gefilmt und danach in sozialen Netzwerken geteilt.
0: Darum warnt die Polizei natürlich auch ausdrücklich davor, das auszuprobieren oder nachzumachen, aber wenn das bei Jugendlichen helfen würde, gäbe es ja auch keine Raucher mehr auf jeden Fall. Was können Eltern denn machen, um ihre Kinder davon abzuhalten?
1: Ja, das Thema auf jeden Fall ernst nehmen, ne, und aktiv mit den Kindern über solche Mutproben reden und eben die Gefahren dabei erklären. Es hilft wahrscheinlich auch mal dazu zu sagen, dass solche Aktionen auch strafrechtliche Folgen haben können. Da wird es mal ganz kurz ernst. Ja, denn klar. Im aktuellen Fall wird jetzt auch gegen diesen 13-Jährigen aus Wilhelmshaven wegen gefährlicher Körperverletzung ermittelt.
0: Ja, krass. Vielen Dank, Hannes. Und ich hoffe, dieser Trend kommt ganz schnell aus der Mode.
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Achtung Autofahrer, hier ist Antenne Niedersachsen und da ist ein Geisterfahrer unterwegs. Vorsicht auf der B65 in Hannover zwischen Bückeburger Allee bis Nendorfer Landstraße. Da ist ein Falschfahrer unterwegs auf der B65 in Hannover zwischen der B217 Tönnies-Bergkreisel und dem Ortsausgang. Da ist ein Falschfahrer. Wir geben natürlich Bescheid, wenn die Gefahr vorüber ist.

Moin, hier ist Antenne Niedersachsen mit guten Nachrichten. Keine Gefahr mehr durch einen Falschfahrer auf der B65 in Hannover. Ihr habt soweit freie Fahrt dort, jetzt mit Zoe Wies.

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12: Ja, und die Feierabendtemperaturen liegen so zwischen 25 und 30 Grad aktuell. Locker bewölkt ist es und viel Sonne auf jeden Fall am Start. Heute Nacht kommen dann neue Schauer auf uns zu. Teilweise sind da auch Gewitter möglich. Morgen bleibt es weiterhin heiß, sehr sonnig. Höchstwerte dann sogar bei 34 Grad. Allerdings sind tagsüber öfter mal kurze Schauer und auch Gewitter möglich. Dann klart es wieder auf. Abends sind dann auch wieder Regenschauer und Gewitter mit dabei. Und ziemlich ähnlich sieht es dann auch am Samstag aus.
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13: Mit Daniel Flüß, moin. 2,8 Millionen Euro Fördergelder für Projekte in der Region. Landwirtschaftsministerin Miriam Staute hat heute in Neustadt am Rübenberge insgesamt 7 Bescheide übergeben. Hannes Westermann, was mit dem Geld passieren soll, ist schon klar.
14: Ja, unter anderem fließt es in die Gemeinde Lauenhagen im Landkreis Schaumburg. Hier soll unter anderem das Sporthaus erneuert werden. Gerade die Themen Barrierefreiheit, Hygiene und Energieeffizienz stehen auf der To-Do-Liste. Ziel ist, dass das Sporthaus nicht nur von Vereinen genutzt werden kann.
13: Ja, und auch das alte Feuerwehrhaus in Lauenhagen bekommt schon bald einen neuen Sinn.
14: Das steht nach der Fusion der Ortsfeuerwehren ja leer. Jetzt soll es zu einem Gemeinschaftshaus werden, in dem sich Vereine, Ehrenamtliche oder auch Seniorengruppen treffen können. Über 140.000 Euro hat das Land dafür jetzt zur Verfügung gestellt.
13: Hannes, dankeschön.
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12: Der Antenne Niedersachsen Stau- und Blitzerservice. Es ist gleich 3:07. A1 Osnabrück Richtung NRW. Vorsicht hier zwischen Osnabrück Hafen und dem Lotter Kreuz. Da

0: neuer Unfall passiert. Die A1 Osnabrück Richtung Bremen ist leider immer noch gesperrt, hier zwischen Wildeshausen Nord und Groß-Ippener. Nach einem Unfall bitte denkt da an die Rettungsgasse. Im weiteren Verlauf auf der A1 Richtung Bremen ab Bremen-Brinkum aktuell noch eine Viertelstunde Zeitverlust durch den Stau. A7 Kassel Richtung Hannover, da verliert ihr gerade eine Viertelstunde ab Hildesheim-Drispenstedt. A28 Oldenburg Richtung Bremen ab Ganderkesee Ost auch eine Viertelstunde plus. A30 Rheine Richtung Osnabrück, die ist immer noch voll gesperrt nach dem Lasterunfall. Laut Polizei bis mindestens 19 Uhr, aber aus Erfahrung weiß ich, das ist ganz schön schwer einzuschätzen, diese genaue Uhrzeit. Aktuell also der Bereich zwischen Ibbenbüren-West und Ibbenbüren gesperrt. Bitte denkt da auch weiterhin an die Rettungsgasse. Dann die A352 in Hannover Richtung A7 ab Langenhagen-Kaltenweide 10 Minuten plus. Und die Elbfähre Glückstadt-Wischhafen immer noch bis zu 3 Stunden Wartezeit Richtung Schleswig-Holstein. Gute und sichere Fahrt wünschen wir euch.
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0: Schönen Donnerstagabend wünsche ich euch hier mit Antenne Niedersachsen. Musikalisch geht's gleich weiter mit Olli Murs und meiner absoluten Lieblingskünstlerin aktuell, Olivia Dean.
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0: Die Pinken Zitronen. Das ist ein Verein aus der Wedemark, der sich für junge Frauen mit Brustkrebs einsetzt. Die Idee ist dazu entstanden, als Mitbegründerin Nicola mit 43 selbst die Diagnose Brustkrebs bekommen hat. Der Gedanke damals, eine Selbsthilfegruppe für junge Frauen mit demselben Schicksal. Und das kommt so gut an, dass später aus der Gruppe gleich ein ganzer Verein wird, der sich nicht nach einer reinen Selbsthilfegruppe anfühlt, sagt sie.
2: Zusammen etwas Schönes machen, eine Aktion machen, einen Workshop machen und am Rande austauschen, sich vernetzen, kennenlernen. Lernen untereinander und sich untereinander auch vernetzen. Das ist uns ganz wichtig, dass die Frauen sich untereinander stärken und sagen, Mensch, ich bin jetzt ganz neu dazugekommen und dann kommt eine andere und sagt, ja, ich habe diesen Weg gerade schon gegangen, ich kann dich so ein bisschen an die Hand nehmen.
0: Und da ist dann vom Kreativkurs bis zu vielen Sportangeboten eigentlich alles mit dabei. Mit dem Verein und den Workshops wollen sie für die Frauen vor allem eine Stütze in dieser schwierigen Zeit sein.
2: Wir wollen natürlich Mut machen und Hoffnung, dass diese Erkrankung natürlich so ein großer Mist ist, aber man heutzutage durch so eine Therapie kommen kann und auch gute Erfolgschancen auf Heilung sind. Und ihnen die Ängste nehmen, Glücksmomente schaffen, dass sie auch zusammenkommen und lachen und Spaß haben und diese psychische Stärkung einfach.
0: Das alles ist für Nicola und ihr Team eine absolute Herzensangelegenheit.
2: Ja, die Frauen sind sehr, sehr dankbar, dass sie diese Stütze haben im Hintergrund. Und die verlassen uns auch oft nicht gleich nach Ende der Therapie, sondern bleiben viele, viele Jahre noch bei uns.
0: Eine Selbsthilfegruppe, die Hilfe von Betroffenen für Betroffene anbietet. Der Verein Pinke Zitronen aus der Wedemark setzt sich für junge Frauen mit Brustkrebs ein.
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1: Und auch jetzt um kurz vor sieben ist es immer noch ziemlich warm. Feierabendtemperaturen zwischen 25 und 30 Grad. Und in der Nacht, da kommen wieder neue Schauer auf uns zu. Teilweise sind auch Gewitter mit dabei. Aber die große Abkühlung ist das leider nicht für uns. Morgen weiterhin sehr heiß. Höchstwerte dann sogar bei 34 Grad, dazu viel Sonne. Aber tagsüber sind morgen auch immer wieder Schauer, teils auch Gewitter mit dabei. Zwischendurch klart's auf, bis dann abends wieder neue Regenschauer und Gewitter dazu kommen.
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3: 5:07, ich bin Frederik Heimann. Guten Abend. Der Mann war mit einem Motorrad auf der Flucht und gilt als gefährlich und deshalb haben sich auch viele Sorgen gemacht, nachdem am Dienstag ein verurteilter Mörder bei einem Ausgang in Peine abhauen konnte. Nun konnte der Mann wieder gefasst werden. Mehrere Hinweise hätten die Ermittler auf eine Spur nach Italien geführt, berichten sie. Parallel zu diesen Maßnahmen habe der 42-jährige Gesuchte in der italienischen Region Venetien offenbar einen Verkehrsunfall gehabt und wurde verletzt in ein Krankenhaus gebracht. Dort habe ihn die italienische Polizei festgenommen. Das LKA Niedersachsen bedankt sich bei allen Zeuginnen und Zeugen, die geholfen haben. Immer mehr Menschen werden Opfer von Cybercrime. Im Kampf dagegen bündelt Niedersachsen jetzt die Kräfte und stellt sich mit einer Zentralstelle neu auf. Und die ist heute in Osnabrück offiziell gestartet. 15 Staatsanwälte werden die ja oft sehr umfangreichen und auch internationalen Ermittlungen gegen Kriminelle im Netz führen. Das Internet ist kein rechtsfreier Raum. Damit das so bleibt, müssen wir als Justiz entschlossen reagieren, sagte Justizministerin Wahlmann. Niedersachsens Landkreise sind sauer auf das Kultusministerium. Es gebe zu wenig Geld für Inklusion und Schulsozialarbeit. Dabei würden die Problemfälle unter Kindern immer weiter zunehmen. Kultusministerin Hamburg widerspricht aber, das Land habe damals nur zugesagt, sich an der Schulsozialarbeit zu beteiligen, nicht sie komplett zu finanzieren. Diese Zusagen habe man sogar übererfüllt. Trotzdem räumt Hamburg ein, es brauche weitere Stellen an den Schulen. Und alles, was heute Abend noch wichtig ist, gibt's jetzt von Babette Büchner.
4: Die Ukraine hat bei einem massiven Drohnenangriff auf Moskau eine Ölraffinerie im Südosten der russischen Hauptstadt schwer beschädigt. In sozialen Netzwerken kursieren teilweise spektakuläre Bilder und Videos von der Attacke und den Folgen. Moskaus Bürgermeister sprach von einem der schwersten ukrainischen Drohnenangriffe auf Moskau seit Kriegsbeginn. Ein Rahmenprogramm im Iran-Krieg ist unterzeichnet. Nun beginnt die Detailarbeit an einer endgültigen Einigung, auch zu Irans Atomprogramm. Ein erster Entwurf des SPD-geführten Arbeitsministeriums zur Reform der Arbeitszeit stößt auf Kritik aus der Wirtschaft und von der Union. Arbeitgeberpräsident Rainer Dulger nennt den Entwurf etwa eine Ansammlung gewerkschaftlicher Maximalpositionen.
1: Der Antenne Niedersachsen, Stau- und Blitzerservice um 7:02. A28 Bremen Richtung Oldenburg. Vorsicht hier zwischen Ganderkesee Ost und Ganderkesee West. Da liegen Gegenstände auf der Straße. Und die A30 Rheine Richtung Osnabrück ist immer noch voll gesperrt nach einem Lasterunfall. Bis circa 21 Uhr soll das jetzt weiterhin geschlossen bleiben hier zwischen Ibbenbüren West und Ibbenbüren. Da laufen sehr aufwendige Reinigungs- und Bergungsarbeiten. Da gab es einen Unfall mit 2 Lastern. Einer davon ist ein Tanklaster, der hat ganz viel Benzin verloren. Das muss natürlich alles erstmal weggemacht werden. Eure letzte freie Abfahrt ist da übrigens Rheine. Euch wünsche ich eine gute und sichere Fahrt.
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6: Mit Daniel Flüß, moin. 50.000 Euro Beute mit gefakten Autoverkäufen. Polizei und Staatsanwaltschaft Hannover haben jetzt zwei Verdächtige festgenommen, die in Hannover und Laatzen insgesamt 10 schwere Raubüberfälle begangen haben sollen. Die Masche: über Online-Portale wurden Autos zu einem viel zu günstigen Preis angeboten. Die Übergabe sollte dann an abgelegenen Orten und per Barzahlung erfolgen. Und da

0: wurden die Käufer dann ausgeraubt. Neben den 20 und 21 Jahre alten Verdächtigen konnten jetzt noch 3 weitere mutmaßliche Komplizen ermittelt werden. Auch morgen kriegen wir wieder einen Hitzetag. Aufpassen müssen da nicht nur kranke oder ältere Menschen, sondern zum Beispiel auch Leute mit Insektenallergien. Das sagt Dr. Bastian Ringe von der MHH. Vor allem diejenigen, die einen sogenannten Allergiepen benutzen. Da ist nämlich Adrenalin drin.
1: Adrenalin ist unglaublich hitzeinstabil bei Temperaturen ab 25 Grad. Und auch das muss man berücksichtigen. Das heißt also, wenn man Allergiker ist und solch einen Notfallpen dabei hat, sollte man diesen unbedingt auch gekühlt lagern, natürlich auch griffbereit haben.
0: Na und herzlichen Glückwunsch an den Flughafen Hannover-Langenhagen. Der ist bester Airport Deutschlands. Zu dem Ergebnis kommt ein Online-Portal nach Auswertung von Flugzeiten und Feedback von Fluggästen. Damit lässt Hannover Düsseldorf oder auch München hinter sich. Weltweit heißt das Platz 130. Laut dem Online-Portal ist übrigens der beste Flughafen weltweit der Airport Panama.
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1: Ich bin David Büchner. Nach dem Abkommen zwischen den USA und dem Iran hat US-Vizepräsident J.D. Vance den offiziellen Beginn der nächsten Verhandlungsphase verkündet. Die im Abkommen vorgesehene Frist von 60 Tagen habe heute offiziell begonnen, sagte Vance. Jetzt werden bisher ungelöste Fragen ausgehandelt. Dazu gehören zentrale Fragen zum iranischen Atomprogramm und der Umgang mit den Beständen hoch angereicherten Urans. Beim umstrittenen Sparpaket für stabile Krankenkassenbeiträge verschafft sich die schwarz-rote Koalition noch etwas mehr Zeit. Der Gesetzentwurf soll nicht schon in der nächsten Woche im Bundestag zur Abstimmung kommen, sondern erst in der letzten Sitzungswoche vor der Sommerpause Anfang Juli.
2: Bei so einer wichtigen Entscheidung gehe Sorgfalt vor Schnelligkeit, heißt es von Union und SPD. Damit bleibt aber auch mehr Zeit für das Gezerre um die Reform, mit der eigentlich niemand zufrieden ist. Die Pharmabranche droht, weniger in Deutschland zu investieren. Ärzte klagen, ihre Arbeit würde sich noch weniger lohnen. Patienten sollen mehr zuzahlen, die Mitversicherung von Ehepartnern soll eingeschränkt werden. Und die Krankenkassen sagen schon, das Sparpaket reiche nicht aus, um beim Thema längerfristig für Ruhe zu sorgen. Aus Berlin Jan-Henner Reitze.
1: Pendler müssen sich ab Oktober auf bis zu 80 Minuten längere Fahrzeiten im Fernverkehr zwischen Berlin und Hannover einstellen. Grund ist die Generalsanierung der Bahnstrecke.
3: Die 80 Minuten mehr Fahrzeit ab Oktober bedeuten, dass Reisende zwischen Hannover und Berlin rund doppelt so lange brauchen, um an ihr Ziel zu kommen. Aktuell liegt die Fahrzeit, wenn alles glatt läuft, bei 100 Minuten. Die Bauarbeiten bedeuten nicht nur für Pendler und Reisende zwischen Niedersachsen und Berlin Verzögerungen. Betroffen sind auch Fahrten Richtung Nordrhein-Westfalen. Die Strecke zwischen Lehrte bei Hannover und Berlin wird zwischen Oktober und Ende 2027 saniert. Lea Matschulat, Nachrichtenredaktion.
1: Der bei einem begleiteten Freigang in Niedersachsen geflohene Mörder ist in Italien festgenommen worden. Die Polizei fand den zu lebenslanger Haft verurteilten Mann in einem Krankenhaus, teilte das Landeskriminalamt Niedersachsen mit. Er war in einen Unfall verwickelt und wurde in der Klinik behandelt. Der Mann war am Dienstag in Peine auf einem Motorrad geflohen.
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1: Ich bin David Büchner. In Brüssel hat der EU-Gipfel der Staats- und Regierungschefs begonnen. Unter anderem soll dabei über das Abkommen zum Ende des Iran-Kriegs gesprochen werden. Ein weiteres Thema sind die Beziehungen zu China.
2: Es gibt verschiedene große Themen bei dem EU-Gipfel. Ganz sicher werden die Teilnehmer des gerade beendeten G7-Gipfels über die US-Sicht auf den Krieg mit dem Iran berichten. Und natürlich ist das zunehmende wirtschaftliche Gewicht Chinas ein Thema. Keine Konfrontation, heißt es in Brüssel, aber beispielsweise weniger Abhängigkeit von chinesischen Rohstoffen. Und ganz sicher wird man auch jetzt wieder über die EU-Haushaltsplanung bis 2034 sprechen. Knapp 1,8 Billionen Euro will die Kommission ausgeben. Darüber gibt es jede Menge Streit. Aus Brüssel, Dieter Ebeling.
1: Nach dem Abkommen zwischen den USA und dem Iran hat US-Vizepräsident J.D. Vance den offiziellen Beginn der nächsten Verhandlungsphase verkündet. Die im Abkommen vorgesehene Frist von 60 Tagen habe heute offiziell begonnen, sagte Vance. Jetzt werden bisher ungelöste Fragen ausgehandelt. Dazu gehören zentrale Fragen zum iranischen Atomprogramm und der Umgang mit den Beständen hoch angereicherten Urans. Der bei einem begleiteten Freigang in Niedersachsen geflohene Mörder ist in Italien festgenommen worden. Die Polizei fand den zu lebenslanger Haft verurteilten Mann in einem Krankenhaus.
3: Es war eine spektakuläre Flucht aus dem Knast und gut organisiert. Rauf auf ein Motorrad und weg über die Grenze. Doch dann nur wenige Tage später der Crash. Ein Unfall hier in Norditalien. Der Mann landete im Krankenhaus. Und die Polizei hier, die bereits Hinweise hatte, nahm den gesuchten Mörder fest. Der hatte eine junge Frau erstochen, war zu einer lebenslangen Haftstrafe verurteilt worden und soll nun zurückgebracht werden nach Deutschland. Aus Italien, Claudia Wächter.
1: Und zum Sport. Ein Handelfmeter sorgte für den späten Ausgleich. Bei der Fußball-WM haben sich Tschechien und Südafrika 1:1 unentschieden getrennt. Dadurch haben beide Teams noch die Chance auf das Weiterkommen. Gepfiffen hat bei dem Spiel zum ersten Mal bei dieser WM eine Frau. Als Schiedsrichterin kam die US-Amerikanerin Tori Penso zum Einsatz.
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2: Mit Daniel Flüß, moin. 50.000 Euro Beute mit gefakten Autoverkäufen. Polizei und Staatsanwaltschaft Hannover haben jetzt zwei Verdächtige festgenommen, die in Hannover und Laatzen insgesamt 10 schwere Raubüberfälle begangen haben sollen. Die Masche: über Online-Portale wurden Autos zu einem viel zu günstigen Preis angeboten. Die Übergabe sollte dann an abgelegenen Orten und per Barzahlung erfolgen. Und da wurden die Käufer dann ausgeraubt. Neben den 20 und 21 Jahre alten Verdächtigen konnten jetzt noch 3 weitere mutmaßliche Komplizen ermittelt werden. Auch morgen kriegen wir wieder einen Hitzetag. Aufpassen müssen da nicht nur kranke oder ältere Menschen, sondern zum Beispiel auch Leute mit Insektenallergien. Das sagt Dr. Bastian Ringe von der MHH. Vor allem diejenigen, die einen sogenannten Allergiepen benutzen. Da ist nämlich Adrenalin drin.
3: Adrenalin ist unglaublich hitzeinstabil bei Temperaturen ab 25 Grad. Und auch das muss man berücksichtigen. Das heißt also, wenn man Allergiker ist und solch einen Notfallpen dabei hat, sollte man diesen unbedingt auch gekühlt lagern, natürlich auch griffbereit haben.
2: Na und herzlichen Glückwunsch an den Flughafen Hannover-Langenhagen. Der ist bester Airport Deutschlands. Zu dem Ergebnis kommt ein Online-Portal nach Auswertung von Flugzeiten und Feedback von Fluggästen. Damit lässt Hannover Düsseldorf oder auch München hinter sich. Weltweit heißt das Platz 130. Laut dem Online-Portal ist übrigens der beste Flughafen weltweit der Airport Panama.
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1: Ich bin Ursula Winkler. Die USA und der Iran haben ein Rahmenabkommen unterzeichnet. Laut Pakistan öffnet damit nun die Straße von Hormuz wieder und die USA beenden umgehend die Seeblockade iranischer Häfen. Die Kriegsparteien kommen voraussichtlich morgen in der Schweiz zusammen.
2: Hier in den USA hagelt es Kritik am Abkommen mit dem Iran. Der Schiffsverkehr durch die Straße von Hormuz bleibt verhalten. Der Iran hat mehr Kontrolle über die Meerenge als vor dem Krieg. Das Regime in Teheran ist in neuer Besetzung weiterhin stabil an der Macht. Das Raketenprogramm ist intakt und über das Atomprogramm und die Uranbestände wird weiter verhandelt, wie vor dem Krieg. Im Libanon gab es unterdessen erneut israelische Angriffe und hier fragen viele, was sollte das Ganze? Tina Eck, USA.
1: Einen Tag nach dem G7-Gipfel ist Bundeskanzler Merz mit Staats- und Regierungschefs der anderen EU-Staaten zusammengekommen. Bei dem Gipfeltreffen in Brüssel wollen die Spitzenpolitiker unter anderem über das Abkommen zum Ende des Iran-Kriegs sprechen. Ein weiteres Thema sind die Beziehungen zu China. Mit staatlicher Förderung exportiert das Land viel, kauft wenig ein und erzielt Rekordüberschüsse. Die so oftmals billigere chinesische Konkurrenz setzt Europas Industrie zu. Bei der Frühjahrskonferenz der Innenminister von Bund und Ländern in Hamburg sorgen die Vorschläge zur Eindämmung von Gewalt im Umfeld von Fußballspielen für reichlich Diskussionsstoff. Sachsens Innenminister Schuster sieht den Moment gekommen, um die seit Jahren umstrittene Forderung nach dem Verkauf von Tickets mit Namen voranzubringen.
3: Schuster will beim Dauerthema Pyrotechnik weiterkommen und zunächst in Pilotprojekten mit einigen Vereinen personalisierte Tickets ausgeben. Er argumentiert, Stadionverbote macht nur Sinn, wenn man sie auch kontrollieren kann. Hessens Innenminister Poseck macht sich ebenfalls für ein konsequentes Verbot von Pyrotechnik stark. Von einer Pflicht, nur noch Tickets, auf denen der Name steht, auszugeben, hält er aber nichts. Befeuert haben die Debatte schwere Ausschreitungen im Zweitligaspiel zwischen Dynamo Dresden und Hertha BSC. Doc Zeitler, Berlin.
1: Zum Fußball. Bei der WM haben sich Tschechien und Südafrika 1:1 unentschieden getrennt. Beide Teams hatten ihre Auftaktspiele verloren und standen unter Zugzwang. Nun haben beide Teams noch die Chance auf das Weiterkommen. Gepfiffen hat bei dem Spiel zum ersten Mal bei dieser WM eine Frau. Als Schiedsrichterin kam die US-Amerikanerin Tori Penso zum Einsatz.

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1: Ich bin Ursula Winkler. Die Vereinbarung zwischen den USA und dem Iran sieht ein Ende der Kämpfe und die Öffnung der Straße von Hormuz vor. Das sei ein großer Schritt nach vorn, dass dort die Waffen schweigen, dass auch die freie Durchfahrt durch die Straße von Hormuz wieder gewährleistet wird, sagte Bundeskanzler Merz vor einem Treffen der Staats- und Regierungschefs der EU in Brüssel.
2: Und damit das auch so bleibt, kann Deutschland einen Beitrag leisten, etwa bei der Minenräumung. Dazu braucht es ein Mandat des Bundestags, betont Merz. Und das werde in Ruhe in Deutschland beraten werden, auch im Lichte der Entwicklungen der nächsten Tage. Nach der Verkündung des Abkommens zwischen den USA und dem Iran hat US-Vizepräsident Vance den offiziellen Beginn der nächsten Verhandlungsphase verkündet. Innerhalb von 60 Tagen sollen Streitpunkte wie die Zukunft des iranischen Atomprogramms geklärt werden. Dirk Zeitler, Berlin.
1: Ein erster Entwurf des SPD-geführten Arbeitsministeriums zur Reform der Arbeitszeit stößt auf Kritik aus der Wirtschaft und von der Union. Arbeitgeberpräsident Dulger nennt den Entwurf etwa eine Ansammlung gewerkschaftlicher Maximalpositionen.
3: Gesetzliche Vorschriften zur Arbeitszeit flexibler machen, das haben sich Union und SPD in ihrem Koalitionsvertrag vorgenommen und das Thema hat schon große Diskussionen ausgelöst. Nach dem ersten Entwurf soll die maximale Arbeitszeit von 8 Stunden pro Tag grundsätzlich bestehen bleiben, ist für Arbeitgeber und Gewerkschaften aber einfacher werden, stattdessen tariflich eine maximale Wochenarbeitszeit zu vereinbaren. Neben der Arbeitgeberseite geht das auch der Union nicht weit genug. Tenor auch in Berufen ohne Tarifbindung müsse mehr Flexibilität her. Jan-Henner Reitze, Berlin.
1: Seit der Entspannung im Nahen Osten sinken die Spritpreise zügig und kommen dem Niveau vor Kriegsbeginn immer näher. Diesel kostete zuletzt im bundesweiten Tagesdurchschnitt nur noch 3 Cent pro Liter mehr als am 27. Februar, dem letzten Tag vor Kriegsbeginn. Das geht aus Zahlen des ADAC hervor. Super E10 war gut 6 Cent teurer. Zum Fußball. Bei der WM haben sich Tschechien und Südafrika 1:1 unentschieden getrennt. Beide Teams hatten ihre Auftaktspiele verloren und standen unter Zugzwang. Nun haben beide Teams noch die Chance auf das Weiterkommen. Gepfiffen hat bei dem Spiel zum ersten Mal bei dieser WM eine Frau. Als Schiedsrichterin kam die US-Amerikanerin Tori Penso zum Einsatz.

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0: Neben den 20 und 21 Jahre alten Verdächtigen konnten jetzt noch 3 weitere mutmaßliche Komplizen ermittelt werden. Auch morgen kriegen wir wieder einen Hitzetag. Aufpassen müssen da nicht nur kranke oder ältere Menschen, sondern zum Beispiel auch Leute mit Insektenallergien. Das sagt Dr. Bastian Ringe von der MHH, vor allem diejenigen, die einen sogenannten Allergiepen benutzen. Da ist nämlich Adrenalin drin.
1: Adrenalin ist unglaublich hitzeinstabil bei Temperaturen ab 25 Grad. Und auch das muss man berücksichtigen. Das heißt also, wenn man Allergiker ist und solch einen Notfallpen dabei hat, sollte man diesen unbedingt auch gekühlt lagern, natürlich auch griffbereit haben.
0: Na und herzlichen Glückwunsch an den Flughafen Hannover-Langenhagen. Der ist bester Airport Deutschlands. Zu dem Ergebnis kommt ein Online-Portal nach Auswertung von Flugzeiten und Feedback von Fluggästen. Damit lässt Hannover Düsseldorf oder auch München hinter sich. Weltweit heißt das Platz 130. Laut dem Online-Portal ist übrigens der beste Flughafen weltweit der Airport Panama.
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2: Ich bin Ursula Winkler. Die wochenlange US-Seeblockade iranischer Häfen ist nach Angaben des US-Militärs aufgehoben. Die Durchfahrt von Schiffen mit Start oder Ziel im Iran werde auf Anweisung von US-Präsident Trump nicht mehr verhindert, teilte das zuständige Regionalkommando mit. Die US-Streitkräfte würden aber weiterhin in der Region stationiert bleiben. Hintergrund ist das mit dem Iran geschlossene Rahmenabkommen, das unter anderem eine freie Durchfahrt durch die Straße von Hormuz vorsieht. Die Bundesregierung will das umstrittene Sparpaket zur Stabilisierung der Krankenkassenbeiträge noch vor der Sommerpause auf den Weg bringen. Das wird aber knapp. Die Abstimmung ist von der Tagesordnung der Bundestagssitzung nächste Woche verschwunden. Damit bleibt für die Verabschiedung nur noch die letzte Sitzungswoche vor der Sommerpause Anfang Juli.
3: Bei so einer wichtigen Entscheidung gehe Sorgfalt vor Schnelligkeit, heißt es von Union und SPD. Damit bleibt aber auch mehr Zeit für das Gezerre um die Reform, mit der eigentlich niemand zufrieden ist. Die Pharmabranche droht, weniger in Deutschland zu investieren. Ärzte klagen, ihre Arbeit würde sich noch weniger lohnen. Patienten sollen mehr zuzahlen, die Mitversicherung von Ehepartnern soll eingeschränkt werden. Und die Krankenkassen sagen schon, das Sparpaket reiche nicht aus, um beim Thema längerfristig für Ruhe zu sorgen. Jan-Henner Reitze, Berlin.
2: Ein verurteilter Mörder kann bei einem Freigang aus der JVA-Zelle Niedersachsen fliehen. Jetzt ist der 42-Jährige in Italien festgenommen worden. Die Polizei fand den Geflüchteten in einem Krankenhaus, erklärte das Landeskriminalamt Niedersachsen.
4: Es war eine spektakuläre Flucht aus dem Knast und gut organisiert. Rauf auf ein Motorrad und weg über die Grenze. Doch dann nur wenige Tage später der Crash. Ein Unfall hier in Norditalien. Der Mann landete im Krankenhaus. Und die Polizei hier, die bereits Hinweise hatte, nahm den gesuchten Mörder fest. Der hatte eine junge Frau erstochen, war zu einer lebenslangen Haftstrafe verurteilt worden und soll nun zurückgebracht werden nach Deutschland. Claudia Wächter, Italien.
2: Zum Fußball. Mit einem 4:1 gegen Bosnien-Herzegowina ist die Schweiz der K.O.-Phase der WM einen großen Schritt näher gekommen. Die Schweiz geht nur mit 4 Punkten ins letzte Gruppenspiel gegen Co-Gastgeber Kanada. Bosnien hat mit nur einem Zähler aus 2 Spielen dagegen keine guten Karten mehr. In der Partie davor hatten sich Tschechien und Südafrika 1:1 unentschieden getrennt.

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1: Die erste Woche bei der Fußball-Weltmeisterschaft ist durch.
2: Ja.
1: Wir haben sie jetzt alle einmal gesehen. Viele Überraschungen. Ich glaube, viele, die bei einem WM-Tippspiel mitmachen, werden das ein oder andere Mal gesagt haben.
3: Ja, Tippkönig Verkehrskai möchte ich mal hier ganz vorne nennen.
1: Ja, ist das so? Wie ist der Zwischenstand?
2: Es stimmt wirklich. Also Verkehrskai ist richtig gut mit dabei. Ich guck mal, aktuell ist er auf Platz 77. So. Und damit ist er der Beste von uns allen Moderatoren.
3: So, Herr Flückenberger.
1: Ist der Beste von uns Moderatoren?
2: Ja. Oh, ich nehme alles zurück. Es hat sich gerade geändert.
3: Weil?
2: Ich habe aktualisiert. Jetzt bist du der beste Flücki.
3: Was? Wie konnte denn das passieren?
1: Kolumbien hat ja gerade noch gespielt gegen Usbekistan, 3:1 gewonnen.
2: Das war entscheidend.
1: Ja, nehme ich doch gerne an.
2: Du bist leider auf 134 gerutscht. Aber Mensch, was soll ich denn sagen? Ich bin auf 501.
3: Wir können dich von hier aus gerade noch sehen.
1: Antenne Niedersachsen, Sportmann Hannes Westermann fasst für uns diese erste Woche den Start der Fußball-Weltmeisterschaft einfach mal zusammen. Und zwar auf seine ganz eigene Art.
4: Die Zipfelmütze vom Gartenzwerg des Nachbarn, der Gepäckträger vom Lastenrad oder Omas Rollator, sie alle tragen im Moment Schwarz-Rot-Gold. Zum Frühstück gibt's nur noch Frischkäse in der WM-Edition, ist dasselbe Produkt, aber mit einem Fußball auf der Packung. Und wenn Manuel Neuer auf der Tube Hämorrhoidencreme abgebildet ist und laut Sprechblase sagt, damit's hinten nicht brennt, Zwinker, dann, ja dann ist Fußball-Weltmeisterschaft. Die erste Woche ist vorbei und sie war voller Unentschieden. Ja, aber nicht bei Deutschland. Nein, es hätte nicht entschiedener sein können, das 7:1 gegen Curaçao. Und während die meisten von uns jetzt immer noch nicht wissen, zu welchem Kontinent die eigentlich gehören, gehört Deutschland nach dem Sieg für uns wieder zu den Titelfavoriten. Zu den Publikumslieblingen gehört jetzt definitiv Kapverdes Torwart Vosinha nach dem sensationellen 0:0 gegen Spanien. Der hat den Kasten da so sauber gehalten, wie die Japaner ihren Fanblock. Und dann wäre dann auch der neue Grund für Stillstand im Büro das Tippspiel. Das Tamagotchi für Erwachsene, man hegt und pflegt seine Tipps, aber am Ende des Tages stirbt sie doch die Hoffnung auf den Sieg, weil Jutta aus der Personalabteilung, die nie Fußball guckt, einfach alles richtig getippt hat. Aber so ist WM-Vorrunde. Wir gucken morgens, wie nachts gespielt wurde, beschäftigen uns mit Ghanas Viererkette und dem Gegenpressing von Usbekistan. Und das Beste, das war erst der Anfang.
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1: Hi, ich bin Ron Perdus. Jetzt legen wir los. Hier ist Machen oder Lassen, eine neue Ausgabe. Und wie immer will ich dir helfen, die bessere Entscheidung zu treffen bei den kleinen oder großen Fragen des Alltags. Wir sprechen heute über dein Haustier, sofern du eins hast, einen Hund, eine Katze, dann beschäftigst du dich auch notwendigerweise mit Tiernahrung. Man hört ja immer wieder mal, dass das klassische Tierfutter so die Haustiere krank macht. Da ist Zucker im Katzenfutter, das soll wohl nicht wirklich gut sein, und so steigen immer mehr Haustierbesitzer aufs Barfen um. Den Begriff habe ich auch schon oft gehört, du vielleicht auch. Jetzt weiß ich auch, was es heißt. Biologisches, artgerechtes, rohes Futter, beziehungsweise auch biologisch artgerechte Rohfütterung. Das ist zumindest die deutsche Übersetzung. Aber was steckt dahinter? Was spricht für die Rohfütterung und was dagegen? Wir klären wie immer die Frage: Barfen, machen oder lassen? Wir haben zwei Haustiere, wir haben zwei Kater zu Hause, Simba und Baloo, die haben wir jetzt fast 5 Jahre. Simba ist leider schon krank seit ein paar Monaten, die Nieren sind kaputt, das ist leider so eine genetische Geschichte, so dass wir ihn hier mit einer ganz speziellen Diät füttern müssen. Ich sehe also die Notwendigkeit, die eine besondere Ernährung bei Haustieren haben kann, und auch wenn keine akuten Krankheiten bekannt sind, ich kann auch absolut die Tierliebe verstehen, die dahinter steckt, oder? Katze oder Hund, das sind immer Familienmitglieder, und ich kenne auch bei mir im Freundeskreis eine Family, die für ihren Hund alles frisch zubereitet. Ich muss zugeben, ich habe das eigentlich immer so ein bisschen belächelt, aber vielleicht liege ich ja auch falsch. Gucken wir mal ganz konkret aufs Barfen. Verfüttert werden hier Knochen, Fleisch, Gemüse, alles frisch, nichts aus der Dose, nichts aus dem Becher oder Glas. Das Ganze muss natürlich alles irgendwie auch gekocht und zubereitet werden. Lass uns deshalb erstmal ganz kurz drauf gucken, was denn so im fertigen Futter so drin ist, was wir klassisch im Tierhandel bekommen, also im Tierfutterhandel bekommen oder in der Drogerie oder im Supermarkt, bevor ich dann zu einer Empfehlung komme, was das Barfen angeht. Tierfutter unterliegt natürlich auch gesetzlichen Vorgaben. Dafür gibt's die Futtermittelverkehrsverordnung. Ja, es klingt wie immer sehr deutsch, aber hier ist ganz klar geregelt, was verfüttert werden darf und was eben nicht und wie das Ganze vor allen Dingen auch deklariert werden muss, was auf der Packung draufstehen muss. Aber wie so immer, die Hersteller haben natürlich einen großen Spielraum und so wird natürlich auch gern aus Kostengründen einiges reingepackt, das für den Hund oder für die Katze wenig Nährstoffe beinhaltet, aber die Dose oder den Becher ganz gut auffüllt. Also Füllstoffe, die einfach für mehr Volumen sorgen. Das können zum Beispiel Pflanzenabfälle sein. Ja, lecker. So Schalen, Stängel oder auch Stroh, alles schön zu einem Brei verarbeitet. Und damit es dann dem Hund oder der Katze auch wirklich schmeckt, werden tatsächlich oft Geschmacksverstärker eingesetzt. Und dazu kommen dann noch gern tierische Nebenerzeugnisse. Klingt nicht so schlimm, sind aber oft Dinge, die du deiner Katze oder deinem Hund wahrscheinlich nicht geben würdest. Ja, so geschredderte Hufe, Federn, Schnäbel oder auch Knorpel. Und dazu kommen dann noch Farbstoffe, Aromen, Konservierungsstoffe. Und all diese Zusatzstoffe, die stehen ganz oft auch in Verdacht auf Sicht, den Hund oder die Katze krank zu machen. Nun ist nicht jedes Tierfutter so aufgebaut. Auch hier gilt, immer die Zutatenliste sehr genau studieren. Deshalb habe ich mir mal die Tests zu Katzen- und Hundefutter der Stiftung Warntest angeschaut. Beim letzten Hundefuttertest ist jetzt erstmal nicht so wahnsinnig viel Negatives aufgefallen. Die meisten Nassfutter haben hier sehr gut bis gut abgeschnitten. Ein paar sind aber aufgefallen, weil manchmal zu viel Zucker drin war, und einige sind durchgefallen, weil durch die schlechte Zusammensetzung des Futters, wie ich es eben auch schon gerade erklärt habe, wichtige Nährstoffe für den Hund fehlen. Auch beim Katzenfutter habe ich geschaut, da ist in einem Test aus 2020 jedes dritte Futter durchgefallen, weil der Nährstoffmix nicht stimmte. Und was heißt das jetzt für unsere Frage heute nach dem Barfen? Okay, auf der einen Seite hast du als Tierhalter bei der Frischfütterung die absolute Kontrolle darüber, was dein Hund, was deine Katze bekommt. Aber es gibt natürlich auch ein paar Nachteile. Das Ganze ist extrem zeitaufwendig. Okay, das wäre, unser Kater wäre es wert. Es ist deutlich teurer, da gehe ich auch noch ein kleines bisschen mit. Aber das größte Problem aus meiner Sicht ist, dass die Gefahr einer Fehlernährung besteht. Denn für mich, für dich als Laien, ist es echt eine Challenge, diesen perfekten Nährstoffmix zusammenzustellen. Was heißt das also für unsere heutige Frage? Ich tendiere zu einem Lassen, wenn der professionelle Background fehlt. Barfen kann eine Option sein, aber dann nur, wenn man sich wirklich damit gut beschäftigt, vielleicht den Tierarzt mit einbindet, eben damit deine Katze oder dein Hund wirklich das bekommt, was er oder was sie braucht. Es gibt gutes, fertiges Tierfutter. Und das wäre auch mein Tipp, schau hier nochmal ganz kritisch auf das, was du aktuell verfütterst, ob es hier vielleicht eine Alternative gibt, was da die Zutaten sind. Guck auch gerne mal in die Tests von Stiftung Warentest rein, die machen das immer sehr ausführlich und du bekommst einen guten Eindruck darüber, was für deine Katze, für deinen Hund echt gut ist. Und nochmal, barfen ist dann halt eben nicht zwingend notwendig.
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1: Ich bin Ursula Winkler. Nach der Unterzeichnung des Rahmenabkommens durch die USA und den Iran soll die Straße von Hormuz wieder öffnen und die USA haben die Seeblockade iranischer Häfen beendet. Die Kriegsparteien kommen voraussichtlich bald in der Schweiz zusammen.
2: Hier in den USA hagelt es Kritik am Abkommen mit dem Iran. Der Schiffsverkehr durch die Straße von Hormuz bleibt verhalten. Der Iran hat mehr Kontrolle über die Meerenge als vor dem Krieg. Das Regime in Teheran ist in neuer Besetzung weiterhin stabil an der Macht. Das Raketenprogramm ist intakt und über das Atomprogramm und die Uranbestände wird weiter verhandelt, wie vor dem Krieg. Im Libanon gab es unterdessen erneut israelische Angriffe und hier fragen viele, was sollte das Ganze? Tina Eck, USA.
1: Die EU verlängert ihre Wirtschaftssanktionen gegen Russland erstmals nicht nur um 6, sondern um 12 Monate. Eine entsprechende Entscheidung trafen die Staats- und Regierungschefs der Mitgliedstaaten am Abend bei ihrem Juni-Gipfel in Brüssel. In den vergangenen Jahren hatte stets der damalige ungarische Regierungschef Orbán eine einjährige Verlängerung blockiert. Der neue Ministerpräsident Mocsua gilt als deutlich russlandkritischer als sein Vorgänger, der enge Kontakte zu Kreml-Chef Putin pflegte. Nächster Streik im Tarifkonflikt im Handel. Heute ruft die Gewerkschaft Verdi unter anderem Beschäftigte der Möbelhauskette IKEA dazu auf, nicht zu arbeiten.
3: Milliardenumsätze, aber beim Personal komme davon so gut wie nichts an, gerade bei IKEA kritisiert Verdi. Das Möbelhaus stehe wirtschaftlich gut da, plane aber dennoch Stellen zu streichen. Die Gewerkschaft geht davon aus, dass sich in mehr als der Hälfte der deutschlandweit 54 IKEA-Filialen Mitarbeitende am Streik beteiligen. Das Unternehmen und auch der Handelsverband erwarten dennoch keine größeren Auswirkungen für Kunden, so wie es auch schon bei anderen Streikaktionen in dem laufenden Tarifkonflikt war. Jan-Henner Reitze, Nachrichtenredaktion.
1: Zum Fußball. Mit einem 4:1 gegen Bosnien-Herzegowina ist die Schweiz der K.O.-Phase der WM einen großen Schritt näher gekommen. Die Schweiz geht nun mit 4 Punkten ins letzte Gruppenspiel gegen Co-Gastgeber Kanada. Bosnien hat mit nur einem Zähler aus 2 Spielen dagegen keine guten Karten mehr. In der Partie davor hatten sich Tschechien und Südafrika 1:1 unentschieden getrennt.

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1: Was mir bei Sex immer so einfällt, ist Ödon von Horvath. Kennst du auch, Oskar, oder?
2: Ödon kenne ich nicht, aber ich glaube die Bemerkung.
1: Ödön von Sex, Horvath.
2: Sex und Ödön.
1: Ich bin nämlich eigentlich ganz anders. Ich komme nur so selten dazu. So erleben viele, viele Paare ja auch die Sexualität. Zumindest die, die mit dem Thema in die Therapie kommen. Eigentlich ist der Sex ganz gut, er findet nur viel zu selten statt.
2: Ja, das gilt für ältere Paare. Aber ich finde, wenn wir jetzt schon Zitate sammeln, dann würde ich sagen, Woody Allen hat ein paar wunderbare Dinge dazu gesagt. So umstritten er jetzt auch sein mag, aber er hat gesagt, also ich kenne die Frage nicht, aber Sex ist auf jeden Fall die Antwort.
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0: Und ich würde sagen, da sind wir jetzt auch schon mittendrin in unserem Beziehungstalk. Mein Name ist Nicola Haags und ich sitze hier mit dem Hamburger Therapeutenpaar Oskar Holzberg.
1: Hallo Nicola.
0: Und Claudia Klasen-Holzberg.
2: Hallo Nicola.
0: Und ich glaube, eigentlich ist schon jedem klar geworden, worum es in dieser Folge geht, nämlich um Sex.
1: Ja. Haben Sie eine Frage zu Sex?
0: Ich habe sofort eine Frage, weil ganz klar gesagt wurde, bei älteren Paaren sei das Problem, dass Sex nicht mehr stattfindet.
1: Naja, sagen wir so, es findet wesentlich seltener statt. Zu Anfang spielt Sexualität ja eine Paarbeziehung, eine Liebesbeziehung eine riesige Rolle und läuft mit einer großen Selbstverständlichkeit ab und ist so ein ganz zentrales Element. Dann so, man sagt so, dass so nach 6 bis 10 Jahren spätestens wird es schwieriger, wobei die Zahlen angeblich so sind, dass schon nach einem Jahr die Häufigkeit des Sexes halbiert ist. Also das ist ja schon ein Ding. Und dann, wenn du dann weiterschaust im Laufe der Beziehung, dann ist das wirklich so, dass viele Paare dieses Gefühl haben, wenn sie dann mal Sex haben, ist doch eigentlich schön, wieso machen wir das nicht öfter, aber sie einfach nicht dazu kommen.
0: Aber was ich da nochmal ganz spannend finde, weil du das eben schon sagtest, 6 bis 10 Jahre viel Sex erscheint mir utopisch. Also ja, die Realität sieht ja wirklich anders aus,
1: dann,
0: oder?
1: Dann kommt es richtig so in die, also dann wird es richtig krisenhaft. Wie gesagt, nach einem Jahr halbiert es sich, statistisch gesehen schon, und es nimmt immer weiter ab. Und dann kommt man so in diese, spätestens nach 6 bis 10 Jahren kommt man wahrscheinlich in so eine Phase, wo es nicht mehr so, wirklich nicht mehr selbstverständlich ist. Es gibt immer Ausnahmen. Wir sprechen jetzt erstmal allgemein darüber.
0: Ja, gibt es Paare, die kein Thema damit haben?
2: Ja, es gibt Paare, die kein Thema damit haben, weil es ja nicht, es gibt keine Norm für Sexualität. Das ist eigentlich immer schon der erste Fehler in dem Moment, wo wir davon ausgehen, es gibt eine Normalität. Gibt es auch sowas wie, oha, davon kann ich abweichen. Dann bekomme ich Angst, also bekomme ich Versagensängste und dann geht es ums richtige Funktionieren. Und dann kommen auch Probleme in die Sexualität, wenn ich mich daran orientiere. Wenn ich mich daran orientiere, was für mich in meiner Paarbeziehung eine befriedigende Sexualität ist und die mit auch den Vorstellungen, Bedürfnissen meines Partners oder meiner Partnerin übereinstimmt, dann können auch Paare, die gar keinen Sex haben, können damit zufrieden sein. Es gibt dafür keine klare Vorgabe. Der Maßstab ist tatsächlich die subjektive Zufriedenheit. Und die kann natürlich durch viele Faktoren gestört werden, auch von außen. Aber Paare, die in die Therapie kommen, auch mit dem Thema Sexualität, oder oft taucht es ja auch im Lauf der Therapie erst auf, die haben oft eben unterschiedliche Bedürfnisse. An die Frequenz, an die Art der Sexualität, an wie viel Emotionalität beteiligt sein soll. Also da wird die Sexualität zu einem Konfliktfeld. Das ist natürlich meistens nicht das Einzige, weil es ja auch eng zusammenhängt.
1: Und ja, kann ich da, weil wir sind ja noch am Anfang, da kann man ja auch mal eine Definition geben. Und ich glaube, ganz viel in der Sexualität hat damit zu tun, dass wir einen falschen Blick darauf haben. Also Goethe, sage ich immer gerne, Goethe kannte noch keine Sexualität, weil zu dem Zeitpunkt in der Geschichte wurde Sexualität als Begriff für Pflanzen, Fortpflanzung und so weiter. Und es gab verschiedene, natürlich Bezeichnungen, Lust, Begehren und sowas gab es schon, aber es gab nicht diesen festen Begriff der Sexualität. Und es gibt ja eine ganze Menge Mythen, da sollte man vielleicht auch dann nochmal drüber sprechen. Aber wenn ich das mal so definieren sollte, was Sexualität ist, dann würde ich sagen, es ist einfach eine biologisch vorgegebene Erlebnismöglichkeit für Intensität, für Intimität, für Verbindung und für natürlich Lust. Und zwar des Erlebens und der Suche danach.
0: Und ist es nicht aber doch so, weil du, Claudia, gerade gesagt hast, als Paar kann man sich auch darauf einigen, keinen Sex zu haben, dass die gängige Meinung auch von dir, Oskar, und euren Kollegen immer ist, eine Partnerschaft kommt nicht ohne Sex aus?
1: Ja, willst du da was zu sagen?
2: Also du hast ja schon angefangen. Ja, okay.
1: Beim Sex fange ich auch immer an. Nein.
0: Darauf kommen wir später.
1: Da kommen wir später.
2: Du weißt ja nicht, wo der Anfang ist, aber egal.
1: Sag nur mal deine Frage, ich bin gerade...
0: Meine Frage, naja, ich finde es schon interessant, weil ich immer davon ausgegangen bin, dass die landläufige Meinung auch von Experten ist, dass du, wenn dass du in einer Partnerschaft keinen Sex mehr hast, ist da richtig was faul.
1: Naja, es ist natürlich irgendwie ein wenn wir die Verbindung suchen in einer Paarbeziehung und wenn wir da aus unserer Vereinzelung rauskommen wollen, dann ist Sexualität natürlich... Das die Erlebensmöglichkeit, die das am meisten und am besten uns ermöglicht. Und deshalb ist das so zentral. Also da kommen wir wirklich im Erleben, nicht nur im drüber nachdenken, sondern im Erleben aus unserer Vereinzelung. Man könnte sagen, man kommt in Verschmelzung, man kommt in ein Erleben rein, wo man sich so verbunden fühlt, dass wirklich die eigenen Grenzen aufgelöst sind.
0: Wenn der Sex gut ist.
1: Wenn der Sex gut ist, ja. Naja, und das ist eben das, was Claudia ja sagte, einfach so, dass wenn man jetzt das nur, oder wenn man das erstmal als Erlebensmöglichkeit sieht, dass es dann auch nicht vorgegeben ist, sondern dass dann der Weg ist, für jedes Paar wieder eine ganz eigene Sexualität zu haben und zu entwickeln.
0: Claudia sagte ja aber auch, dass ein Grundproblem ist, dass Partner recht schnell unterschiedliche Vorstellungen auch von der Frequenz haben.
2: Ja, Frequenz ist sicher das, was am häufigsten auftaucht. Aber ich glaube, was passiert im Lauf einer Beziehung ist so, am Anfang ist es relativ leicht, eine Übereinstimmung in der Sexualität zu finden. Weil das Begehren so groß ist, weil die Hormone noch wesentlich heftiger ausgeschüttet werden als im Lauf der Zeit und man auch viel eher bereit ist, die eigenen Bedürfnisse vielleicht auch ein Stück zurückzustellen oder auch dann noch offener dafür ist, sie klar einzubringen. Im Laufe der Zeit entwickelt sich schnell sowas bei vielen Paaren, dass sie wegkommen von dem, was ich selbstbestimmte Sexualität nennen würde, sondern entweder sich in so eine Richtung entwickeln, also quasi eher Partnerschaft oder partnerbestimmt, also darauf ausgerichtet, was sind die Bedürfnisse des anderen. Das führt zu solchen Paaren, die immer bemüht sind, es der oder dem anderen recht zu machen, was ein Stück weit auch gut ist in der Sexualität, natürlich auf die gegenseitigen Bedürfnisse einzugehen. Nur wenn ich meine eigenen Wünsche immer mehr zurückstelle oder mir die nicht mal mehr klar mache, dann verliere ich natürlich mit der Zeit auch an Lust und an Erregung und an Begehren und das Ganze wird immer langweiliger.
0: Ist das so ein Männer-Frauen-Klassiker, also dass sie es oft versucht, ihm recht zu machen oder ist das, das egal?
2: Gibt es auf beiden Seiten. Mhm. Mein Eindruck ist so ein bisschen... dass Frauen vielleicht doch stärker noch als Männer dazu neigen, nicht so sehr eine selbstbestimmte Sexualität zu entwickeln, also wirklich ihre Bedürfnisse oder was sie erregend und befriedigend finden, auch sich überhaupt klar zu machen, zu wissen. Also Selbstbefriedigung, denke ich zum Beispiel, spielt dabei eine große Rolle, damit Erfahrung zu haben. So. Bei Männern sieht es oft anders aus. Da ist es aber, glaube ich, so, dass die oft sehr außengeleitete Vorstellungen von Sexualität und von ihren eigenen, also viel über Pornografie entwickelte Vorstellungen haben, die aber auch nicht unbedingt ihren eigenen Bedürfnissen, auch nicht unbedingt ihren eigenen Fähigkeiten oder Möglichkeiten entsprechen. Also das sind alles Möglichkeiten, durch die Druck in die Sexualität kommt. Und was dann so diese Phase, was du gesagt hast, ne, so spätestens nach 6 bis 10 Jahren, kommt die Sexualität bei vielen Paaren unter Druck. Natürlich auch noch durch andere Faktoren.
1: Naja, die Sexualität per se nicht, aber die leidet natürlich, weil sie eingebunden ist in die Beziehungskonflikte.
2: Also wenn das überhaupt schon mal so benannt wird, also sie sagt, also du hast jetzt eben gesagt, nicht, dass sie sagt, sie will gar keinen Sex haben, sondern sie will irgendwie wenig Sex haben und er will aber ganz viel Sex haben. Ja, okay, dann ist aber zumindest schon mal klar, jeder hat ein Bedürfnis und es wird nicht quasi.
1: Ja, naja, okay. Naja, ich würde immer, also meine Erfahrung wäre immer, dass wenn wirklich eine Situation ist, wo das so ganz unterschiedliche Bedürfnisse, so einer will nicht so viel und der andere will ständig, scheinbar. So, da würde ich immer erstmal fragen, was ist in der Beziehung los? Naja, dann kannst du, und dann kommt man ja oft dahin, dass der Mann irgendwie das Gefühl hat, er braucht das, er muss das haben, weil er irgendwie dem alten Triebmodell anhängt und denkt, er hat diesen Trieb und den muss er loswerden. So, wo man irgendwie schon sagen kann, wie ein Kollege auch sehr schön geschrieben hat, also dass er eben wahrscheinlich keinen Samenstau, sondern einen Gefühlsstau hat. Und dann muss man auch gucken, wenn Und da muss man auch gucken, wenn die Frau oder jetzt die Partnerin oder vielleicht auch der Partner sagt, nein, er hat nicht so, was er denn damit eigentlich oder was sie dann eigentlich genau, damit sagt.
2: Genau. Ja, weil, es geht ja immer, es geht ja dabei immer um irgendeine Erfahrung, die gemacht werden möchte oder eben nicht gemacht werden möchte. Und bei dem, ich möchte nicht so viel Sex, das ist meist der Ausdruck dafür, du, der Sex, den ich mit dir habe, der gefällt mir einfach nicht so gut. Aber das traut sich nicht jede so klar zu sagen. Was daraus wird, ist, ich will nicht so viel Sex. Aber dann mehr dahin zu kommen, okay, aber welche, also was an dem Sex ist nicht so, wie ich mir das vorstelle oder was mein Bedürfnis, ja. Das sind dann die Themen, die in der Therapie angesprochen
0: aber
2: werden.
0: Aber was mich
2: können.
0: Da noch interessiert, ist, wenn du so ein Gespräch führst als Paar, ist ja im Zweifel einer von beiden auch total verunsichert, weil ja. Er soll dann es dann anders machen und dann wird es doch erst richtig schwierig, oder?
1: Na, was heißt ja, man soll das anders machen? Ich meine, das ist ja immer so, also
2: es gibt
1: ist noch ein anderes Thema, dass ich so, dass viele in meiner Wahrnehmung sowas haben, so, das ist meine Sexualität. Du hast deine, ich habe meine und jetzt, oh scheiße, die passen nicht zusammen. Das halte ich für Bullshit. Ja, also Sexualität ist natürlich, wenn man jetzt nicht Paraphilien hat, also irgendwelche speziellen Vorlieben, auf denen man sehr festhängt, dann ist das ein offener Prozess. Und mit der einen Person habe ich vielleicht eine ganz andere Sexualität als mit einer anderen, weil das ja eher doch auch dann wieder Kommunikation, Gespräch und aufeinander eingehen ist.
2: Ich wollte jetzt erstmal noch sagen, das Problem bei der Sexualität ist die Themen, also gerade da, wo Unterschiede deutlich werden oder wo es schwierig wird, so schambesetzt sind. Also man will weder den anderen beschämen, noch will man selber schambesetzte Themen unbedingt einbringen. Und es gibt ja ganz viel in der Sexualität. Also älter werden ist für viele auch in Bezug auf Sexualität ein ganz schwieriges Thema und sie ziehen sich allein deshalb schon zurück. Krankheiten sind ein Thema, was auch durchaus und auch bei jungen Paaren schon auftauchen kann. Also Sexualität muss ja oft sich auch veränderten Lebensbedingungen anpassen. Und es geht immer nur tatsächlich über den Weg, dass man sich überhaupt erstmal dessen bewusst wird und darüber spricht und es auf irgendeinem Weg gemeinsam angeht. So. Und ein Weg ist natürlich dann auch immer Paartherapie oder Beratung holen. Würde ich auch in vielen Fällen tatsächlich empfehlen, gerade bei dem Thema, weil es nicht so leicht ist, alleine darüber zu reden, den Mut zu finden.
1: Und ich glaube aber, dass so, also wie ich das so ein bisschen beobachte, ist ja, also wir haben ja meistens so eine Situation, bevor man dann in einer Partnerschaft übergeht, wo man länger als 2 Jahre drin ist, ist ja oft so serielle Monogamie, das Gängige. Das heißt, man kennt schon verschiedene Partner, man kennt schon verschiedene Sexualitäten oder man ist ja auch nicht so, dass man irgendwie jemanden gleich heiratet und dann erfährt man erst, wie es mit ihm ist, im Bett zu sein, sondern das klärt man ja ziemlich schnell. Und wenn das irgendwie unbefriedigend ist, ist das wahrscheinlich auch ein Grund, sich zurückzuziehen. So, also insofern glaube ich, dass gar nicht mehr so viele Paare in die Situation kommen, dass sie nie eine gute Sexualität hatten, sondern dass die meisten jedenfalls, glaube ich, einfach schon eine gute Sexualität hatten. Und das heißt ja dann, okay, was ist jetzt eigentlich passiert, dass sich das verändert hat? Wir müssen anerkennen, dass es sich verändert hat. Und aber das heißt nicht, dass wir es hier mit einem sterbenden Patienten zu tun haben. Wichtig ist, glaube ich, dass wir nicht so darüber reden, Sexualität, sondern dass wir darüber reden, Sexualitäten. Weil natürlich, wenn du dich irgendwie auf Tinder begibst und dann einfach schaust, dass du möglichst schnell möglichst viele Partner hast, lebst du wahrscheinlich eine ganz andere Sexualität, als du sie in der Verliebtheit lebst, als du sie in einer langjährigen Bindungsbeziehung lebst. Also es gibt einfach verschiedene Arten von Sexualität. Oder nicht nur, dass man auf verschiedene Art Sex haben kann, also das unmittelbare Handeln, sondern dass man die eigentlich auch unterscheiden müsste.
0: Aber der Klassiker ist doch wirklich der, sind ein paar Jahre zusammen, das schläft immer mehr ein, erst bemüht sie sich noch, also gehen wir mal davon aus, er will öfter, sie macht noch irgendwie mit, es wird immer schwieriger, es wird immer sperriger, so kommen die doch dann im Zweifel zu euch und sitzen da und sagen, es funktioniert nicht mehr. Er sagt, ich will, sie hat keine Lust. Oder einer sagt, ich fange immer an. Und es ist mühsam, oder? Wie ist die Realität, wenn die Paare bald zu euch kommen?
2: Naja, das Mühsame ist oft, dass ja nicht nur die Sexualität, sondern auch das darüber sprechen und das überhaupt sich erstmal klar machen, ich bin mit irgendwas unzufrieden oder so erfüllen sich meine Wünsche, meine Vorstellungen wirklich gar nicht oder auch hinzugucken, okay, also das gibt es in beide Richtungen. Sexualität ist oft der Aufhänger, um überhaupt auf konflikthafte Themen in der Beziehung zu kommen, also die auch dann vielleicht eher was mit Machtverteilung oder mit emotionaler Unverbundenheit und mangelnder also mit mangelnder emotionaler Nähe zu tun haben. Aber auch umgekehrt kommen natürlich die Kommentare auch eher mit Konflikten, die übergeordnet sind und landen dann also bei der Sexualität.
1: Also man kann das sehen, früher hattest du einfach so in auch wo viele Sexualtherapien noch entwickelt wurden, so in den 70er Jahren. 60er, 70er, da hattest du wirklich diese ganzen sexuellen Probleme, sag ich mal.
2: Funktionsstörungen.
1: Genau, so nannte man das. Ja, und die hatten ganz viel damit zu tun, dass es relativ viele Hemmungen noch in der Sexualität gab. Heute ist das Hauptproblem im Grunde sexuelle Lustlosigkeit. Und wenn du dir die anguckst mit deinen Paaren, und meistens kommen die auch, also selten kommen die als Hauptproblem damit, aber so im Gespräch nach 5, 6 Minuten oder 10 Minuten wird klar, ja, nee, wir haben auch keinen Sex mehr. Und wie lange denn schon nicht? Wie lange? 6 Jahre? 5? Nee, ich glaube, es sind nur 5. Nee, guck mal, wir haben noch Weihnachten, das sind nur 3. Also, weißt du, so. Das ist einfach dann in dem ganzen Konflikt untergegangen. Aber man leidet trotzdem sehr daran, dass es das nicht mehr gibt, dass das nicht mehr existiert. Weil es die Beziehung auch unsicher macht.
0: Da war ja ein Satz von dir, den du mal in einer Kolumne geschrieben hast, beim Sex geht es selten um Sex. Das ist ja im Prinzip das, was du gerade sagst.
1: Ja, genau. Mhm. Also da werden alle möglichen Konflikte dann abgebildet, würde ich sagen. Die bilden sich dann ab. Also die Lustlosigkeit wird eben durch ganz viele Faktoren beeinflusst. Man fühlt sich dominiert, man fühlt sich nicht gesehen, man fühlt sich nicht verstanden. Man ist gekränkt, was auch immer. Und das alles wirkt sich natürlich auf die Intimität, Nähe und damit auf die Sexualität aus.
0: Was ich nur wirklich schwer finde, mir vorzustellen, wenn die Lust dann weg ist, und die ist ja meistens dann schon länger weg, weil die kommen ja nicht sofort, wie kommt das dann wieder?
1: Wie kommt es wieder? Also da ist schon so eine Vorstellung, dass das so ein Es ist, was irgendwie da sein muss. Naja, es gibt ein paar ganz klare Dinge dabei. Wenn bei vielen Paaren verschwindet Sexualität allein aus dem Grunde, weil sie das nicht oben auf ihre Liste setzen. Also man weiß aus der Forschung, Paare, die langfristig befriedene Sexualität haben, setzen das sozusagen auf ihre innere Prioritätenliste und setzen es da ziemlich hoch. Das heißt, sie reden darüber, sie gehen immer wieder aufeinander zu. Die haben auch meistens kapiert, das ist die zweite wichtige Sache, dass Sex nach einer gewissen Zeit nicht mehr von alleine passiert.
0: Und die scheinen ja dann aber auch ähnliche Bedürfnisse zu haben.
1: Wenn sie beide das auf die Prioritätenliste setzen und beide ihnen das wichtig ist und sie sich das gegenseitig kommunizieren können, auch. Aber das heißt trotzdem noch nicht, dass das unbedingt stattfindet. Ja? Also du musst irgendwie raus aus diesem ersten Erleben, was du hast, da kommt dein Freund rein und du reißt ihm gleich die Klamotten vom Leib und ja gut, da ist Sex kein Problem mehr. Aber später hast du 4 Kinder und 3 Jobs und ich weiß nicht was. Und wenn du nicht dafür sorgst, ich hatte so ein Beispiel von einem Paar, das hatte nicht mal Kinder, die lebten in 2 verschiedenen Städten. Und naja, so nach einer Zeit kamen sie ihm auch, ja, auch Sex haben sie nicht mehr. Und ja, schwierig, weil kam dann raus, sie sehen sich eigentlich nur am Wochenende. Dann habe ich mir mal erzählen lassen, was sie am Wochenende machen. Und dann gehen sie eben Golf spielen oder Tennis oder was immer sie machten. Und dann gehen sie einkaufen und dann machen sie das Haus sauber. Und ich weiß nicht, treffen alle ihre Freunde
0: was
1: und gehen
0: so
1: zu ihrem Lieblingsitaliener. Ja, bla bla bla. Und dann habe ich sie gefragt, okay, und wann, das klingt nach so einem Terminkalender, wann sollen sie denn da Sex haben? Ja. Und das fiel ihnen dann auch auf. Und sie haben das dann tatsächlich einfach dadurch, dass sie sich das mit in ihren Terminkalender eingeschrieben haben, sind sie auch wieder zu ihrer Sexualität gekommen. Es war einfach kein Raum, den sie dir gelassen hatten.
0: Ich kann mir das immer nicht vorstellen, Entschuldigung.
2: Doch, das geht schon. Also das eine ist, was Oskar sagte, es muss überhaupt den Raum dafür geben, also die Möglichkeit, dass es überhaupt stattfindet, dass es dazu kommt, siehe Ödon von Horvath am Anfang. Und dann ist natürlich läuft Sexualität oder auch guter Sex bei langjährigen Paaren läuft anders ab als am Beginn der Beziehung. Am Beginn der Beziehung reicht ja schon das Begehren, also schon die Vorstellung, schon allein an den geliebten Menschen zu denken und irgendwie alle möglichen sexuellen Fantasien und Lust und so. Also das ist alles ziemlich schnell da. Da braucht man überhaupt nichts, man braucht eigentlich nichts dafür zu tun, groß. Das ändert sich, weil in langjährigeren Beziehungen geht es mehr darüber, man muss erstmal sich dafür entscheiden, und es gibt immer wie so einen kleinen Entscheidungsspielraum, lasse ich mich überhaupt auf irgendwas ein? Lasse ich mich, selbst wenn ich jetzt eigentlich faul auf dem Sofa liegen möchte, aber mein Partner setzt sich zu mir und krault mich ein bisschen, und gebe ich dem eine Chance zu sagen, okay, Begehren ist jetzt nicht da, aber vielleicht könnte über Erregung und erregendes Handeln, über Stimulation, könnte darüber Lust und Begehren entstehen. Das ist eigentlich der Weg, den es dann nimmt. Und dann ist es ganz wichtig, das ist jetzt kein Muss. Also die Einladung zu irgendeiner Form von Erregung, von Lust, bedeutet nicht, wir müssen jetzt quasi den ganzen Weg bis zum Orgasmus, das ist ja leider auch oft eine Vorstellung, die Paare mitbringen, guter Sex muss mit Orgasmus enden. Oder es ist immer wie so eine Autobahn, auf der es keine Parkplätze, keine Ausfahrten und so weiter gibt, sondern das wirklich ein bisschen spielerischer zu betrachten, das ist immer eine Möglichkeit. Und wir gehen so weit, wie wir gerade gemeinsam gehen wollen.
1: Naja, du hast ja jetzt eine ganze, also das ist alles, stimme ich dir zu, aber ich finde, du hast eine ganze Menge so auf einen Haufen gepackt. Vielleicht, also ich hätte das Bedürfnis, da nochmal ein bisschen auseinanderzufummeln. Also einerseits, was Claudia zuerst sagt, ist so quasi die klassische Formel ist, du hast ein Begehren, auf den anderen das bringt irgendwie Lust in dir hervor, dann gehst du danach, dann gibt's eine Erregung, dann gibt's einen Orgasmus und dann kommt die Befriedigung. Das haut eben nicht mehr hin, sondern du musst irgendwie sozusagen dich erregen lassen, das, was Claudia meinte, darauf eingehen, und über die Erregung gibt es ein Begehren, dann kommst du in die Lust und dann kannst du auch in die Befriedigung kommen. Das ist das eine. Und das andere, was ich rausgehört habe, was du gesagt hast, ist ja dieses, dass es in der Sexualität aber auch an die Möglichkeit des Neins geben muss.
0: Ja, auf jeden Fall. Aber es ist doch am Ende jetzt mal in der Realität so, wie du gerade erzählt hast, das Paar, die spielen Tennis, die kaufen ein, die sind zu Hause. Ja. Aber es ist doch am Ende jetzt mal in der Realität so, wie du gerade erzählt hast, das Paar, die spielen Tennis, die kaufen ein, die sind zu Hause. Dann liegen sie auf dem Sofa, er fängt an ihr rumzukraulen und sie denkt, oh, jetzt krault er an mir rum, Mist, ich will doch eigentlich meine Ruhe. Ich lasse mich jetzt drauf ein.

0: du weißt, wenn du dich jetzt nicht drauf einlässt, wird es wahrscheinlich die nächsten 4 Wochen nicht passieren, weil da ba. So.
1: Also es ist immer der Punkt, wo du die Entscheidung triffst, ob du überhaupt eben wieder Sex haben willst, ob du es überhaupt wieder zulassen willst, ob es dir wichtig ist in deinem Leben. Und wenn es so ist, dann musst du was tun dafür. Das ist schon so. Also du musst zumindest dich ein Stückchen dafür bereit oder offen halten. Und ich kenne das gerade mit, also ist dann leider so ein bisschen Gender-Klischee-mäßig auch wieder. Ich kenne das schon gerade mit Frauen. Frauen sind auch, glaube ich, oft mehr als Männer, also die haben mehr Schwierigkeiten aus ihrem Gehirn, tatsächlich mal all das, was sie an To-Do-Listen und die Kinder noch im Hinterkopf und die Freundin wollen sie noch anrufen, das wirklich mal loszulassen und innerlich auch überhaupt den Raum für was anderes zu schaffen. Wenn sie das so ein bisschen verstanden haben, also dass es diese Möglichkeit eigentlich gibt, also dass sie auch umschalten können und dass sie auch irgendwie anfangen könnten, in so einem Moment irgendwie eine kleine Vorstellung davon zu entwickeln oder könnte was Lustvolles entstehen oder vielleicht sogar eigene kleine Fantasie oder so kriegen, dann schwingt es um, verstehst du? Also dann ist es nicht mehr anstrengend und Arbeit, sondern dann fängt es an, mit Lust verbunden zu sein, dann fängt so ein Spiel an, wo man auch wieder einfach miteinander auf eine andere Ebene kommt. Und das finden Paare dann auch richtig gut. So. Und dann, wenn man viel Glück hat, nimmt es dann so eine Entwicklung, naja, klar, was sich einmal gut angefühlt hat, das möchte man wieder haben. Das ist dann wieder das, was schwer passiert, weil dafür musst du dich dann wieder einsetzen, dass es häufiger stattfindet.
2: Wie meinst du? Also eigentlich ist es ja so, wie du sagst, wenn man es öfter macht, dann macht man es automatisch öfter, weil es dann leichter fällt.
1: Sondern auch dann musst du, also gerade bei Paaren, die schon länger zusammenleben, die vielleicht auch noch Kinder haben, die beide berufstätig sind, das ist schon, was Oskar auch sagte, du musst immer wieder den Raum dafür auch schaffen. Und es ist auch bei langjährigen Paaren nicht mehr unbedingt die Frage der Frequenz, sondern es ist mehr die Frage der Qualität. Also eine befriedigende und wirklich schöne Sexualität, die kann auch einen dann für einen ganzen Monat zufrieden machen. So, das ist dann auch in Ordnung.
2: Und gibt es auch Paare, wo ganz klar ist, dass der Partner einfach eine komplett andere sexuelle Vorstellung hat? Also am Anfang funktioniert es noch und dann ist klar, der Partner teilt überhaupt nicht meine Interessen?
0: Na, wenn ist das ja meistens schon zu Anfang deutlich. Mhm. Dann kann natürlich es auch so geben, dass es da irgendeine Entwicklung gab oder dass man sich irgendwas zu Anfang nicht getraut hat einzubringen, dass dann erst später für sich irgendwie entdeckt, was weiß ich, irgendwie in irgendeinem Pornokanal was sieht und denkt, wow, Latex, das finde ich jetzt auch ganz toll, das muss ich unbedingt ausprobieren. Das kann schwierig sein. Aber wichtig ist, glaube ich, immer, dass man das dann nicht für sich behält, sondern dass man den Partner wirklich damit konfrontiert. Und dann kann er eben gucken, wie weit er da mitgehen will, wie weit er sich drauf einlassen kann. Man kann darüber reden, was das für einen bedeutet, was man damit verbindet. So. Das ist klar. Da gibt es dann ja natürlich auch eine Differenzierung, dass es nicht mehr alles nur dieser Vanille-Sex ist, sondern auch so ein bisschen Kinky-Sex. Wobei ich glaube auch, dass viele denken, dass sie darüber dann am ehesten wieder ihre Sexualität lebendig machen können, indem sie jetzt besonders abgefahren einen Sex haben und irgendwie 10 Wachskerzen gleich mal unter der Decke montieren, so dass man sich da beträufeln lassen kann oder was der Kuckuck. Also so, man kann es ausprobieren, man muss als Paar irgendwie offen sein, aber ich glaube, ehrlich gesagt, dass das in fast, also und auch 2 Faktoren, aber erstmal so, die fast größere Rolle spielt, glaube ich, dass man diese emotionale Nähe hat. Ja, also ich würde das immer mal so etwas gemein nennen, wer ficken will, muss freundlich sein.
2: Und hast du schön gesagt. Aber das kann man jetzt nicht über...
0: Danke.
1: Hast du sehr freundlich gesagt.
2: Über Kuscheln oder ganz viel anderen Körperkontakt, das ersetzt es nicht.
0: Ersetzt.
2: Ja. Naja, du hast gesagt, emotionale Nähe. Es gibt ja auch, du kannst ja auch als Paar einfach körperlich sehr eng sein und dich immer berühren, in den Arm nehmen, ja, zusammen im Bett kuscheln, aber keinen Sex haben.
0: Ja. Und dann hast du auch emotionale Nähe, meinst du?
2: Ja.
0: Ja. Klar. Also, aber hast du immer noch keinen Sex und du hast immer noch nicht dieses Verschmelzungserleben, du hast noch nicht immer dieses des gemeinsamen sich Verlierens so und wirklich ekstatisch zu.

0: werden und die Intensität des Erlebens, das bleibt ja dann draußen vor. Also insofern bildet das dann mal noch was Eigenes. Und natürlich, weil, und das ist, glaube ich, immer ein wichtiger Punkt, weil das was ist, was uns natürlich viel bedeutet und ja auch irgendwie ein großartiges Erleben ist, gibt es dann, wenn du es nicht mehr in der Paarbeziehung hast, natürlich immer die Befürchtung, dass dein Partner oder du selbst losgeht
1: und es sich woanders holt.
0: Du sagst es.
2: Dazu, ich wollte noch was zu dem ekstatischen Erleben und zu dem Kontrollverlust. Das ist ja wirklich das, was Sexualität so besonders macht und was auch oft das Rauschhafte ist, was man gerade am Anfang auch so sehr sucht. Das ist aber andererseits tatsächlich auch was, was vielen Menschen Angst macht. Also genau das, was eigentlich eine befriedigende Sexualität ausmacht, kann auch dazu führen, dass ich es lieber vermeide, weil ich Angst vor diesem Kontrollverlust habe und weil es ja auch tatsächlich bedeutet, mich jemand anderem sehr hinzugeben. Und wenn ich da zu negative Erfahrungen gemacht habe, also dass Hingabe auch sowas wie ausgeliefert sein bedeuten kann, und man darf nicht vergessen, ich glaube, jede vierte Frau hat Erfahrung mit sexuellen Übergriffen in ihrem Leben gemacht, dann ist auch klar, dass auch das nicht immer so einfach ist. Und wenn ich davor letztlich Angst habe, dann entwickle ich natürlich auch so unbewusste Methoden, genau das zu vermeiden. Und bei Frauen gibt es auch immer noch dieses, was auch viel durch Filme und Medien mitbedingt ist, diese Angst beim Sex halt irgendwie nicht super gut auszusehen. Das geht auch leider nicht. Man verzerrt sein Gesicht, man schwitzt, man möchte nicht unbedingt dabei aufgenommen und fotografiert werden. Dem Partner ist das in der Regel egal, weil das spielt gar keine Rolle, sondern das Empfinden, das Erleben spielt eine Rolle.
1: Ja, aber sieht
2: das
1: ja auch so aus.
2: Ja, aber das machen sich viele Frauen nicht so klar, sondern das gilt nur für sie. Also man, irgendwie die Position muss so sein, dass es keine Speckröllchen gibt und es dürfen keine Falten entstehen. Und das ist natürlich ein riesen Hinderungsgrund. Das kann nicht lustvoll sein.
0: Also du meinst sozusagen dieser Zwang zur Sexiness, dass man sagen könnte, Sex ist oft nicht besonders sexy. Ja, also so, das ist einfach so eine Sache. Und dann gibt es aber noch einen anderen Punkt dabei, auch gerade wenn du jetzt weißt, vielleicht, dass eine Partnerin in der Vergangenheit irgendwie einen Übergriff erlitten hat, oder aber auch wenn man jetzt darüber reden, ja, es geht um Nähe und emotionale Nähe, das reicht aber nicht, das ist nur die eine Seite. Du musst auch, was man objektivieren nennt, das heißt also, da muss ein Arsch sein und irgendwie ein Schwanz, und dann ist es irgendwie auch nicht so wichtig, welche Person da dranhängt, dass du das in dein Erleben auch immer wieder reinbringen kannst. Also auch immer wieder diese Objektivierung, also den anderen zum Objekt machen, jetzt nicht als die Person, die ich liebe, vorsichtig und liebevoll behandeln, sondern dass es dieses Element auch immer wieder geben kann. Auch daran scheitern, glaube ich, einige.
1: Aber sag mal, ich habe noch eine Frage zum Schluss, Claudia, zu dem, was du vorhin gesagt hast. Und ich glaube, dass ganz viele Hörer das interessieren wird, nämlich die Tatsache, wenn du als Paar zum Beispiel beschließt, keinen Sex mehr zu haben, kommst du ja in diese Falle, warum sind wir eigentlich noch zusammen? Wir könnten ja auch Freunde sein.
2: Ja, diese Idee, muss ich zugeben, der ich auch ein ganzes Stück weit anhänge, dass das ja schon das ist, was die Exklusivität der Beziehung ausmacht. Ich glaube aber, dass es durchaus Paare geben kann, die in der Lage sind, eine hohe emotionale Verbundenheit aufzubauen, vielleicht auch gerade dadurch, dass sie beide die Sexualität ausschließen. Also wenn sie beide zum Beispiel damit eher negative Erfahrungen gemacht haben, dann ist ein Partner oder eine Partnerin, die in der Sexualität andere Ansprüche stellt, eher bedrohlich. Und dann kann es eine Entlastung sein und auch tatsächlich die Beziehung stärken, wenn das kein großes Thema ist. Also wie gesagt, ich glaube, es sind eher wenige Paare, die damit wirklich glücklich und zufrieden leben. Ich glaube, in der Regel ist es eher so, dass ein Partner, eine Partnerin an dem Punkt dann vielleicht wie an vielen anderen Konfliktthemen aber auch eher resigniert hat, aber sagt, okay, unsere Beziehung ist aber ansonsten für mich so wichtig und so wertvoll, ich bin bereit, darauf zu verzichten.
0: Okay. Ja, aber ich glaube, man muss es auch sehen, das ändert sich ja, verschiebt sich so ein bisschen, aber sonst gab es ja sozusagen diese sexuelle Grenze insofern, dass man war kein Paar, wenn man keine Sexualität hatte. Ja, also, Und heute wäre es eine Frage von Abstimmung, weil du hast Freundschaft plus, du hast lang anhaltende Beziehungen, wo sich Menschen immer wieder nur zum Sex treffen, aber die keine Beziehung miteinander pflegen. Und da wird viel experimentiert und das ist ja auch gut so. Aber natürlich ist immer noch, glaube ich, die Definition einer in unserer Vorstellungswelt eine Beziehung hat was damit zu tun, dass ich auch mit dieser Person sexuell verbunden bin, also dass wir auch Sex miteinander haben. Ist mir jedenfalls auch noch nicht untergekommen. Möglich, denkbar wäre es natürlich, dass man sagt, hey, wir verstehen uns so prima, also Sex kann ich mir nicht mit dir vorstellen, aber und wir sind jetzt das Paar und wir können irgendwie...
1: Wie, das ist dir nicht untergekommen?
0: Ein Paar, das so lebt, das sagt, ja wir sind nur... Nein, von Anfang an.
1: Von Anfang an meine ich nicht.
0: Das meine ich, aber das wäre ja
1: in einer längeren Beziehung.
0: Ja, klar, aber dann wäre es ja sozusagen, da ist uns was verloren gegangen. Und dann fühlt es sich wieder so an wie Verlust. Aber wenn man denken würde, das könnte doch auch eine Möglichkeit sein, ich gehe einfach eine Beziehung ein mit jemandem, den ich sympathisch finde, verstehe mich super, alles klasse, aber Sex kann ich mir mit dem nicht vorstellen. Das ist mir noch nicht untergekommen, aber kann es mir vorstellen, dass sich das vielleicht auch noch da hin entwickeln wird, wenn wir irgendwie die Sexualität noch immer mehr aus dem Korsett lösen und sie nicht als irgendwas fest vorgegebenes, was natürlich diese ganze Porno-Scheiße noch wieder verstärkt wird, sondern wenn wir es betrachten als, hey, das ist eine Möglichkeit für unser Erleben und was machen wir damit?
1: Aber was geben wir jetzt unseren Hörern zum Schluss mit? Also wenn du ein Sexthema hast, bedeutet das immer, du hast ein Thema in der Beziehung, um das du dich kümmern musst. Das habe ich jetzt rausgehört. Was noch?
0: Wir entschuldigen uns erstmal bei unseren jüngeren Hörern, weil wir sozusagen die ganze Zeit darüber gesprochen haben, wie es ist, wenn man in langjährigen
1: Stimmt, wir haben nur über alte, frustrierte Paare gesprochen.
0: Genau, dazu kommt, weil und zu Anfang hat man ja da viel, viel andere Unsicherheiten, da geht es ja viel mehr darum, also aber auch von den Vorstellungen. Also ich denke, wichtig ist immer weg von den Vorstellungen, weg von den Vorstellungen.
2: Weg von den Normen,
0: von den Normen ins Erleben. Und kommen wir jetzt auch nicht mehr richtig zu, aber ich bin auch sehr ein Freund von so, was man so allgemein dann und hier in dieser Kultur dann unter Tantra gibt's ja Workshops und alles Mögliche, also oder Slow Sex versteht, weil ich schon glaube, dass das viel Erleben einfach verloren geht, weil die Menschen viel zu hektisch fordernd und sich selbst auch fordernd in die Sexualität rangehen und sich einfach zurücknehmen müssten, das langsamer angehen lassen. Je langsamer man ist im Erleben, umso mehr erlebt man.
1: Aber da muss ich jetzt an eure Kollegin Eva Zurhorst denken, die ja auch darüber was geschrieben hat. Und ich sehe es noch vor mir, wie man sich beide Partner nackt nebeneinander hinlegen und sich vorsichtig berühren und stundenlang einfach nur da liegen. Und ich fand es immer nicht so vorstellbar, wenn man eigentlich keine Lust auf den anderen hat, aber.
0: Ja, aber ich habe zum Beispiel Paare, gerade denke ich an ein Paar, das kam ganz dezidiert damit, dass sie sagen, wir verstehen uns super irgendwie, aber unsere Sexualität leidet und so. Und den habe ich dann, nachdem wir so ein bisschen gesprochen haben, was dann noch so los ist und noch so ein paar andere Themen aufgezeigt wurden, einfach geraten, okay, sich einfach wirklich eben nicht so im Schlafanzug ins Bett und jeder in seine Ecke, sondern sich nackt zusammen ins Bett zu legen und sich zu streicheln und zu gucken, was passiert, ob was passiert, was nicht passiert. Und das war für die ausreichend, um wieder in die Sexualität reinzukommen.
1: Also guter Sex braucht Zeit.
2: Guter Sex braucht Zeit. Ich würde aber auch sagen, es gibt einfach viele Wege zu gutem Sex und da muss wirklich jedes Paar seinen eigenen finden. Sex ist einfach großartiges Erleben und es lohnt sich auf jeden Fall, das lebendig zu halten im Paar als Erlebensform. Und dafür ist es, glaube ich, schon so, man muss sich immer ein bisschen was trauen und man muss sich klar machen, okay, es kommt nicht, auch bei jungen Paaren kommt es nicht einfach immer von alleine. Das ist ja auch ein Mythos, also.
0: Nein, das ist, ja, genau. Also man kann da noch viel zu sagen. Natürlich, über Dopamin, da musst du immer was Neues machen. Das heißt aber nicht, dass man in der Sexualität was Neues machen muss, sondern vielleicht als Paar einfach mal was machen, was außerhalb genau, der normalen stimmt. Wege ist. Man kann natürlich viel machen. Manchmal ist Hygiene schon ein Problem. Aber man kann natürlich auch Sinnlichkeit irgendwie fördern auf den verschiedensten Ebenen. Also indem man sich als Paar auch aus mal von der Fernsehcouch oder von dem Gameboy oder wo immer man da hängt, distanziert und irgendwie ein bisschen rausgeht und
1: ja, und mal, weil ihr gerade
0: einen Film anguckt oder was immer, ja.
1: Weil du das mit dem Jungen gerade noch gesagt hast, das ist doch auch ein Mythos, oder? Junge Paare haben doch am Ende die gleichen Probleme im Zweifel.
0: Was?
1: Junge Paare haben vielleicht auch nach 2 Jahren keine Lust mehr aufeinander. Ich weiß nicht, ob das altersabhängig ist.
2: Junge Paare haben auch das Problem, dass sie sich relativ schnell auf das einigen, was Ulrich Clement, ein Sexualtherapeut und Sexualforscher oder Paartherapeut und Sexualtherapeut, den kleinsten gemeinsamen Nenner nennt. Also wir machen nur noch das, wovon jeder ziemlich sicher annehmen kann, das überfordert den anderen nicht, das ist für keinen schwierig, das ist sozusagen das Programm, was wir immer sicher abspulen können. Das ist aber auf Dauer nicht gerade lustfördernd. Also der kleine gemeinsame Nenner läuft mal Gefahr, immer kleiner zu werden. Und das setzt relativ schnell ein bei Paaren.
1: Das meine ich, das ist am Ende ja auch nicht altersabhängig.
2: Nee, also damit kommen auch junge Paare mit dem.
0: Du meinst, jetzt haben wir doch alle angesprochen.
2: Wir haben es jetzt für alle problematisch gemacht.
1: Ich wollte gerade sagen, wir haben alle abgeholt. Sex ist harte Arbeit, da ist wenig Spaß dran,
0: das aber sagt wir jetzt unsere Moderatorin, die hat unseren Podcast leider nicht verstanden. Aber wir belassen das mal dem Hörer und den Hörerinnen.
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1: Ich bin Ursula Winkler. Die Vereinbarung zwischen den USA und dem Iran sieht ein Ende der Kämpfe und die Öffnung der Straße von Hormuz vor. Das sei ein großer Schritt nach vorn, dass dort die Waffen schweigen, dass auch die freie Durchfahrt durch die Straße von Hormuz wieder gewährleistet wird, sagte Bundeskanzler Merz vor einem Treffen der Staats- und Regierungschefs der EU in Brüssel.
2: Und damit das auch so bleibt, kann Deutschland einen Beitrag leisten, etwa bei der Minenräumung. Dazu braucht es ein Mandat des Bundestags, betont Merz. Und das werde in Ruhe in Deutschland beraten werden, auch im Lichte der Entwicklungen der nächsten Tage. Nach der Verkündung des Abkommens zwischen den USA und dem Iran hat US-Vizepräsident Vance den offiziellen Beginn der nächsten Verhandlungsphase verkündet. Innerhalb von 60 Tagen sollen Streitpunkte wie die Zukunft des iranischen Atomprogramms geklärt werden. Dirk Zeitler, Berlin.
1: Die EU verlängert ihre Wirtschaftssanktionen gegen Russland erstmals nicht nur um 6, sondern um 12 Monate. Eine entsprechende Entscheidung trafen die Staats- und Regierungschefs der Mitgliedstaaten am Abend bei ihrem Juni-Gipfel in Brüssel. In den vergangenen Jahren hatte stets der damalige ungarische Regierungschef Orbán eine einjährige Verlängerung blockiert. Der neue Ministerpräsident Mocsua gilt als deutlich russlandkritischer als sein Vorgänger, der enge Kontakte zu Kreml-Chef Putin pflegte. Ein erster Entwurf des SPD-geführten Arbeitsministeriums zur Reform der Arbeitszeit stößt auf Kritik aus der Wirtschaft und von der Union. Arbeitgeberpräsident Dulger nennt den Entwurf etwa eine Ansammlung gewerkschaftlicher Maximalpositionen.
3: Gesetzliche Vorschriften zur Arbeitszeit flexibler machen, das haben sich Union und SPD in ihrem Koalitionsvertrag vorgenommen und das Thema hat schon große Diskussionen ausgelöst. Nach dem ersten Entwurf soll die maximale Arbeitszeit von 8 Stunden pro Tag grundsätzlich bestehen bleiben, ist für Arbeitgeber und Gewerkschaften aber einfacher werden, stattdessen tariflich eine maximale Wochenarbeitszeit zu vereinbaren. Neben der Arbeitgeberseite geht das auch der Union nicht weit genug. Tenor auch in Berufen ohne Tarifbindung müsse mehr Flexibilität her. Jan-Henner Reitze, Berlin.
1: Zum Fußball. Mit einem 4:1 gegen Bosnien-Herzegowina ist die Schweiz der K.O.-Phase der WM einen großen Schritt näher gekommen. In der Partie davor hatten sich Tschechien und Südafrika 1:1 unentschieden getrennt.

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2: Bei Goldrausch, da denke ich sofort an den wilden Westen Kaliforniens im 19. Jahrhundert, an Männer, die sich in Abenteuer stürzen, um Gold zu schürfen. Doch es gibt womöglich noch ein anderes Eldorado für Goldsuchende, nämlich im Weltall. Genau gesagt einen Asteroiden namens Psyche. Und der könnte nicht nur sehr wertvoll sein, sondern der könnte auch unser Verständnis von der Entstehung des Sonnensystems revolutionieren. Ich bin Anne Baum, ihr hört Schneller Schlau, den Wissenspodcast von PM. Und neben mir sitzt Tim Ruster, besser bekannt auch als Astro-Tim. Und wir sind heute übrigens an einem besonderen Ort, nämlich auf dem Dach eines Gymnasiums in der Sternwarte in Köln-Nippes. Hallo Tim.
3: Hallo Anne, schön, dass wir über so ein galaktisches Thema wieder sprechen können.
2: Ja, finde ich auch super. Ja Tim, es gibt in unserem Sonnensystem ja über 1 Million Asteroiden. Was macht denn jetzt diesen Psyche so besonders?
3: Der ist aus vielen Gründen besonders tatsächlich. Einerseits ist er sehr groß, also ist einer der größten Asteroiden im Asteroidengürtel. Das ist so der Bauschrott des Sonnensystems, wo die meisten Asteroiden rumschwirren zwischen Mars und Jupiter. Mhm. Aber vor allem wegen seiner Zusammensetzung. Und deswegen liest man auch so oft von Psyche, wird immer als Goldasteroid bezeichnet. Er besteht hauptsächlich aus Metallen, also Eisen, Nickel und auch zu einem beträchtlichen Teil aus Gold. Nicht hauptsächlich, aber es ist eine Menge Gold drin. Und diese Zusammensetzung aus wertvollen Materialien, die macht ihn eben so besonders.
2: Jetzt bin ich eine kleine Kapitalistin und will wissen, wie wertvoll ist der denn ungefähr?
3: Da gibt's sehr viele Schätzungen. Da kann einem schon das Wasser im Munde zusammenlaufen. Mhm. Ich habe gelesen, dass einige seinen Gesamtwert, also nicht nur das Goldanteil, sondern auch Metall, Eisen, Nickel, auf über 10.000 Quadrillionen schätzen. Wenn ich mich nicht ganz täusche, ist das eine 1 mit 19 Nullen. Kann man sich gar nicht vorstellen. Vor allem, wenn man sich bewusst macht, dass die gesamte Weltwirtschaft hatte im letzten Jahr einen Wert von knapp über 100 Billionen. Das heißt, dieser Asteroid wäre jetzt nach dieser Berechnung, reden wir gleich noch drüber, wie